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1: Ich bin Uli Reitinger. Vor der Feier zum Tag der Deutschen Einheit haben sich in der Bremer Innenstadt zwischen 700 und 1000 Menschen zu einer Antifa-Demonstration versammelt. Dabei blieb zunächst alles weitgehend friedlich. Später aber eskalierte die Lage am Sielwall. Polizisten wurden mit Steinen und anderen Gegenständen beworfen. Mehrere Linksaktivisten wurden festgenommen. Ob es auch Verletzte gab, ist unklar. Bremen veranstaltet in diesem Jahr den zentralen Festakt zum Tag der Deutschen Einheit. Die G7, Deutschland, Frankreich, Großbritannien, Italien, die USA, Kanada und Japan unternehmen einen seltenen Schritt, den sie nur in Krisenzeiten gehen. Die Länder dringen darauf, 100 Millionen Barrel Öl aus der weltweiten Notreserve freizugeben. Sie wollen damit die Preise an den Tankstellen stabilisieren. In Deutschland gibt es zusätzlich einen Tankrabatt, der aber nicht ganz so funktioniert, wie erhofft.
2: Immerhin, es tut sich etwas, trösten sich viele Autofahrer. Kaum jemand hat damit gerechnet, dass der Spritpreis dauerhaft unter 2 Euro fällt. Wie gestern für kurze Zeit. Doch dann um 12 Uhr knallten die Preise wieder rauf. Theoretisch könnte der umstrittene Tankrabatt die Preise um rund 17 Cent pro Liter drücken. Aber die Mineralölkonzerne geben die Entlastung eben nicht 1:1 weiter. Claudia Wächter, Nachrichtenredaktion.
1: Nach der beinahe Katastrophe in einer Fly-Dubai-Maschine von Dubai nach Tel Aviv hat sich jetzt der verletzte Pilot geäußert. In einem Videotelefonat mit dem indischen Premierminister Modi schildert der indische Pilot, was an Bord passiert ist.
3: Der Pilot erzählt, er habe bereits am Boden gelegen, schwer durch Messerstiche des Co-Piloten verletzt. Ihm sei aber klar gewesen, dass das Flugzeug im Begriff war abzustürzen. Deshalb habe er sich trotz seiner Wunden und weiterer Attacken aufgerichtet und die Cockpit-Tür geöffnet. Passagiere kamen herein, überwältigten den Co-Piloten. Eine zufällig anwesende Ersatzcrew landete das Flugzeug schließlich sicher. Israel spricht von einem versuchten islamistischen Anschlag. Ronny Thorau, Nachrichtenredaktion.
1: Ein Herbststurm und starke Regenfälle halten Kreta und zahlreiche andere griechische Inseln in Atem. Auf Rhodos wurde eine 58-jährige deutsche Touristin von einem Blitz getroffen und getötet. Auf Kreta wurde ein Hirte von den Wassermassen erfasst und ertrank. Nach Angaben des griechischen Wetterdienstes soll die Unwetterlage mit heftigem Regen und Gewittern bis Sonntag anhalten.
0: Soweit das Neueste. 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
1: Das Wetter, die aktuelle Vorhersage des Deutschen Wetterdienstes. Es wird ein sehr angenehmer Samstag, wenn sich der Nebel erstmal aufgelöst hat. Dichtere Wolken bleiben die Ausnahme. Es bleibt trocken bei 20 bis 24 Grad. An den Küsten teils nur 17 Grad höchstens. Am Sonntag wird es im Südwesten regional ungemütlich. Es kann zum Teil kräftige Schauer und Gewitter geben. Im Rest des Landes bleibt es trocken bei bis zu 23 Grad.
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1: Ich bin Uli Reitinger. Die politische Spitze Deutschlands wird heute zum Tag der deutschen Einheit in Bremen erwartet. Zum zentralen Fest haben sich unter anderem Bundespräsident Steinmeier, der auch die Festrede hält, Bundestagspräsidentin Klöckner und Bundeskanzler Merz angekündigt. Nach einem ökumenischen Gottesdienst im Dom versammeln sich die geladenen Gäste aus Politik, Wirtschaft, Kirchen, Kultur und Zivilgesellschaft im Konzerthaus Die Glocke zum offiziellen Festakt. Schauspielerin Katja Riemann moderiert. Auch im September hatte fast jeder zweite Fernzug der Deutschen Bahn Verspätung. Die Pünktlichkeitsquote lag im Fernverkehr im vergangenen Monat bei nur 52,4%. Das war der zweitschlechteste Monatswert im laufenden Jahr.
2: Vor allem der schlechte Zustand vieler Strecken bremst die Bahn weiter aus. Zwischen Berlin und Wolfsburg etwa mussten die ICEs deshalb oft langsamer fahren. Der Abschnitt ist Teil der Strecke Hannover-Berlin, der jetzt gesperrt ist und bis Dezember 2027 saniert werden soll. Bahnchefin Palla hatte für dieses Jahr ein Pünktlichkeitsziel von mindestens 60% im Fernverkehr ausgegeben. Schon jetzt scheint aber klar, dass daraus wohl nichts wird. Thomas Bock, Nachrichtenredaktion.
1: Die Freigabe von Ölvorräten durch die G7-Staaten stellt kein Risiko für die Energieversorgung dar, das sagt Wirtschaftsministerin Reiche. Über 4 Monate werden 100 Millionen Barrel Öl und Diesel mobilisiert. Dabei bleibe jederzeit ausreichend Reserve zur Sicherung der Versorgung im System, sagte Reiche. Die G7-Staaten hatten sich auf den Schritt verständigt. Die griechischen Inseln werden im Moment von einem starken Unwetter getroffen. Auf Rhodos wurde eine 58-jährige deutsche Touristin von einem Blitz getroffen und getötet. Auf Kreta wurde ein Hirte von den Wassermassen erfasst und ertrank.
3: Das Unwetter hat vielen Touristen auf Kreta den Urlaub vermiest. An der Küste wurden Autos ins Meer gespült, Brücken und Straßen zerstört. In der Ägäis werden Windböen von bis zu 100 Kilometern pro Stunde gemessen. Erst am Montag wird wieder sommerliches Wetter erwartet, sagen Meteorologen. Aus Athen, Takis Tsafos.
1: Auch der Fährverkehr ist wegen starker Winde beeinträchtigt. Die meisten Fähren blieben und bleiben wohl auch erstmal in den Häfen.
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1: Das Wetter, die aktuelle Vorhersage des Deutschen Wetterdienstes. In den allermeisten Gegenden wird es ein ganz schöner Samstag, wenn der Nebel sich erstmal aufgelöst hat. Die dichteren Wolken bleiben die Ausnahme. Es bleibt trocken. Das Ganze bei 20 bis 24 Grad heute. An den Küsten teils nur 17 Grad maximal. Am Sonntag wird es im Südwesten regional zum Teil ungemütlich. Es kann kräftige Schauer und Gewitter geben. Im Rest des Landes bleibt es trocken, bei 23 Grad höchstens.
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1: Ich bin Uli Reitinger. Heute ist der Tag der Deutschen Einheit. In diesem Jahr ist Bremen Gastgeber der offiziellen Feiern. Zum Festakt werden heute viele Politiker erwartet, darunter Bundespräsident Steinmeier, Bundeskanzler Merz und Bundestagspräsidentin Klöckner.
2: Schauspielerin Katja Riemann moderiert den zentralen Festakt in Bremen. Auch gibt's ein großes Bürgerfest und am Abend treten Bands und Künstler wie die Fanta 4, Flo Mega und Mia auf. Hunderttausende werden erwartet. Gerade in der heutigen Zeit empfinden es viele Politiker als wichtig, den Zusammenhalt in der Gesellschaft zu feiern. Auch wenn vieles immer noch nicht gleich sei. Einkommen, Vermögen, Renten sind 36 Jahre nach der deutschen Einheit im Osten nach wie vor oft niedriger als im Westen. Ronny Thorau, Nachrichtenredaktion.
1: Die von den G7-Staaten beschlossene Freigabe von Öl- und Dieselreserven kann Autofahrer nach Ansicht der Ökonomin Samira Sultan allenfalls kurzzeitig entlasten. Die Freigabe sei ähnlich wie der Tankrabatt ein Pflaster, das nur kurz Linderung verhelfen könne, sagte die Expertin vom Institut der Deutschen Wirtschaft, der dpa. Die grundlegende Problematik bleibe bestehen. Wegen der hohen Kraftstoffpreise geben Deutschland und die übrigen G7-Staaten über 4 Monate 100 Millionen Barrel Rohöl und Diesel frei. Die Warenhauskette Galeria ist schon wieder pleite. Dabei liegt die letzte Insolvenz erst gut 2,5 Jahre zurück. Es gibt Kritik, aber auch Hoffnung.
3: Experten glauben, dass Galeria durchaus noch eine Zukunft haben könnte. Allerdings müssten dazu nochmal Dutzende Filialen geschlossen werden und ein Eigentümer her, der nicht nur kurzfristige finanzielle Interessen verfolgt. Auch müsste das Konzept auf den Kopf gestellt werden. Die rund 12.000 Beschäftigten müssen unterdessen nicht nur um ihre Zukunft bangen, sondern auch ihren nächsten Gehaltscheck. Denn weil die Warenhauskette wegen der letzten Pleite vor 2 Jahren noch unter Beobachtung steht, ist nicht klar, ob erneut Insolvenzgeld gezahlt wird. Tanja Wagner, Nachrichtenredaktion.
1: Bei den Protesten französischer Schüler sind seit Montag mehr als 5.000 Menschen festgenommen worden. Das sagte Innenminister Laurent Nunez im französischen Fernsehsender TF1. Die allermeisten Festgenommenen waren minderjährige Schülerinnen und Schüler, sagte der Innenminister. Über 700 Schulen waren gestern von den Protestaktionen betroffen. Es gab erneut Ausschreitungen und Gewalttaten. Die Schüler protestieren gegen marode Schulgebäude, überfüllte Klassen und zu wenig Lehrkräfte.
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1: Zum Wetter, die aktuelle Vorhersage des Deutschen Wetterdienstes. In den allermeisten Gegenden wird es ein sehr angenehmer Samstag, wenn sich der Nebel erstmal aufgelöst hat. Dichtere Wolken bleiben die Ausnahme und es bleibt trocken. Das Ganze bei Höchstwerten zwischen 20 und 24 Grad, an den Küsten teils nur 17 Grad maximal. Am Sonntag wird es im Südwesten regional ziemlich ungemütlich. Es kann zum Teil kräftige Schauer und Gewitter geben. Im Rest des Landes bleibt es trocken bei bis zu 23 Grad.
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1: Ich bin Katrin Müller. Deutschland feiert den Tag der deutschen Einheit. Dazu werden die politischen Spitzen heute in Bremen erwartet. Nach einem ökumenischen Gottesdienst im Dom versammeln sich die Gäste aus Politik, Wirtschaft, Kirchen, Kultur und Zivilgesellschaft im Konzerthaus Die Glocke zum offiziellen Festakt. Der Feiertag wird mit einem großen Bürgerfest gefeiert, zu dem mehr als 400.000 Menschen erwartet werden. Die angestrebte Freigabe von Ölvorräten durch die G7-Staaten stellt kein Risiko für die Energieversorgung dar, sagt Wirtschaftsministerin Katharina Reiche. Über 4 Monate mobilisieren die 7 Industrienationen 100 Millionen Barrel. Dabei bleibt jederzeit ausreichend Reserve zur Sicherung der Versorgung im System, sagt Reiche.
2: Die USA hatten damit gedroht, keinen Diesel mehr nach Europa zu liefern, um die Preise an den eigenen Tankstellen zu senken. Das hätte Europa hart getroffen. Aber durch die Freigabe der Reserven fließt das Öl aus den Vereinigten Staaten weiter. In den vergangenen 50 Jahren ging die Internationale Energieagentur nur 6-mal ran an die Reserven. Das zeigt, wie schwierig die Lage aktuell ist. Uli Reitinger, Nachrichtenredaktion.
1: Auch im September war fast jeder zweite Fernzug der Deutschen Bahn verspätet unterwegs. Die Pünktlichkeitsquote lag im Fernverkehr im vergangenen Monat bei nur 52%. Das war der zweitschlechteste Monatswert im laufenden Jahr.
3: Vor allem der schlechte Zustand vieler Strecken bremst die Bahn weiter aus. Zwischen Berlin und Wolfsburg etwa mussten die ICEs deshalb oft langsamer fahren. Der Abschnitt ist Teil der Strecke Hannover-Berlin, der jetzt gesperrt ist und bis Dezember 2027 saniert werden soll. Als unpünktlich gilt ein Zug, wenn er mindestens 6 Minuten zu spät ankommt. Thomas Bock, Nachrichtenredaktion.
1: Der Co-Pilot, der den Piloten des Fly-Dubai-Flugs nach Tel Aviv verletzt haben soll, ist laut US-Medien wegen Sicherheitsbedenken aus einem früheren Job bei einer Airline im Oman entlassen worden. ABC News berichtet unter Berufung auf hochrangige Geheimdienst- und Strafverfolgungsbeamte, dass der Mann von Oman eher suspendiert wurde. Er sei als Sicherheitsrisiko eingestuft worden, weil bei ihm extremistisches Material festgestellt worden war. Der Mann soll versucht haben, eine Fly-Dubai-Maschine mit vielen Israelis an Bord zum Absturz zu bringen.
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1: Zum Wetter, die aktuelle Vorhersage des Deutschen Wetterdienstes. Vielerorts den Tag über heiter bis sonnig, wenn sich der Nebel erstmal verzogen hat. Dichtere Wolken sind die Ausnahme. Es bleibt trocken, das Ganze bei 20 bis 24 Grad, an den Küsten teils nur 17 Grad maximal. Am Sonntag wird es im Südwesten regional ungemütlich. Es kann zum Teil kräftige Schauer und Gewitter geben. Im Rest des Landes bleibt es trocken, bei bis zu 23 Grad.
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5: Einen sehr schönen Samstagmorgen. Es ist kurz nach 6. Ich bin Alex Purucker, heiße Sie recht herzlich willkommen und habe jetzt mal was in eigener Sache. 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News Live verfolgen, dann werden Sie schon festgestellt haben, wir stehen einfach früher auf. Wenn Sie morgens einschalten, da ist bei uns das Licht längst an. 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Wir stehen also früher auf, damit Sie einen klaren Blick haben, damit Sie ein klares Bild haben, mit dem Sie den Tag starten können, damit Sie verstehen, was Entscheidungen für Ihren Alltag bedeuten und sich Ihre eigene Meinung bilden können. Darum geht's. Ja, vielleicht gehören wir inzwischen zu Ihrem Morgen wie der erste Kaffee und dafür sagen wir natürlich Danke. Dieses Vertrauen, das bedeutet uns etwas und wir wollen es uns jeden Tag neu verdienen. Daran arbeiten wir. Das ist News, das ist News Live, auch Deutschlands geliebteste Morning Show, jeden Morgen Montag bis Freitag von 6 bis 9. 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
2: Und ich freue mich, einen Historiker begrüßen zu können, mit dem ich schon öfter gesprochen habe, der sowohl sich in Berlin auskennt, als auch mit der deutschen Geschichte, der auch mit Enteignungen zu tun hatte und mit Antisemitismus erst recht. Herzlich willkommen, Professor Michael Wolfson.
3: Ja, guten Tag, danke für die erneute Einladung.
2: Sie sind Professor für neuere Geschichte. Sie haben ein Buch über Herbert von Karajan geschrieben, also auch sich mit der NS-Zeit beschäftigt und auch einen Immobilienkomplex in Berlin geerbt, Anfang der 2000er Jahre. Und insofern, wie fühlen Sie sich eigentlich, wenn Sie die Bilder sehen von der Linken, die mit gut 25% jetzt die Wahl hier in Berlin gewonnen hat, die Koalitionsgespräche laufen? Was ist das für ein Gefühl, wenn man da sieht, dass Hamas-Vertreter auf der Wahlparty stehen, dass Vergesellschaftung von Wohneigentum da ein zentraler Programmpunkt ist? Gibt es da Beklemmung oder sagen Sie, die Demokratie ist stark genug?
3: Es gibt erhebliche Beklemmungen, denn ich habe durchaus persönliche Verbindungen zu einigen, die jahrzehntelang in der Linkspartei gewesen sind. Ich bin zum Beispiel persönlich befreundet mit Klaus Lederer, dem ehemaligen Bürgermeister Berlins, linken Bürgermeister, hervorragenden Kultursenators, der aus dieser Partei, die im Grunde genommen sein zweites Leben gewesen ist, ausgetreten ist wegen des massiven Antisemitismus. Und wenn so gestandene Linke, denen das nicht irgendwie ein Lippenbekenntnis war, sondern existenziell wahrnimmt, dann ist das für mich als allgemein interessierter und engagierter Bürger und erst recht als jüdischer Bürger schon mal ein Alarmzeichen. Es gibt eben viele solcher Art. Auch in meiner Familie habe ich einige Linke, die ihr Leben in dieser Partei verbracht haben und total entfremdet sind. Also man kann durchaus selbstverständlich im Rahmen von Demokratie freundschaftlich auch mit Linken und Nicht-Linken zusammenkommen. Aber hier geht's ans Eingemachte und das macht mir enorme Sorgen.
2: Es gibt zwei zentrale Punkte. Ich habe es schon erwähnt im Programm der Linken. Das eine ist die Vergesellschaftung von Immobilienbesitz. Das andere ist tatsächlich der, naja, zum Teil schon recht aggressiv kämpferische Einsatz gegen Israel, gegen die Politik von Benjamin Netanyahu, aber eben auch mit antisemitischen Elementen. Auf der Wahlparty war jetzt Ibrahim zu sehen, ein Vertreter der Volksfront zur Befreiung Palästinas, also eine Dachorganisation von verschiedenen, ich würde sagen, anti-israelischen bis hin zu Terror unterstützenden Vereinigungen. Wie ernst ist das? Übersteigt das das Maß an gesellschaftlich Israel-Kritik, die man bisher kannte?
3: Ja, lassen Sie uns zum Grundsätzlichen dabei kommen, bevor wir, wenn überhaupt, über das Thema der Enteignung sprechen, Herr Schuler. Wir müssen festhalten zwei Dinge. Erstens, die Linke, darüber kann man streiten, ob das gut oder schlecht ist, ist eine in ihrem Wesen anti- oder bestenfalls areligiöse Partei. Teil 1 der Antwort. Teil 2 als Grundannahme, der Großteil der muslimischen Bevölkerung bei uns, also in der muslimischen Diaspora und erst recht in der islamischen Welt ist zunehmend religiös. Das heißt, dass die Linke über das Thema Palästina eine Fassade aufbaut, Palästina heißt Anti-Israel, eine Fassade aufbaut, als ob es eine wirkliche Gemeinsamkeit gäbe zwischen dem Kern der Linken und dem elementaren Ansinnen der muslimischen Bevölkerung. Das ist schlicht und ergreifend Wählerbetrug. Mit anderen Worten, die Linke missbraucht ganz zynisch die politische Dimension des Anti-Israelismus in seiner Verbindung mit dem Anti-Judaismus für ihre letztlich im Kern gegen das Wesentliche der muslimischen Bevölkerung bei uns in der Diaspora, ebenso wie in der islamischen Welt. Mit anderen Worten, das ist schlicht und ergreifend Betrug an den muslimischen Wählern. Und ich nehme das religiöse Ansinnen der Muslime auch als Jude, gerade als Jude, sehr ernst. Ob es fundamentalistisch sein muss, das ist eine andere Frage. Aber ich nehme selbstverständlich das Bedürfnis nach muslimischer Religiosität unserer Muslime und der Muslime in der islamischen Welt ernst. Und das tut die Linke nicht. Das heißt, sie betrügt die muslimische Bevölkerung. Sie benutzt sie, sie missbraucht sie als nützliche Idioten. Und wir müssen unseren muslimischen Mitbürgern das klar sagen. Wenn ihr dieses Ansinnen der Religion habt, Klammer auf, und wir haben dafür Verständnis, dann ist das die falsche Partei für euch. Lasst euch nicht missbrauchen. Das ist der Punkt. Und dass das nicht thematisiert wird, dass dann immer nur davon gesprochen wird, nur in Anführungszeichen, das ist eine antisemitische, antijudaistische, anti-israelische Partei, das reicht nicht. Es muss zentral gesagt werden, die Muslime werden hier missbraucht.
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2: Vor weniger als 3 Wochen war Jens Spahn noch der konservative Hoffnungsträger und galt als Stabilisator der Regierung. Heute ist davon nichts mehr übrig. Spahn ist abgestürzt und jetzt nur noch einer von vielen Hinterbänklern im Deutschen Bundestag.
3: Es ist einer der spektakulärsten Abstürze der jüngeren Politikgeschichte in Deutschland. In nur wenigen Wochen ist der frühere CDU-Superstar Jens Spahn vom Hoffnungsträger zum Prügelknaben seiner Fraktion abgestürzt. Noch im Juni ist Spahn, damals noch Fraktionschef der Union, als Stabilitätsfaktor und neuer mächtiger Mann in der Regierung Merz gefeiert worden. Einen Monat später musste Spahn seinen Posten als Fraktionschef räumen, nachdem bekannt geworden war, dass Spahn über eine Leihmutter in den USA Vater geworden war. An seiner Doppelmoral gab es so heftige Kritik aus der eigenen Partei, dass er als Fraktionschef zurücktreten musste. Wenige Wochen später meldete sich Spahn als neues Mitglied im Haushaltsausschuss zurück, doch stürzte dann erneut ab. Bilder zeigten den früheren Gesundheitsminister am Flughafen auf Sardinien, statt bei der Arbeit im Haushaltsausschuss. Er selbst zog die Reißleine, trat das zweite Mal innerhalb weniger Wochen von einem wichtigen Job zurück und will sich jetzt erstmal nur um Wahlkreis und Familie kümmern. Über den sagenhaften Absturz von Jens Spahn sprechen wir jetzt bei News Live.
2: Ja, schon Ikarus kam der Sonne zu nahe und stürzte dann ab. Jens Spahn schmeißt hin, das titelte die Bild-Zeitung am Montag. Spahn räumt Posten im Haushaltsausschuss, meldet der Spiegel. Es ist das Ende einer der schnellsten Absturzgeschichten eines Top-Politikers in Deutschland. Bisher kam Jens Spahn immer wieder zurück, doch gilt das auch diesmal? Hier sehen Sie nun eingeblendet die WhatsApp-Nachricht, mit der sich Jens Spahn aus dem Haushaltsausschuss verabschiedet hat. Er wolle auf seinen ganz frisch errungenen Sitz im Haushaltsausschuss verzichten. Zitat: Alles rund um meine Person ist aktuell so politisiert, dass ein normales Arbeiten kaum möglich sein wird. Zitat Ende. Er wolle sich jetzt nach dem zweiten Rücktritt auf Familie und seinen Wahlkreis konzentrieren. Da freut sich der Wahlkreis aber ganz besonders. Ich verstehe diese Formulierung nicht ganz, Julius. Alles sei nun so furchtbar politisiert. Das heißt, man betrachtet Politiker nach politischen Maßstäben. Man stellt Fragen an das übereinstimmende Feld von privat gelebter und öffentlich bekundeter Moral.
4: Jetzt ist der klassische Fall einer Non-Pology mit der Suche nach einem externen Faktor, der irgendwie Einfluss genommen hat und das Arbeiten unmöglich macht. Non-Pology, sich entschuldigen, ohne sich zu entschuldigen. Und der externe Faktor ist die Politisierung seiner Person, die er ja selbst und alleine zu verantworten hat. Ich meine, Jens Spahn war schon einmal einer der mächtigsten Männer in Deutschland. Er war Gesundheitsminister zu Beginn der Corona-Krise, ist deswegen auch von vielen, vielen Millionen Menschen noch ein unvergessener politischer Gegner bis hin zu Feind. Da sind ihm sehr viele Menschen noch immer böse. Ich erinnere an diesen Post. Nein, die Bundesregierung wird keine weitreichenden Maßnahmen, die das Leben zum Stillstand bringen. Da gab es diese Fake-News-Meldung und ich will nicht lügen, aber keine 14 Tage später, es müssten 7 oder 8 Tage später gewesen sein, kam dann der erste Lockdown. Das wird ihm noch von vielen, vielen Menschen, gerade von denen, die unter Lockdown und Impfdruck gelitten haben, sehr, sehr nachgetragen. Dann kam der neue Aufstieg zum Unionsfraktionschef, die Leihmutter-Affäre, wir sprechen gleich noch darüber, wo er gegen seine eigenen Verlautbarungen, gegen seine eigenen politischen Positionen, allen voran das, was den Menschen in Deutschland erlaubt ist, wieder strebt, verstoßen hat mit dem vielen Geld, das er nur dafür verdient, die Regeln in Deutschland zu machen, hat er benutzt, um die Regeln, die er gemacht hat, dann zu umgehen in den USA, um wieder zurückzukehren und dann in der ersten richtigen Arbeitswoche im Kurzurlaub, angeblich Kind war krank, Eingriffsnotfallmoment unterwegs zu sein. Er hat diese Politisierung seiner Person, die Debatten um ihn und seine Rolle selbst zu verschulden und zu verantworten. Man könnte auch einfach sagen, ich habe hier Mist gebaut. Ich hätte transparent sein müssen. Ich hätte nicht im Urlaub oder wo auch immer sein dürfen. Aber das hört man im politischen Betrieb leider nur noch sehr, sehr selten und flüchtet dann in Situationen und in Redewendungen wie, es ist zu politisiert, um normal arbeiten zu können.
2: Und wer den Schaden hat, braucht für den Spott nicht zu sorgen. Eine erprobte Widersacherin von Spahn ist die Grünen-Politikerin Paula Pichotta und sie hat sich natürlich auch jetzt geäußert, Zitat: Schade, jetzt hatten wir keine einzige gemeinsame Sitzung im Haushaltsausschuss, schreibt sie bei X. Und auch in der Union, und das ist vielleicht bedrückender, scheinen nicht alle traurig über den Verlust. Was lesen wir da, die Freude ist riesig und die beste Entscheidung, die er seit Jahren getroffen hat. So zitiert Handelsblatt-Kollege Martin Greive anonyme Grußbotschaften aus der Union in Richtung Spahn. Also hat es sich nun offenbar selbst zum Problembären entwickelt. Das finde ich schon sehr bemerkenswert, wenn wir davon ausgehen, dass das authentische Zitate sind. Davon gehe ich aus. Bei dem Kollegen Martin Greive die beste Entscheidung, die Spahn seit langem getroffen hat, dass er sich nun aus dem Haushaltsausschuss auch noch zurückzieht.
5: Gut, das ist ja in der Partei immer so, dann kommen die Feinde zum Zuge. Man sagt ja auch, Freund, wie ist nochmal der Spruch? Freund, Parteifreund? Nee,
6: Freund, Feind.
2: Parteifreund. Freund, die Steigerung von Feind ist Parteifreund.
5: Die Steigerung von Feind ist der Parteifreund. Jens Spahn hat ja der Union ein durchaus konservatives Profil noch gegeben. Muss man sagen, er hatte gewisse Grundsätze. Er hatte auch darauf hingewiesen, dass die illegale Einwanderung ein Problem ist. Das haben in der Union ja in den letzten 10, 15 Jahren wenige getan. Deswegen ist es eigentlich bedauerlich, dass gerade er jetzt verschwindet. Aber ich habe es immer noch nicht verstanden. Ich weiß nicht, ob hier einer von euch es verstanden hat. Erstens, wieso hat er diese Leihmutterschaft angetreten, wenn er erst selbst dagegen votiert hat? Und zweitens, wieso, wenn er jetzt im Haushaltsausschuss den neuen Aufstieg geplant hat, wieso geht er dann auf eine Reise und ist einfach nicht da? Das war ja, glaube ich, der Aufhänger. Er versteht ihn
2: nicht. Ja, weil ihm das Ich über alles geht. Das ist einfach zu beantworten.
5: Ja, Moment mal, aber das verstehe ich nicht. Also
2: ich schon.
5: Ja?
2: Ja.
4: Weil oder die Glaubwürdigkeit, die kommt zu Fuße und galoppiert mit dem Pferd davon. Das ist das Problem.
5: Gut, aber da gibt's doch auch einen Selbsterhaltungstrieb oder da muss doch noch irgendwo ein Kompass sein, dass man sagt, also jetzt gehe ich in den Haushaltsausschuss, jetzt geht's nochmal von vorne los. Ich bin zwar nicht mehr Fraktionsvorsitzender, das ist jetzt der Thorsten Frei, aber ich habe jetzt eine sehr wichtige Position im Haushaltsausschuss inne. Die werfe ich doch nicht auch gleich wieder weg. Und seine Abschieds-WhatsApp ist larmoyant, zu sagen, es sei alles so politisiert, das ist natürlich vollkommen Unsinn. Das heißt also, ist das ein Nervenzusammenbruch? Oder?
2: Nee. Er dachte, er kommt damit durch und es kommt nicht raus,
6: ja?
2: Oder?
6: Ja, und ich meine, diese Urlaubsgeschichte, die ich immer noch nicht so richtig durchblickt habe, ich meine, jetzt haben ja gerade Bundestagsabgeordnete keine kurze Sommerpause, in der sie mal auch in den Urlaub fahren können. Und ich gönne jedem seinen Urlaub. Und ich glaube auch nicht, dass Jens Spahn darauf angewiesen ist, jetzt, wo er nicht mehr Fraktionsvorsitzender ist, unbedingt die Nebensaison zu buchen. Also das ist völlig irre. Und ich stelle es mir nur so vor, da kommt man dann ja auch in so einen neuen Arbeitskreis, neue Kollegen, Haushaltsausschuss, im Prinzip der Ausschuss schlechthin, da wo die großen Entscheidungen getroffen werden. Wenn wir auf die Finanzlage Deutschlands blicken, auch da, wo wirklich viel gearbeitet werden muss, wo man ja denken müsste, der kommt da jetzt neu rein.
5: Jetzt wird der Haushalt beschlossen.
6: Ja, und muss sich auch neu einarbeiten und will sich doch auch direkt beweisen. Das müsste doch sein Anspruch sein, zu sagen, Leute, ich bin nicht mehr Fraktionsvorsitzender, aber ich zeige euch jetzt mal, ich mache jetzt hier als Fachpolitiker weiter und dann mit Abwesenheit zu glänzen.
2: Und selbst wenn es eben eine Abwesenheit war, die geglänzt hat aufgrund einer Krankschreibung, was umstritten ist, dann müssen wir ihm, glaube ich, mal sein eigenes Wort zu Gehör bringen. Hören wir mal kurz, was Spahn selbst zur Krankschreibung und zur Krankenstandskultur in Deutschland gesagt hat.
7: Wir haben mit die höchste Zahl an Krankheitstagen, etwa 18 Krankheitstage im Jahr pro Arbeitnehmer. Da diejenigen, die wirklich krank sind, die sollen natürlich auch zu Hause bleiben können. Aber die Frage stellt sich schon, ob die Deutschen so viel kränker sind tatsächlich als die anderen in Europa. Mhm. Und deswegen braucht es da Maßnahmen. Und ja, natürlich ist die Frage der Krankschreibung auch eine konkrete Maßnahme. Mhm. Worum es doch geht, ist, dass wir sagen, ab dem Tag 1 braucht es ja eine Arbeitsunfähigkeitsbescheinigung. Die kann der Arbeitgeber übrigens heute schon verlangen, ab Tag 1. Wir machen das zur Regel. Und dann stellt sich natürlich die Frage, wer tatsächlich krank ist. Der wird seinen Arzt kontaktieren. Der muss übrigens auch nicht ins Wartezimmer. Es gibt auch Videosprechstunden, die man mit dem Arzt dann haben kann. Wer aber tatsächlich vielleicht an dem jeweiligen Morgen nicht wirklich krank ist, aber noch überlegt, ob er hingehen sollte, der entscheidet sich dann im Zweifel vielleicht doch fürs Arbeiten. Das ist auch fairer gegenüber den Kollegen. Wer nicht zur Arbeit kommt, obwohl er nicht tatsächlich krank ist, der macht es für die Kollegen, die da mehr arbeiten müssen, auch nicht leichter. Jeder von uns, Frau Scholz, ich glaube, jeder kennt in seinem echten, wahren Leben, Bekanntenkreis, Nachbarschaft, Freunde, vielleicht auf Arbeit, immer wieder auch die Situation, wo insbesondere montags und freitags, es gibt die sogenannten Bettkantenentscheidungen, man sitzt auf der Bettkante und überlegt, passt das heute? Und ich sage nochmal, wer wirklich krank ist, der soll natürlich auch zu Hause bleiben, ja, und sich kurieren, wieder gesund werden. Aber wenn wir die höchsten Krankheitstagezahl in Europa haben und übrigens vor 5-6 Jahren noch deutlich weniger hatten, dann stellt sich tatsächlich die Frage, ist es vielleicht in Deutschland zu einfach, mit einem Anruf zu sagen, heute komme ich nicht zur Arbeit.
2: Ja, heute komme ich nicht zur Arbeit. Das ist doch viel zu einfach in Deutschland mit dieser Bettkantenkultur. Das kannte ich auch noch nicht. Ja, offenbar predigt Herr Jens Spahn hier Wein und trinkt selbst Wasser. Umgekehrt, predigt Wasser und trinkt Wein.
4: Er hat ja mit jedem Wort recht. Er hat ja mit jedem Wort recht, was er da sagt. Wir sind zu viel krank. Viele Menschen entscheiden sich zu lapidar, nicht zur Arbeit zu gehen und lassen ihre Kollegen im Stich. Da muss ich aber als bestes Beispiel vorangehen. Wir haben recherchiert. Frau Lisa Paus, die frühere Familienministerin von den Grünen, ist ja die kommissarische Chefin des Haushaltsausschusses, weil dem AfD-Vorstand sozusagen eigentlich steht der größten Oppositionspartei der Haushaltsausschuss nicht zugestimmt wird. Deswegen ist sie sozusagen kommissarisch und de facto die Chefin. Und sie hat gesagt, Jens Spahn hat sich krank gemeldet, ist deswegen nicht da. Hat auch Paula Pihota so damals öffentlich gemacht. Und Jens Spahn stellt es hinter verschlossenen Türen eher so dar, als ob das Kind krank gewesen sei. Nun kommt da der doppelte kommunikative, ja, ich zitiere Julian Reichelt, Abfuck hier zusammen. Denn wir haben diese Verlautbarungen von Jens Spahn, Bettkantenentscheidungen, wir Deutschen sind so oft krank. War er jetzt selbst krank? Großes Fragezeichen. Oder war das Kind krank? Passte in die Debatte der Woche rein. Lindemann will die Kinderkrankentage von 15 auf 10 Tage kürzen. Total politisierte, popularisierte Debatte von Linken und Grünen und SPD, die gesagt haben, wie kann man denn nur und die Familien und so weiter. Dabei wird eigentlich nur eine Maßnahme der Corona-Krise zurückgefahren auf das Vor-Corona-Niveau. Die Menschen nutzen das überhaupt gar nicht. Nur jeder 20. Elternteil nutzt überhaupt diese Kinderkrankentage. Nur 2%, jeder 50. schöpft diese 15 Tage überhaupt aus. Also eine Randerscheinung im Gesundheitssystem und im Familienleben der echten Menschen in Deutschland. Aber in die Debatte hinein, entweder selbst krank zu sein oder eben wegen der Krankheit des Kindes nach Sardinien zu fliegen, ist halt kommunikatives Gold für den Gegner.
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1: Ich bin Katrin Müller. Heute ist der Tag der Deutschen Einheit. In diesem Jahr ist Bremen Gastgeber der offiziellen Feiern. Zum Festakt werden heute viele Politiker und Politikerinnen erwartet. Darunter Bundespräsident Frank-Walter Steinmeier, Bundeskanzler Merz und Bundestagspräsidentin Klöckner.
2: Schauspielerin Katja Riemann moderiert den zentralen Festakt in Bremen. Auch gibt es ein großes Bürgerfest und am Abend treten Bands und Künstler wie die Fanta 4, Flo Mega und Mia auf. Hunderttausende werden erwartet. Gerade in der heutigen Zeit empfinden es viele Politiker als wichtig, den Zusammenhalt in der Gesellschaft zu feiern. Auch wenn vieles immer noch nicht gleich sei. Einkommen, Vermögen, Renten sind 36 Jahre nach der deutschen Einheit im Osten nach wie vor oft niedriger als im Westen. Aus Berlin, Ronny Thorau.
1: Der Co-Pilot, der den Piloten des Fly-Dubai-Flugs nach Tel Aviv verletzt haben soll, ist laut US-Medien wegen Sicherheitsbedenken aus seinem früheren Job bei einer Airline im Oman entlassen worden. Das berichtet ABC News unter Berufung auf hochrangige Geheimdienst- und Strafverfolgungsbeamte.
3: Der Co-Pilot soll mit einem Messer auf den Piloten losgegangen sein, mit dem Ziel, das Flugzeug mit vielen Israelis an Bord zum Absturz zu bringen. Der Mann war laut US-Medien vorher bei Oman Air angestellt. Während seiner Ausbildung wurde bei ihm demnach extremistisches Material entdeckt. Oman Air soll ihm daraufhin Flugverbot erteilt haben. Er durfte laut ABC News aber in der Verwaltung weiterarbeiten. Die Ermittlungen drehen sich jetzt also um die Frage, wieso durfte der Mann bei Fly Dubai wieder ins Cockpit? Uli Reitinger, Nachrichtenredaktion.
1: Die angestrebte Freigabe von Ölvorräten durch die G7-Staaten stellt nach den Worten von Wirtschaftsministerin Katharina Reiche kein Risiko für die Energieversorgung dar. Über 4 Monate würden 100 Millionen Barrel koordiniert über die Internationale Energieagentur mobilisiert, mit einer erheblichen Dieselfreigabe bereits in den ersten 20 Tagen, so Reiche. Dabei bleibe jederzeit ausreichend Reserve zur Sicherung der Versorgung im System. Mehr als jeder zweite Erwachsene konnte in Deutschland in diesem Jahr mindestens einmal nicht wie gewünscht bargeldlos bezahlen. Mit 56% lag der Anteil in der jüngsten YouGov-Umfrage für den Geno-Verband sogar höher als 2021 mit damals 45%. Die Mehrheit derjenigen, die nicht mit Karte oder Smartphone zahlen konnten, berichtet von 2 bis 5 Fällen im laufenden Jahr.
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1: Zum Wetter, die aktuelle Vorhersage des Deutschen Wetterdienstes. Vielerorts den Tag über heiter bis sonnig, wenn sich der Nebel erstmal verzogen hat. Dichtere Wolken sind die Ausnahme. Es bleibt trocken, das Ganze bei 20 bis 24 Grad, an den Küsten teils nur 17 Grad maximal. Am Sonntag wird es im Südwesten regional ungemütlich, es kann zum Teil kräftige Schauer und Gewitter geben. Im Rest des Landes bleibt es trocken, bei bis zu 23 Grad.
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4: 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Hier sind Talk Talk, Such a Shame.
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2: Ich persönlich vermisse diese Zeit, in der man sich noch darauf verlassen konnte, dass einem Sonntagmorgen um 9:45 auf dem Weg zur Heiligen Messe kein CDU-Bundestagsabgeordneter im Drogenrausch auf der Landstraße entgegengerast kam. Ich weiß nicht, wie es Ihnen geht, aber es war doch gar nicht so schlecht, als man noch sein Mandat niederlegen musste, wenn man erst gegen die Legalisierung von Cannabis stimmte und vor den Gefahren von Drogen im Straßenverkehr warnte und dann zugedröhnt mit hartem Stoff auf der Landstraße fast 3 Menschen in den Tod riss. Man verlangt ja nicht mehr viel von der CDU, aber es wäre schon schön, auf dem Weg in die Kirche nicht von einem CDU-Abgeordneten totgefahren zu werden, der öffentlich seinen Glauben und die Nächstenliebe zelebriert. Doch diese Zeiten sind offenkundig vorbei. Der CDU-Abgeordnete Thomas Bareis, der am 12. Juli unter Drogeneinfluss mit seinem VW Tiguan in ein Ford Fiesta krachte und dabei 3 Menschen verletzte, ist seit einigen Tagen wieder zurück bei der Arbeit. Als Abgeordneter im Deutschen Bundestag. Und das, obwohl er sich im Wahlkampf letztes Jahr noch so geäußert hat. Schauen Sie.
3: Es muss gelten. Null Toleranz gegenüber Straftätern.
2: Null Toleranz gegenüber Straftätern. Außer für Thomas Bareis, wenn er sich im Vollrausch in sein Auto setzt. In einem offenen Brief erklärt Thomas Bareis, warum er nicht etwa sein Mandat niederlegt, oh nein, sondern weiter im Bundestag sitzt. Für Sie. Während gegen ihn ermittelt wird. Ich zitiere. Die letzten Wochen waren nicht einfach, schreibt Bareis. Es ist viel in meinem Leben passiert, was auch Auswirkungen auf unsere gemeinsame politische Arbeit hat. Mir ist bewusst, dass ich es war, der diese Situation, diese Enttäuschung, diesen Ärger und diese Verunsicherung verursacht hat. Inzwischen habe ich neue Kraft gefunden und an mir gearbeitet. Deshalb werde ich diese Woche meine Arbeit wieder aufnehmen. Dabei ist mir selbstverständlich bewusst, dass man nicht einfach zur Tagesordnung übergehen kann. Aber viele Gespräche in den letzten Tagen haben mir nochmals deutlich gemacht, ich will mich mit ganzer Kraft für meine Heimat und die Menschen in meinem Wahlkreis Zollernalb-Sigmaringen einsetzen. Das steht für mich an erster Stelle. Ihr Thomas Bareis. Thomas Bareis macht also weiter, weil Gespräche mit wem auch immer das deutlich gemacht haben. Er will uns damit sagen, dass es natürlich ungenannte Menschen gibt, die ihn inständig gebeten haben, bitte Thomas, mach weiter, sich weiter im Parlament für sie stark zu machen. Ich persönlich glaube Thomas Bareis kein Wort. Ich halte es für deutlich plausibler, dass er ohne die 17.000 Euro, die ihm der Steuerzahler monatlich überweist, nicht mehr wüsste, wovon er den Stoff bezahlen soll. Thomas Bareis steht stellvertretend für den geistig-moralischen Zustand der CDU unter dem Parteivorsitzenden und Bundeskanzler Friedrich Merz. Um es klar und deutlich zu sagen, der Laden ist außer Kontrolle. Friedrich Merz entgleitet nicht nur das Land, er hat durch die toxische Mischung aus seiner eigenen Unzuverlässigkeit und seiner sagenhaften Unfähigkeit als Führungsfigur eine Anarcho-CDU geschaffen, in der jeder machen kann, was er will, ohne Konsequenzen fürchten zu müssen. Der Economist nennt diesen Bundeskanzler den Zombie-Kanzler und schreibt, der Gestank der Verwesung würde seine Kanzlerschaft umwehen. In der kurzen und gescheiterten Kanzlerschaft des Friedrich Merz hat sich die CDU verwandelt in einen Selbstbedienungs- und Selbstverwirklichungsladen, vollkommen entkoppelt von der zunehmend bedrückenden Lebensrealität der Menschen im Lande. Von Friedrich Merz werden Worte wie Dienstwagenschlüssel und Strandkorb bleiben. Dazu später. Der sogenannte Arbeitnehmervertreter der CDU, das soziale Gewissen Dennis Radke, sitzt wohlgenährt von seiner Brüsseler Diät bei Markus Lanz und erzählt den Menschen in seiner Heimat Bochum-Wattenscheid, dass sie sich leider damit abfinden müssen mit den Zuständen des Niedergangs. Es ist die CDU der spätrömischen Dekadenz, in der nichts mehr blüht, außer die Einstecktücher von Philipp Amthor. Die Todesspirale, in der sich die CDU nun befindet, dreht sich eben nicht nur in den immer weiteren Wortbrüchen des Kanzlers, den nicht mehr zu zählenden Wortbrüchen des Kanzlers und seinem regentenhaft herablassenden Auftreten, sondern eben auch in der abgehobenen Unfähigkeit, noch zurückzutreten und auf sich selbst und das eigene Verhalten zu blicken. Unter Friedrich Merz hat die CDU verloren, was sie immer hatte, die Erdung. Wenn man als Partei einen Parteitagsbeschluss gegen die Leihmutterschaft fasst und sie verbieten will in Deutschland oder weiter verboten halten will und gleich 2 prominente Parteimitglieder aus Regierung und Parlament Exekutive und Legislative dagegen verstoßen und das dann auch noch stolz in den Medien verkünden und es anschließend nicht mal eine interne Aufarbeitung gibt, wenn der Bundeskanzler das Land mit Hermeskrawatten in den wirtschaftlichen Untergang steuert und seine Vertrauten sich eiskalte San Pellegrino Glasfläschchen in den Fonds der abgedunkelten Limousine liefern und sich beim Genuss auch noch filmen lassen, wenn man nach einem Terroranschlag erstmal ganz entspannt eine Runde Tennis spielt, um den Kopf freizukriegen und dann auch noch mit dem Kanzleramt das dreist erlogene Alibi abstimmt, wenn man die Doktorarbeit abschreibt und sich Strandkörbe ins Kanzleramt liefern lässt, dann, tja, dann zerstört man mehr, als schlechte Politik jemals kaputt bekommen könnte. Dann bestätigt man den Verdacht vom Staat im Staate, von einer Kaste, die nur noch sich selbst dient.
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1: Und damit herzlich willkommen aus dem Augustiner am Gendarmenmarkt in Berlin. Schon die zweite Ausgabe und schon haben wir Tradition mit
2: Eine
1: zwei Helle.
2: Kurze, aber intensive Tradition.
1: Genau, Gunnar. Hendrik Wüst wird ja auch als Kanzler gehandelt.
2: Der Ministerpräsident von Nordrhein-Westfalen.
1: Ja.
2: Der Shooting Star der CDU.
1: Ja, der war jetzt, ich glaube, 3 Tage, man darf nie vergessen, als Ministerpräsident immer als auf Steuergeld. Das zahlen ja wir, diese Reise.
2: Ja, wobei das stelle ich nicht in Frage, dass der Ministerpräsident das nicht allein bezahlt,
1: ja,
2: wenn er eine offizielle Reise antritt. Also
1: ich
2: das darf er.
1: Ja.
2: In diesem Falle genehmige ich die von mir entrichtete Steuer für die Reise von Hendrik
1: als Zuschuss.
2: Als Zuschuss.
1: Er ist ja auch Linie geflogen mit seiner Delegation.
2: Also
1: das
2: bitte.
1: Ist ja auch ehrenwert.
2: Das ist ja unglaublich.
1: Ich glaube nicht, dass er in der Holzklasse-Klasse ist, aber das
2: macht
1: das Thema.
2: Das muss er nicht. Nein,
1: das
2: war nicht.
1: Er war also Wahlkampf, überraschenderweise auch von Erdogan empfangen. Da können wir getrennt drüber reden. Aber im Prinzip war klar, er fliegt dorthin, weil er im April eine Landtagswahl hat. Und jetzt glaube ich, auch gesehen hat, wie man in Neukölln einen Bezirksbürgermeister gewinnt und eine Wahl in Berlin, wenn man eine gewisse Klientel anspricht.
2: Jetzt unterstellen wir ihm
1: 1 Million
2: in NRW.
1: Eigentlich hat er Wahlkampf
2: eingebürgerte,
1: gemacht.
2: Es gibt noch viel mehr.
1: Liebe Türken, ich bin in eurem Heimatland, ich finde euch ganz toll, und jetzt kommt der entscheidende Satz, und dann kommst du.
2: Ja.
1: Er hat dann gesagt, die Türken haben Deutschland mit aufgebaut.
2: Mhm. Ohne sie wäre es nicht gelungen. Das kommt noch dazu.
1: Ja.
2: Also sogar das.
1: Und da geht
2: und er bezieht
1: zu weit.
2: Sich.
1: Und das ist eine Geschichtsbitterung.
2: Genau, das ist ein Märchen, was gerne erzählt wird. Wobei ich jetzt übrigens voran sagen muss, das macht man ja jetzt immer so, dass ich die Leistung der türkischen Arbeiter für Deutschland nicht in Frage stelle. Jedes Einzelne. Aber wir müssen es einordnen und das tut er nicht. Was ich aber sagen muss, was mich noch viel mehr gestört hat bei Hendrik Wüst, ist, dass er darauf auch noch aufsetzt, sie seien viel zu wenig gewürdigt worden.
1: Ja.
2: Das wiederum liege daran, dass sie von den Deutschen diskriminiert wurden. Und jetzt hat er Folgendes gemacht, auch in Interviews in der Türkei. Unser deutscher Ministerpräsident fährt ins Ausland und beschimpft von dort die eigenen Landsleute. Er hat dort in Interviews gesagt, mit der Diskriminierung müsste es mal aufhören. Das sei alles ziemlich schlecht gewesen. Die Türken seien ein einziger Gewinn. Sie seien hervorragend integriert. Auch das stimmt nur zur Hälfte. Natürlich gibt es hervorragend integrierte Türken. Worüber reden wir? Wissen wir doch alle vollkommen klar. Natürlich ist ein großer Teil der eingewanderten türkischen Bevölkerung ein wichtiger Teil unseres Landes, die hier dazu beitragen, dass es läuft. Aber ein ganz anderer Teil eben auch nicht. Und da gibt es ganz große Probleme mit türkischen Gruppen in Deutschland. Das sieht man auch in der Kriminalstatistik. Das alles auszuklammern und dann noch zu behaupten, ihr wurdet ja dauernd diskriminiert, jetzt komme ich und rufe meine Landsleute zurecht, dass es mal besser wird. Ja, und dann auch noch im Ausland. Also ich dachte, ich spinne.
1: Ja, und es ist Geschichtsfälschung.
2: Ja.
1: Die Türken oder auch die Italiener damals, später dann
2: Griechen,
1: Jugoslawien,
2: Kroaten
1: wurden geholt, als das Wirtschaftswunder da war. Als, sagen wir es auch Deutsche sich zu fein finden wollten, um in der Müllabfuhr hinten zu stehen und die Mülltonnen da
2: Weil es nicht mehr nötig war, genau.
1: Oder
2: im Bergbau, also
1: dann
2: Kohle.
1: Dann gab es diese Abkommen. Im Übrigen bei der Türkei gab es auch einen Druck von den USA, den Türken zu helfen, wirtschaftlich zu helfen dadurch. Und jetzt kommt, wie ich meine, eine ganz wichtige Geschichte, weil ich habe mich daran erinnert, gerade meiner frühen Geburt, der ehemalige türkische Ministerpräsident Demirel hat 2001 in einem Interview mit Hürriyet, das ist die größte türkische Zeitung, gesagt, unsere Arbeiter, und er meinte damit die Türken, die von 1961 bis 2000 nach Europa gingen, haben nach meiner Einschätzung, Demirels Einschätzung, fast 100 Milliarden Dollar an Ersparnissen an ihre Familien in der Türkei überwiesen. Und jetzt kommt der entscheidende Satz. Mit diesen 100 Milliarden wurde die Türkei aufgebaut.
2: Das ist ja der Hammer, oder?
1: Also
2: das sagt der türkische Regierungschef
1: Demirel
2: im Jahr 2001.
1: 2001.
2: Das ist seine Bilanz. Das heißt,
1: im Prinzip widerspricht er Wüst entgegengesetzt und sagt, ihr habt mit eurem Geld, das unsere Leute zu Recht verdient haben, ja, ja natürlich, ja, ja. Aber wir haben profitiert.
2: Also jetzt andersrum wird ein Schuh draus. Also Deutschland hat den Türken die Möglichkeit gegeben, Geld zu verdienen, ja, und dann mit diesem Geld wurde dann die Türkei aufgebaut. Ja. Das ist ja sowieso, ist ja unglaublich gut, dass du das gefunden hast, weil das ist ja genau der Aspekt, der auch vollkommen untergeht. Die angeworbenen Türken kamen aus Regionen, aus Anatolien, wo Armut herrschte. Ja. Richtige Armut, das kann man sich gar nicht vorstellen, wie sie gelebt haben. Und für sie war das, bei allen Entbehrungen hier in der Industrie, bei allen Nachteilen, die sie dann auch hatten als Arbeitnehmer, war das die Möglichkeit, ihre Familien zu ernähren. Ja? Deutschland war die Möglichkeit für die verarmten Türken, ihre Familien zu ernähren. Ja. Wie kann man das ignorieren? Wie kann man als ein Hendrik Wüst, also entweder ist blöde oder es ist Kalkül, wie kann man das ignorieren und wie kann man das ausnutzen? Man kann doch beides sagen. Man kann doch sagen, wir feiern jetzt mal den ersten Türken, der hierher gekommen ist zum Arbeiten und so weiter. Wir danken allen, aber wir sagen auch, unser Land, wenn man mal ein bisschen Nationalstolz noch hätte und Patriotismus im Leibe, würde man sagen, ja, aber unser Land, liebe Leute, hat euch eben auch sehr geholfen. Und das, siehst du, und da hättest du dem Ministerpräsidenten mal dieses Zitat schicken sollen, damit er mal aufwacht, ja. Das hat übrigens euer Staatsoberhaupt auch schon gesagt, ja. Der hat sich nämlich praktisch bei den Deutschen bedankt und gesagt, ja, herrlich, ihr habt unseren Leuten Arbeit gegeben und damit haben wir unser Land. Also, aber ist doch unglaublich. Ja. Unglaublich, wenn du das hörst, wie diese Reise verlaufen ist von Wüst diese Woche und dann das, was wir hier gerade sagen, was da steht ja in einem unglaublichen Widerspruch. Ja.
1: Und auch vergisst man dabei, natürlich hat er die Fotos bewusst in Deutschland feiern lassen, dass er sich mit Erdogan getroffen hat. Erdogan ist bei uns immer der Gute, wenn er uns Flüchtlinge wegnimmt oder für viel, viel Geld von der EU abhält, dass sie nicht zu uns kommen. Sonst wird ständig über Erdogan, natürlich in den Medien, über die Oppositionsverbote, den Istanbuler Bürgermeister,
2: Gegenkandidat.
1: Wo ist das alles? Und man vergisst auch, jetzt lese ich nochmal was vor, damit ich keinen Fehler mache, was Herr Erdogan gesagt hat, das kann man auch nachlesen. Ja. Die Demokratie ist nur der Zug, auf den wir aufsteigen, bis wir am Ziel sind. Die Moscheen sind unsere Kasernen, die Minarette unsere Bajonette, die Kuppeln unsere Helme und die Gläubigen unsere Soldaten. Okay, in diesen DTIP-Moscheen, unterstützt von Erdogan, in Nordrhein-Westfalen.
2: Das hat Erdogan gesagt, was du jetzt vorgesagt hast. Das ist die Sprache der Islamisten.
1: Ja,
2: die Sprache derjenigen, die Freiheit und Demokratie vernichten wollen und zugunsten eines Gottesstaates ausrotten. Und ich musste gerade dran denken, die Meldungen heute Morgen waren, es sind schon wieder in der Türkei 20 Bürgermeister verhaftet worden, aus irgendeinem Grund. Ja. Ich habe einen guten Freund, der in der Türkei geboren ist, der erzählt mir, weil er immer telefoniert, der sagt, du, die kommen im Morgengrauen und holen die Leute ab, wie die Gestapo. Und der Wüst rennt da rum und dazu gibt's kein Wort von ihm, sondern immer nur, ihr seid die Allergrößten, ihr seid die Tollsten, die Türken in Deutschland sind noch viel besser und so. Und der Erdogan hat ihm ja eine Audienz gewährt, was außerhalb des Protokolls läuft, weil ein Regierungschef gibt nur dem anderen Regierungschef die Ehre und so weiter. Also der Wüst durfte hin, fast eine Stunde. Ja klar, warum? Weil der läuft durchs Land und sagt mea culpa und ihr Türken seid die Größten. Natürlich empfängt er den. Was Besseres kann dem gar nicht passieren, dem Erdogan. Ja. Und dann spricht der nicht mit einem Wort und das ist ja auch gelernt. Das macht man ja so, das machen die Amerikaner auch so, dass man das auf jeden Fall wenigstens zur Sprache bringt. Mhm. Freunde, ihr müsst mal ein bisschen aufpassen, dass das hier kein Terrorregime wird, was es ja eigentlich übrigens schon längst geworden ist in der Türkei.
1: Und auch ein Satz von Wüst, den vergessen wir, wenn die Diskussion immer über Tauschkanzler oder Nachfolge kommt. Ein Muezzin-Ruf kann ein Beitrag zur Integration sein.
2: Ja.
1: Also er häkelt im Prinzip der islamischen Bevölkerung in NRW nach, wirft sich quasi in den Sand zu sagen, wie die Linke in Berlin.
2: Also jetzt kommen wir
1: eigentlich. Wir sind die euch einbürgern, jetzt. Wir sind die euch hier integrieren, also wählt uns gefälligst. Genau,
2: wir sind für euch da. Also jetzt kommen wir zu dem Kalkül, was wir ihm unterstellen, er hat es ja selbst nie gesagt, ich reise in die Türkei, weil ich die türkischen Wähler an Deutschland haben will. Ja. Der Zusammenhang ist eindeutig, weil das bietet sich an, dieses Jubiläum, 65 Jahre erster Gastarbeiter. Aber dann ist es natürlich ein wesentliches Kalkül, denn die CDU hat es schlecht, auch in Nordrhein-Westfalen. Sie ging aus den Wahlen hervor vor also aus den letzten Landtagswahlen, bei einer ganz niedrigen Wahlbeteiligung von nur etwa 55%. Die Leute hatten überhaupt keine Lust, wählen zu gehen. Daraus ging Henrik Wüst als stärkste Kraft mit seiner CDU hervor. Dann knüpfte er das Bündnis mit den Grünen und nun fahren sie in den Umfragen in den Keller. Und in dieser Situation, wo dieses schwarz-grüne Bündnis keine Mehrheit mehr hätte und wahrscheinlich im nächsten Frühjahr bei den Landtagswahlen nicht mehr hat, in dieser Situation fährt er dahin und agitiert, damit wenigstens die eingebürgerten Türken ihn noch wählen. So ist es.
1: Schließen wir ab. Am Schluss gab es noch ein Eklat. Du musst dir vorstellen, in der Feier der deutschen Botschaft zum 3. Oktober spricht Herr Wüst Englisch.
2: Ist das wirklich wahr?
1: Ja, und hat dann auch noch einen, das ist ja ein Hammer, einen türkischen Comedian aus Köln einfliegen lassen, der in der deutschen Botschaft auf dieser Veranstaltung Herrn Söder und Herrn Merz beschimpft als Comedian. Ja, das war also nicht lustig. Ja. Merz ist dann dazwischen gegangen. Also du holst dir einen türkischen Comedian aus Köln dorthin. Das war in etwa so, wie Herr Steinmeier, schon haben wir wieder vor zwei Jahren, einen 60 Kilogramm Döner tiefgefroren als Gastgeschenk mit nach Istanbul gebracht.
2: Es war sehr peinlich. Also du sagst, der hat jetzt, also der Wüst hat einen Comedian bestellt aus Deutschland, der in der deutschen Botschaft in Ankara sich lustig gemacht hat über Merz und Söder.
1: So viel zum Wahlkampf.
2: Und wie ist das dann ausgegangen? Also
1: Herr war not amused, wahrscheinlich hat er das nicht gekannt, das ist wieder ein Referent, wie bei dem Schulze in Magdeburg. Ja. Der hat ihm jemand den Didi Hallervorden eingeschwatzt, hat gesagt, das wird lustig, den nehmen wir. Ja, ja. Und genauso war es dort auch.
2: Das war dann ein peinlicher Abend.
1: Peinlicher Abend.
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1: Ich bin Katrin Müller. Deutschland feiert den Tag der deutschen Einheit. Dazu werden die politischen Spitzen heute in Bremen erwartet. Nach einem ökumenischen Gottesdienst im Dom versammeln sich die Gäste aus Politik, Wirtschaft, Kirchen, Kultur und Zivilgesellschaft im Konzerthaus Die Glocke zum offiziellen Festakt. Der Feiertag wird mit einem großen Bürgerfest gefeiert, zu dem mehr als 400.000 Menschen erwartet werden. Die angestrebte Freigabe von Ölvorräten durch die G7-Staaten stellt kein Risiko für die Energieversorgung dar, sagt Wirtschaftsministerin Katharina Reiche. Über 4 Monate mobilisieren die 7 Industrienationen 100 Millionen Barrel. Dabei bleibt jederzeit ausreichend Reserve zur Sicherung der Versorgung im System, sagt Reiche.
2: Die USA hatten damit gedroht, keinen Diesel mehr nach Europa zu liefern, um die Preise an den eigenen Tankstellen zu senken. Das hätte Europa hart getroffen. Aber durch die Freigabe der Reserven fließt das Öl aus den Vereinigten Staaten weiter. In den vergangenen 50 Jahren ging die Internationale Energieagentur nur 6-mal ran an die Reserven. Das zeigt, wie schwierig die Lage aktuell ist. Uli Reitinger, Nachrichtenredaktion.
1: Auch im September war fast jeder zweite Fernzug der Deutschen Bahn verspätet unterwegs. Die Pünktlichkeitsquote lag im Fernverkehr im vergangenen Monat bei nur 52%. Das war der zweitschlechteste Monatswert im laufenden Jahr.
3: Vor allem der schlechte Zustand vieler Strecken bremst die Bahn weiter aus. Zwischen Berlin und Wolfsburg etwa mussten die ICEs deshalb oft langsamer fahren. Der Abschnitt ist Teil der Strecke Hannover-Berlin, der jetzt gesperrt ist und bis Dezember 2027 saniert werden soll. Als unpünktlich gilt ein Zug, wenn er mindestens 6 Minuten zu spät ankommt. Bahnchefin Paller hatte für dieses Jahr ein Pünktlichkeitsziel von mindestens 60% im Fernverkehr ausgegeben. Schon jetzt scheint aber klar, dass daraus wohl nichts wird. Thomas Bock, Nachrichtenredaktion.
1: Viele Verbraucher würden gerne noch häufiger mit Karte oder Smartphone zahlen, doch manche Geschäfte oder Restaurants nehmen nur Bargeld. Wie eine YouGov-Umfrage für den Geno-Verband zeigt, konnte mehr als jeder zweite Erwachsene hierzulande in diesem Jahr mindestens einmal nicht wie gewünscht bargeldlos bezahlen.
0: Soweit das Neueste. 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
1: Zum Wetter, die aktuelle Vorhersage des Deutschen Wetterdienstes. Vielerorts den Tag über heiter bis sonnig, wenn sich der Nebel erstmal verzogen hat. Dichtere Wolken sind die Ausnahme. Es bleibt trocken, das Ganze bei 20 bis 24 Grad, an den Küsten teils nur 17 Grad maximal. Am Sonntag wird es im Südwesten regional ungemütlich, es kann zum Teil kräftige Schauer und Gewitter geben. Im Rest des Landes bleibt es trocken, bei bis zu 23 Grad.
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4: Es ist kurz nach 8. Ich bin Alex Burucker, heiße Sie recht herzlich willkommen bei News, das Radio. Ja, genießen Sie Ihr wohlverdientes Wochenende und ja, schön, dass Sie bei uns sind. 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Und jetzt hinein in den Tag mit Crazy Town. Hier ist Butterfly.
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1: Heute lautet unser Thema: Der dümmste Anti-AfD-Text ist gefunden. Die Argumente gegen die AfD werden immer lächerlicher. Je stabiler sich die Opposition in den Umfragen und bei Wahlen zeigt, desto rascher wächst die Verzweiflung. Bei den übrigen Parteien und bei jenen gesellschaftlichen Kräften, die sich im Fadenkreuz der AfD wähnen. Dazu zählen Kunst, Kultur, Museen. Ein Artikel des ehemaligen Präsidenten der Stiftung Preußischer Kulturbesitz erklimmt neue Gipfel des Unsinns. Hermann Partzinger wittert offenbar die Machtübernahme der AfD bei Ausgrabungen. Partzinger warnt vor rechter Archäologie. Sein Meinungsbeitrag in der FAZ ist eine Wühlarbeit. Mehr Tinnef lässt sich nicht ausgraben. Die Stiftung Preußischer Kulturbesitz ist Deutschlands größte Kultureinrichtung. Sie hat ein Etat von 500 Millionen Euro. Sie ist beispielsweise zuständig für die Berliner Museumsinsel mit alter Nationalgalerie, neuem Museum, Bode-Museum und auch für das Humboldt-Forum. Insgesamt umfasst die SPK 25 Einrichtungen. Als Präsident Partzinger im Mai 2025 nach 17 Jahren an der Spitze verabschiedet wurde, sagte er dem Rundfunk Berlin-Brandenburg, ich zitiere: "Alles, was Vielfalt und Toleranz zulässt, stärkt eine demokratische Gesellschaft. Da muss die SPK noch aktiver werden als vorher und das deutlicher nach außen tragen." Zitat Ende. Eine Kostprobe seines Haltungsbewusstseins liefert der Archäologe nun in der FAZ. Partzingers Artikel ist überschrieben mit "Rechte Archäologie", wie die AfD uns zu Germanen machen will. Partzinger hat offenbar einen Arbeitskreis Archäologie der AfD entdeckt. Im Auftrag der AfD müssen Archäologen ausgeschwärmt sein, bewaffnet mit Schaufel, Pinsel, Spitzhacke, um deutsche Erde zu durchgraben. Und dann muss dieser AfD-Arbeitskreis seine Fundstücke in ideologischer Verbohrtheit missbraucht haben, um zu unhaltbaren Thesen zu gelangen. Was sonst soll rechte Archäologie sein? Aufgespießt vom Archäologen Partzinger? Nichts aber davon steht dann im Text. Die AfD kommt nur am Rande vor. Partzinger spricht von rechten Klimaleugnern, die das Hermannsdenkmal zum Protest gegen Windkraftanlagen missbraucht hätten. Handelten diese rechten Klimaleugner im Auftrag der AfD? Wir erfahren es nicht. Und was sind eigentlich Klimaleugner? Menschen, die leugnen, dass es das Klima gibt? Außerdem schreibt Partzinger von einem gescheiterten Besuch des AfD-Politikers Höcke am Hermannsdenkmal und von ideologischen Gründen, die dazu führten, dass man die Existenz von Völkern häufig bis in graue Vorzeit zurückprojiziere, auch wenn dabei Jahrtausende übersprungen werden. Was man so alles tut? Wer aber ist dieses Mann? Was hat es mit der AfD zu tun? Partzinger teilt es nicht mit. Klar sind die Vorwürfe, offen bleibt, wem Partzinger Vorwürfe macht. Es sind allgemein die Rechten, die archäologische Forschung missbrauchen, um, Zitat, abzugrenzen und zu legitimieren, wer zu einem Volk dazugehört und wer nicht. Von dieser Art der Trennung der Kulturen ist es dann auch kein weiter Weg mehr zur Remigration, Zitat Ende. Remigration also. Partzinger ist ein Meister der raunenden Verdächtigung. Wer ist Mann? Wer sind die Rechten? Wo sind die Belege? Es ist erschütternd, wie leicht ein deutscher Professor auf die Mühen des Denkens verzichtet, um seine Gesinnungstüchtigkeit vorzuführen. Eines weiß Partzinger genau: Im Hintergrund lauern Hitler und Konsorten. Die Nationalsozialisten stünden Pate bei den neuen Ideologen von rechts. Schon die Nazis hätten mit Archäologie den Eroberungsfeldzug gegen die Sowjetunion legitimiert. Ergo gelte, wörtlich, wer archäologische Entdeckungen zur Bestätigung eines feststehenden ethnisch-nationalistischen Weltbildes umdeutet, schließt damit an eine Tradition an, die unter Hitler und Himmler besonders perverse Blüten trieb, sagt Parzinger, der aktuell der Kurator des Hauptstadtkulturfonds ist. Dieses Dokument einer Selbstverdunklung zeigt am Beispiel Parzingers, wer den Missbrauch von Wissenschaft wittert, ohne Belege beizubringen, der missbraucht die Wissenschaft. Das war Kissler Kompakt, der erste Kommentar des Tages, Ausgabe 366. Nur selber denken, macht schlau.
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3: Deutschland ist ein Einwanderungsland, das sagen Politiker immer wieder. In Wahrheit aber hat sich Deutschland längst zu einem Auswanderungsland entwickelt. Vor allem junge, gut ausgebildete Deutsche wählen den Exit.
4: Noch nie haben so viele deutsche Staatsbürger Deutschland den Rücken gekehrt wie im vergangenen Jahr. 288.579 Deutsche sind im vergangenen Jahr ausgewandert. Das sind so viele Menschen, wie beispielsweise in Wiesbaden leben, und bedeutet, fast 800 Menschen am Tag entscheiden sich, deutscher Politik und Verwaltung den Rücken zu kehren und ihr Glück woanders zu suchen. Und die Tendenz zeigt steil nach oben. Vor allem junge und gut ausgebildete Menschen sowie Spitzenverdiener wandern aus. Bundeskanzler Friedrich Merz scheint auch dieses Problem nicht zu erkennen.
5: Und wie erklären Sie sich dann, dass jeder Fünfte darüber nachdenkt zu gehen?
6: Immerhin sind es dann 4 von 5 nicht, die der Meinung sind, dass sich es lohnt, in Deutschland zu arbeiten. Und dass viele darüber nachdenken, ob sie vielleicht irgendwo anders hingehen, ist ja völlig in Ordnung. Ich stelle mir nur die Gegenfrage, wohin denn?
4: Über den deutschen Exodus sprechen wir jetzt bei News Live.
3: Ja, und der deutsche Exodus ist kein Mythos, sondern Wahrheit. Und jetzt unser Thema hier, und dazu haben wir uns den bestmöglichen Experten dazugeladen. Alexander Steffen, ich habe es eben schon gesagt, Kommunikationsberater, Politikwissenschaftler, neuerdings auch für die FDP im Landtag von Nordrhein-Westfalen, aber eben auch Buchautor. Glückwunsch zum ersten Buch.
7: Danke.
3: Mit dem Titel Goodbye Deutschland, warum die Falschen kommen und die Richtigen gehen und weshalb immer mehr Deutsche auswandern. Wir sprechen gleich über die Zahlen, über die Dimension dieses vielschichtigen Phänomens. Warum dieses Thema für das erste Buch?
7: Ja, ich halte das für ein Megathema. Wir sprechen ja seit vielen Jahren völlig zu Recht über eine katastrophale Migrationspolitik, über die kommen, die wir eigentlich zum Teil auch loswerden wollen, wie wir sie abschieben können. Aber wir vergessen dabei, dass ganz, ganz viele Deutsche sich auf den Weg gemacht haben. Wir hatten letztes Jahr ein neues Rekordjahr. Es sind noch nie so viele Deutsche verloren wie letztes Jahr als Nettoverlust. Und wenn man sich die Zahlen anschaut, machen wir ja gleich, wer da geht, ist das besorgniserregend. Und ich halte das für extrem wichtig, dass wir jetzt auch in der Politik darüber sprechen, wie können wir die Leute hier halten, wie können wir ihnen wieder eine Perspektive anbieten und vor allem auch, wie können wir wieder Deutsche zurücklocken. Und deswegen sollten wir uns dringend damit beschäftigen.
3: Das tun wir jetzt hier auch mit den Zahlen. Man spricht ja nicht zu Unrecht vom Brain Drain. Das ist ja auch die These des Buches. Gute, sehr gut ausgebildete, leistungsbereite Menschen verlassen das Land. Sozialhilfeempfänger kommen. Steigen wir ein in die Zahlen und Fakten. Im vergangenen Jahr sind 288.579 Menschen aus Deutschland ausgewandert. Ein absoluter Rekord. Knapp 100.000 Menschen mehr als deutsche Staatsbürger zurückgekehrt sind. Seit 2004 wandern jedes Jahr mehr Deutsche aus als ein. Wir sehen hier eine Grafik eingeblendet und da stimmt einmal der Satz, der oftmals nicht stimmt. Die Schere öffnet sich hier, öffnet sie sich wirklich. Zu- und Fortzüge von Deutschen, der Nettosaldo ist negativ. Es verlassen mehr Deutsche als Ausländer nach Deutschland kommen. Warum ist das ein großes Problem, auch und gerade, Julius, ökonomisch?
8: Also zunächst einmal sehen wir, wenn wir diese Grafik uns anschauen, dass seit nunmehr 22 Jahren jedes Jahr mehr Deutsche das Land verlassen, als wieder zurückkehren, nachdem sie es irgendwie probiert haben. Und wir reden jetzt nicht nur von Kabel 1, Goodbye Deutschland, irgendwie die Story auf Mallorca einen Kaffee aufmachen zu wollen. Haha, hat nicht geklappt, schade. Sondern wir reden von vielen, vielen jungen Menschen, die hierzulande keine Perspektive mehr sehen, die aber Lust haben, was zu schaffen, was zu tun, die oftmals auch eine sehr gute Ausbildung haben, das Potenzial, gutes Geld zu verdienen, auch gutes Geld in Sozialkassen und Steuerkassen zu bezahlen, aber eben keine Lust darauf haben, die Hälfte ihres Geldes weggenommen zu bekommen für einen dann nicht sonderlich guten Service mit Blick auf den Staat, mit Blick auf die Infrastruktur, mit Blick auf die Bildungschancen für die eigenen Kinder, das allgemeine Wohlbefinden mit Blick auf Stadtbild und Co., die dann ihr Glück im Ausland versuchen.
9: Aber wo ist es denn besser? Also in hinsichtlich dieser Argumente, also wo hat man also bessere Bedingungen, ja, also wenn man gut ausgebildet
7: ist? Topland Nummer 1 ist die Schweiz.
9: Gut, ja,
7: das ist wenig überraschend. Was ich aber spannend finde, ist, Land Nummer 2 ist Österreich. Das ist das Trendland derzeit. Wenn man sich da die Zahlen anschaut, Österreich ist nicht sonderlich attraktiv. Deswegen sage ich immer, die Leute gehen sogar nach Österreich, weil sie so dermaßen zum Teil die Schnauze voll haben.
9: Was ist der Grund, dass sie nach Österreich gehen? Also was ist da besser, wenn ich jetzt...
7: Ich glaube, bei der Schweiz ist völlig klar, weil ich finde, also man ist ja immer unangenehm, gehen die Leute wirklich wegen Geld? Ja. Ist oft Geld und Perspektive. Klar. Da ist die Schweiz super attraktiv. Mhm. Und bei Österreich ist mein Urteil, zumindest mit den Leuten, mit denen ich so bisher darüber gesprochen habe, nee, wir wollen weg. So, Schweiz ist auch gar nicht so einfach und ist auch teuer. Österreich ist gut erreichbar. Und natürlich, du sprichst in Österreich Deutsch. Das ist sehr einfach, dort zu migrieren. Du hast, also, dann gibt es ja im Prinzip zwei Gruppen. Die einen, die nach Wien gehen, die wollen trotzdem dieses Großstadt-Feeling. Und quasi haben keinen Bock auf Berlin, verständlicherweise. Mhm. Und dann gibt es natürlich so ein bisschen dieses Nordösterreich, wo ich mal sage, die Leute könnten auch nach Bayern gehen. Es wäre kein Unterschied.
9: Muss ich auch ganz kurz widersprechen. Also wenn man nach Wien geht und nicht nach Berlin, kann ich das nicht verstehen.
8: Als Berliner. Ich kann es verstehen.
9: Aber Berlin ist aber ungefähr
8: sieben Klassen schöner.
9: Aber kann ich, wie bitte? Also das bestreite ich aber sofort. Also, du meinst, weil die Wohnungen alle in kommunaler Hand sind und das hier noch nicht so weit ist. Nein, aber was habe ich denn mehr in Österreich? Also du hast ja gesagt, hier ist zu wenig netto vom Brutto, nicht, Julius? Ne? Aber das ist doch in Österreich genauso. Das ist doch gar kein Unterschied.
7: Deswegen ist ja, die Leute gehen sogar nach Österreich. Also ich meine, Österreich ist am Ende natürlich auch nur ein Land von sehr vielen. Ja. Aber ich finde es bei Österreich so spannend, weil es da so besonders weh tut, dass die Leute sogar nach Österreich gehen. Und ich glaube, sie wollen einfach weg.
3: Sie wollen einfach weg.
9: Aber warum?
3: Da sprechen wir jetzt gleich noch drüber, über die Gründe, weil das ist, glaube ich, das Entscheidende. Das ist der neuralgische Punkt für Deutschland, dass Deutschland seine Leistungsträger vertreibt. Und besonders bei jungen Menschen ist das Auswandern sehr hoch im Kurs. Und das sollte uns, glaube ich, allen zu denken geben. Jeder Fünfte im Alter zwischen 14 und 29 plant konkret, Deutschland zu verlassen. 41% der Befragten der Trendstudie Jugend in Deutschland können es sich immerhin vorstellen. Studienautor Kilian Hampel von der Universität Konstanz sagt, dass die Daten unterstreichen, Zitat, wie dringend junge Menschen verlässliche Perspektiven für Arbeit, Wohnen und finanzielle Sicherheit benötigen. Und das sind exakt diese erschreckenden Daten, auf die Bundeskanzler Friedrich Merz unlängst angesprochen worden ist. Und darauf hat er dann, halb ironisch so reagiert.
10: Eine aktuelle Studie zeigt, dass jeder fünfte junge Mensch in Deutschland konkret darüber nachdenkt, auszuwandern. Dazu eine Frage von Lukas bei Instagram. Was bietet Deutschland mir als junge Menschen, das nicht in unseren Nachbarländern besser läuft? Warum sollte man hierbleiben und sich das als qualifizierter Mensch antun? Und ein PS kommt von Lukas. Deutschland ist schön, zählt nicht.
11: Also das Letzte lasse ich nicht gelten, dass wir ein schönes Land sind. Ein lebens- und liebenswertes Land ist ein Faktor. So, und ich möchte nicht in einem beliebigen Land leben, was diese Eigenschaften nicht hat. Das gehört ja auch zur Lebensqualität dazu. Richtig ist trotzdem, dass wir sagen müssen, was unser Land bietet. Wir bieten zum Beispiel eine hervorragende duale Ausbildung an. Ich würde kein zweites Land spontan nennen können, was eine bessere Ausbildung im Handwerk, im Mittelstand bietet als Deutschland. Wir haben eine solche Vielzahl von Berufen, die möglich sind. Wir haben eine tolle Universitätslandschaft. Wir haben Fachhochschulen, Universitäten. Ich glaube, die Ausbildungsmöglichkeiten in Deutschland, trotz aller Defizite, die wir nach wie vor haben, sind hervorragend. Und deswegen sind auch so viele junge Menschen in Deutschland und werden hier gut ausgebildet.
10: Und wie erklären Sie sich dann, dass jeder Fünfte darüber nachdenkt, zu gehen?
11: Immerhin sind es dann 4 von 5 nicht, die der Meinung sind, dass sich es lohnt, in Deutschland zu arbeiten. Und dass viele darüber nachdenken, ob sie vielleicht irgendwo anders hingehen, ist ja völlig in Ordnung. Ich stelle immer nur die Gegenfrage, wohin denn?
9: Aber
11: wo würdet ihr denn dann gerne hingehen, wenn es anderswo so viel besser ist als in Deutschland?
3: Ja, 20% planen konkret, der jungen Menschen Deutschland zu verlassen. Und Friedrich Merz sagt, da bleiben wir immerhin 4 von 5. Da kann ich nur sagen, 20% gehen. Diese Zustimmungswerte hätte Friedrich Merz auch mal gerne. Er hat nämlich deutlich weniger. Er bringt hier zwei Argumente, Friedrich Merz. Er sagt zum einen mal, tolle Hochschullandschaft plus duale Ausbildung. Das wären jetzt ja genau zwei Argumente, die passgenau wären für die 14- bis 29-Jährigen. Trotzdem planen viele dieser jungen Menschen, Deutschland zu verlassen. Also offenbar kommen diese Argumente nicht an.
7: Ja, ist ja unfassbar, was sich der Bundeskanzler da rausnimmt. Das muss man sich mal vorstellen. Also da sagt ein Fünftel, ich will raus. Und er sagt, ach, wo wollt ihr denn hin? Ja, also als Bundeskanzler, als Regierungschef so eine Botschaft in die Welt zu setzen, finde ich wirklich bodenlos. Und dann ist ja der Punkt, wir bilden diese Menschen bestmöglich aus. Wir haben ja ein Universitätssystem, wo die Leute keine Studiengebühren zahlen müssen. Das heißt, wir investieren extrem viel Steuergeld. Das nehmen die Leute auch gerne mit und gehen dann raus, weil sie sagen, naja, ich will ein Unternehmen gründen oder Karriere machen. So, und dann schauen sie eben auch auf die Steuerzahlen. So, ich werde in quasi keinem Land so dermaßen gemolken wie in Deutschland.
9: Aber diese Umfrage, die hier zitiert wird, also was heißt das, wenn ab 14 wurden die Leute befragt?
3: 14 bis 29.
9: Die wissen ja überhaupt nicht mit 14, wie es woanders aussieht und so. Wie ist das zu bewerten? Also wie ist diese Frage gestellt? Ist das einfach nur so eine Gefühlsfrage? Also
7: aber es geht da ja schon um nicht nur um, also die Zahlen, kann man sich das grundsätzlich vorstellen, sind wesentlich höher. Das waren ja, glaube ich, über 40%. Genau. So, da geht es ja um konkrete Pläne. Da würde ich auch sagen, ich habe mit 15 mit Sicherheit auch schon mal gegoogelt, Mensch, wo könnte man denn so hin? Und wenn man dann gefragt wird und schon mal geplant, deswegen, wir sollten das auch nicht überdramatisieren, aber schon sehr ernst nehmen, weil wir das ja auch in den Zahlen sehen. Also wir jedes Jahr gehen mehr und mehr. Die Menschen, die gehen, werden auch jünger. Also der Beleg, der Trend ist eindeutig da. Und deswegen würde ich nicht sagen, kann nicht die Antwort sein, ja, wo sollen sie denn hingehen?
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1: Ich bin Katrin Müller. Heute ist Tag der Deutschen Einheit. In diesem Jahr ist Bremen Gastgeber der offiziellen Feiern. Zum Festakt werden heute viele Politiker und Politikerinnen erwartet, darunter Bundespräsident Steinmeier, Bundeskanzler Merz und Bundestagspräsidentin Klöckner.
2: Schauspielerin Katja Riemann moderiert den zentralen Festakt in Bremen. Auch gibt's ein großes Bürgerfest und am Abend treten Bands und Künstler wie die Fanta 4, Flo Mega und Mia auf. Hunderttausende werden erwartet. Gerade in der heutigen Zeit empfinden es viele Politiker als wichtig, den Zusammenhalt in der Gesellschaft zu feiern. Auch wenn vieles immer noch nicht gleich sei. Einkommen, Vermögen, Renten sind 36 Jahre nach der deutschen Einheit im Osten nach wie vor oft niedriger als im Westen. Neben den Feiern werden den Tag über aber auch Proteste erwartet, etwa beim Auftritt des umstrittenen AfD-Politikers Höcke in Brandenburg. Aus Berlin, Ronny Thorau.
1: Die G7-Staaten haben sich auf die Freigabe von Ölreserven geeinigt. Wirtschaftsministerin Katharina Reiche sieht darin kein Risiko für die Energieversorgung. Über 4 Monate würden 100 Millionen Barrel koordiniert über die Internationale Energieagentur mobilisiert, mit erheblichen Dieselfreigaben bereits in den ersten 20 Tagen. Trotzdem bleibe ausreichend Reserve im System, so Reiche. Der Co-Pilot, der den Piloten des Fly-Dubai-Flugs nach Tel Aviv verletzt haben soll, ist laut US-Medien wegen Sicherheitsbedenken aus einem früheren Job bei einer Airline im Oman entlassen worden. Das berichtet ABC News unter Berufung auf Sicherheitsbeamte.
3: Der Co-Pilot soll mit einem Messer auf den Piloten losgegangen sein, mit dem Ziel, das Flugzeug mit vielen Israelis an Bord zum Absturz zu bringen. Der Mann war laut US-Medien vorher bei Oman Air angestellt. Während seiner Ausbildung wurde bei ihm demnach extremistisches Material entdeckt. Oman Air soll ihm daraufhin Flugverbot erteilt haben. Er durfte laut ABC News aber in der Verwaltung weiterarbeiten. Die Ermittlungen drehen sich jetzt also um die Frage, wieso durfte der Mann bei Fly Dubai wieder ins Cockpit? Uli Reitinger, Nachrichtenredaktion.
1: Mehr als jeder zweite Erwachsene in Deutschland konnte in diesem Jahr mindestens einmal nicht bargeldlos bezahlen. Laut einer YouGov-Umfrage für den Geno-Verband liegt der Anteil bei 56%, deutlich höher als noch vor 5 Jahren. Bundesfinanzminister Klingbeil will Geschäfte und Restaurants künftig verpflichten, auch Zahlungen per Karte oder Smartphone zu akzeptieren.
0: Soweit das Neueste. 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
1: Zum Wetter, die aktuelle Vorhersage des Deutschen Wetterdienstes. Viel Sonne und kaum Wolken am Himmel, meist bleibt es trocken und relativ mild bei Höchstwerten zwischen 20 und 24 Grad. An den Küsten kühler, nur vereinzelt Hochnebel oder stärker bewölkt. Morgen dann meist ein Mix aus Sonne und Wolken, vor allem in der Südwesthälfte stellenweise Schauer und einzelne Gewitter. Sonst weitgehend trocken. 17 bis 23 Grad werden es maximal.
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5: Herzlich willkommen bei News, das Radio. Es ist kurz nach 9. Ich bin Alex Buruk. Ich freue mich natürlich, dass Sie an Ihrem wohlverdienten Wochenende schon so früh mit dabei sind. Und vielleicht ist Ihnen das auch schon aufgefallen. Eine gute Frage verändert etwas. Manchmal verändert eine einzige Frage das ganze Gespräch. 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Und dafür sind wir da. Dafür leben wir, dafür stehen wir jeden Tag früh auf, dafür bringen wir die Sachen aufs Tapet, die wichtig sind und die manchmal eben auch wehtun, denn guter Journalismus muss die wichtigen Fragen stellen. 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Und jetzt UB40, hier ist Red Red Wine.
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2: Nun sind große Teile der Berliner Bundestagsfraktionen ja Teil des Parlamentskreises Mittelstand. Der zurückgetretene Fraktionschef Jens Spahn war es auch. Und Mittelstand sind oftmals das, was man in der Fachsprache ehrliche Kaufleute bezeichnet. Hätten Sie sich eigentlich auch mehr Ehrlichkeit von Jens Spahn erwartet?
3: Also zu Jens Spahn bin ich sicher jetzt der falsche Ansprechpartner als Wirtschaftsmensch. Aber diese Doppelmoral ist ja das, was wir den Grünen immer vorwerfen, ne? Dass man also keine Flugreisen mehr machen soll. Aber Grüne dürfen natürlich um die Welt reisen, um die Welt zu retten oder keine Ahnung. Gibt's auch schöne Beispiele hier aus Erlangen, wo zu Fridays for Futures Demos aufgerufen wurden und die aufrufende Fridays for Future Aktivistin saß gerade in Costa Rica im Urlaub. Hat natürlich die Qualitätsmedien wie immer nicht interessiert. Diese Doppelmoral ist ja eigentlich das, was wir mit den Grünen ankreiden. Und deswegen finde ich es doppelt so schlimm, wenn es jetzt einer von uns macht.
2: Jetzt haben Sie bei Ihrer Wiederwahl, als Sie kürzlich wieder zum Chef in Mittelfranken gewählt worden sind, haben Sie gesagt, wir brauchen dringend einen Politikwechsel in Deutschland, Vorfahrt für alles, was Wohlstand schafft. Das klingt so, als wäre die Union in der Opposition. Sie regieren aber in Berlin. Also der Politikwechsel, den haben Sie offensichtlich nicht so mitbekommen hier.
3: Ja, im Prinzip wird es ja noch schlimmer, wenn man sich das mal anschaut, wie lange wir schon in Berlin regieren. Das ist ja seit 2005 fast ununterbrochen die CDU mit 3 Jahren Ampelpause und die SPD seit 1998 mit 4 Jahren schwarz-gelber Pause. Also es wird dann schon schwer zu sagen, warum man was in den Jahren nicht geschafft hat. Und also meine These von vorhin, ich wiederhole sie gern, wir waren früher halt einfach besser.
2: Wer muss sich da ändern? Muss sich die Spitze ändern oder kommt von der Basis zu wenig Druck?
3: Ja, also von der Basis, glaube ich, kommt gut Druck. Das ist jetzt nicht so, dass das die Beliebtheit steigert, aber es hilft ja nichts. Also jetzt auch die jüngste Mitgliederbefragung wird sicherlich nicht nur auf Freudentaumel in Berlin oder München stoßen, aber es hilft ja nichts. Na, wir müssen ja wissen, was an der Basis los ist. Also quasi, das ist der Vorteil, wo ich vorhin sagte, wir sind in der Politik drin in den Gremien, anders als irgendwie jetzt im Bundesverband, Mittelstand oder dergleichen. Aber da muss es ja auch umgekehrt funktionieren, also dass der Kanal auch nach unten funktioniert, dass man also auf gut Deutsch zuhört. Da arbeiten wir dran.
2: Die Umfrage, die Sie da gemacht haben, unter 400 Mitgliedern ungefähr, da sind sich eigentlich alle einig, es braucht einen Politikwechsel, es braucht mehr Wirtschaftskompetenz. Interessanterweise ist das bei der Mittelstandsvereinigung beispielsweise in Baden-Württemberg ein ganz ähnlicher Trend. Und ich habe mit dem Chef Herrn Atzka gesprochen und wir können da mal kurz reingucken.
4: Wie enttäuscht sind Sie vom Kanzler?
5: Ich bin sehr enttäuscht. Ich bin sehr enttäuscht. Ich meine, Enttäuschung, der Begriff kommt ja von dass man getäuscht wurde. Und ich fühle mich getäuscht, weil ich eine Agenda mitgetragen habe, einen Wahlkampf mitgetragen habe, wo es um Leistung, um Innovation, um Stärke auch wieder ging. Und natürlich auch gegen einen gewissen linken Zeitgeist, der gegen diese Dinge steht. Und jetzt haben wir dann ja gesehen, gleich am nächsten Tag wurden entsprechend andere Allianzen getroffen. Die Versprechen, die uns gemacht wurden, wurden nicht eingehalten. Und natürlich ist man da persönlich auch sehr, sehr enttäuscht.
2: Ich weiß nicht, wie weit Sie sich austauschen, aber sind Sie auch enttäuscht?
3: Also einen Austausch gibt es leider fast nicht. Das ist ja die MIT von der CDU in Baden-Württemberg. Und wir sind ja in Bayern, da heißt es Mittelstandsunion. Und wir wissen ja, in Bayern heißt alles ein bisschen anders. Deutsches Rotes Kreuz in Deutschland, Bayerisches Rotes Kreuz in Bayern. So ist es halt auch mit der Mittelstandsunion. Ich wollte die Zahlen gerade rücken. 400 Mitglieder stimmt natürlich nicht. Es haben 400 teilgenommen. Wir haben etwa die Hälfte der bayerischen Mitglieder befragt. Das sind 4.000. Befragt haben wir 1.500, also in den Bezirken Franken, also Ober- und Mittelfranken und in Niederbayern, Oberpfalz. Und davon haben 400 geantwortet.
2: Das muss der Korrektheit halber erwähnt werden. Die Enttäuschung in Baden-Württemberg ist relativ klar, wenn wir das hier gehört haben. Ist das die Stimmung, wie Sie in Mittelfranken und dem befreundeten MU, heißt das bei Ihnen, zu spüren ist?
3: Ja, also ich meine, ich gehe mal davon aus, dass die Freunde in Baden-Württemberg noch mehr frustriert sind, weil die jetzt ja noch zig Jahre grüne Staatsregierung hatten. Da ist ja bei uns in Bayern noch vieles wirklich gut, muss man ja schon sagen. Aber die Enttäuschung, die jetzt auf der Bundesebene ist, also die ist bei uns definitiv auch so. Also wir hatten das Gleiche gemacht wie jetzt, auch schon vor gut einem Jahr zur Bundestagswahl, wo ja quasi direkt einen Tag nach der Bundestagswahl die ersten Wahlversprechen gebrochen wurden, Stichwort Schuldenbremse. Und dann kam ja diese Sondervermögen, die ja keine Vermögen sind, sondern Sonderkredite ins Spiel. Und da haben wir das gemacht, was wir jetzt auch gemacht haben. Wir haben die Mitglieder befragt und da kam als Quintessenz damals eben raus, im Winter 2025, dass die Politik sich weniger um sich selber kreisen soll, sonst ruiniert sie das Land. Und dann haben wir gesagt, okay, das wäre jetzt so eine Sache, die sollte man vielleicht mal wahrnehmen, also da oben. Und wir haben dann aber gesagt, wir sind ja auch alles Unternehmer, wenn du einen neuen Abteilungsleiter einstellst, wirst du dem ja auch erstmal 100 Tage zum Einarbeiten geben. Das haben wir dann auch gemacht nach dieser Mitgliederbefragung und haben dann im Sommer, das war dann der 13. August, da waren diese 100 Tage nach der Amtseinführung im Mai rum, einen Sommerempfang gemacht, eben mit 100 Tage Bundesregierung. Und da hat sich schon angedeutet, ja, ein Herbst der Reform, naja, ob der kommt, keine Ahnung. Und nach dem Herbst der Reform, der ja ausgeblieben ist, kam dann ein Frühjahr des Streits und jetzt nach 14 Monaten kam dann das, was wir jetzt als großes Reformpaket vorgestellt bekommen haben. Und ja, da verstehe ich, dass die Enttäuschung bei den Kollegen groß ist.
2: Das Reformpaket, was jetzt sozusagen geliefert wurde, beinhaltet mehr Belastung beim Thema Krankenversicherung und es beinhaltet Steuererhöhungen, gerade für Personengesellschaften, die ja dann diese 47% bezahlen werden müssen. Wie kommt das an bei Ihren Mitgliedern?
3: Das kommt natürlich sehr schlecht an. Also wir haben das ja in verschiedenen Punkten auch abgefragt. Vielleicht können wir die einzelnen Punkte mal kurz durchgehen. Also der Punkt Rentenversicherungspflicht für Unternehmer lehnen wir ganz klar ab. Wir haben jetzt 7 Jahre Stagnation und jetzt einen weiteren Bremsklotz dem Unternehmer dran zu hängen, der ja gerade, wenn man sagt, okay, es gibt Bestandsschutz, aber Neugründungen würden halt massiv behindert, wenn du jedem Unternehmensgründer erstmal einen Tausender im Monat aus der Tasche ziehst. Und ich habe gehört, 736 Euro. Ist halt einfach nehmen wir mal eine einfache Friseurin, die sich selbstständig macht, wo soll die das Geld hernehmen? Die will ja erstmal starten, die will wachsen, ne, die will eine stabile Auftragslage haben und da wäre das natürlich ein absoluter Bremsklotz. Dann haben wir uns das mit diesen Karenztagen angeschaut. Da glauben wir nicht, dass das hilft, den Krankenstand runterzubringen. Witzigerweise ist ja der
2: Öffentliche... Krankschreibung ab dem ersten Tag.
3: Ja, genau, das wird direkt, genau, das lehnen wir ab, halten wir für total praxisuntauglich, also abgesehen davon, dass wir weniger Krankenstände haben als der öffentlich-rechtliche Arbeitgeber, wo komischerweise am meisten Krankheitstage sind, da hätten wir eher den Vorschlag gehabt, dass man Karenztage einführt, dass man vielleicht am ersten, zweiten, dritten Tag, wie in Frankreich oder Italien, eben keinen Lohn kriegt, halten wir für sinnvoller zumindest, als direkt Mitarbeiter zum Arzt zu schicken. Also wir in unserer Firma werden das nicht befolgen, auch wenn es kommt, weil wenn ich jetzt einen Mitarbeiter am Montag zum Arzt schicke, dann ist der nicht Montag krank, was er vielleicht sonst krank wäre, sondern der Arzt schreibt den gleich die ganze Woche krank, weil der will ihn ja nicht Dienstag schon wieder in der Praxis sehen. Also ich halte es für nicht zielführend.
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6: 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Polsterei Strausberg, da wären sie besser als neu. Polsterei Strausberg, einfach meisterliche Möbel. Yeah. Wir fahren nach Strausberg.
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2: Und wir starten mit Bundesverteidigungsminister Boris Pistorius. Der hat gestern Folgendes gesagt. Hören wir mal rein.
3: Erlauben Sie mir noch ein weiteres Wort zum Beschluss mit Blick auf eine Prüfung eines AfD-Verbotsantrags. Sie wissen, ich habe vor einigen Wochen zusammen mit dem Ministerpräsidenten Baden-Württembergs, Cem Özdemir, einen Namensartikel in der FAZ veröffentlicht. Nicht zufällig, sondern weil wir und andere der Überzeugung sind, dass wir es mit einer inzwischen in weiten Teilen rechtsextremen Partei zu tun haben. Ich bin von Hause aus Jurist und habe mich viel mit Staats- und Verfassungsrecht beschäftigt. Aber gleichzeitig ist jede liberale Demokratie angreifbar und auch von innen zerstörbar. Und wir hatten das schon einmal vor 90 Jahren.
2: Das war Boris Pistorius, und schon in der vergangenen Woche hat der SPD-Parteichef Lars Klingbeil ebenfalls ganz unverhohlen ein AfD-Verbot gefordert.
4: Es gibt das neue Gutachten noch zur AfD, wo, finde ich, wunderbar rausgearbeitet ist, warum die AfD menschenverachtend und verfassungsfeindlich ist. Und ehrlicherweise, für mich ist nicht das Entscheidende, ob die AfD 40% oder 20% oder 5% hat. Für mich ist entscheidend, dass wir aus unserer Geschichte gelernt haben, dass unsere Verfassung, unser Grundgesetz Instrumente haben gegen die Feinde der Demokratie. Und ich kann nur für mich sehr klar sagen, ich bin dafür, dass man ein solches Verbotsverfahren einleitet. Und ich muss es jetzt aber mit den anderen hinkriegen, damit das nicht nur meine Einzelmeinung ist, sondern das ist dann die Meinung auch der entscheidenden politischen Kräfte ist und wir das gemeinsam auf den Weg bringen.
2: Ja, da rücke ich gleich mal ein Stück ab, ja. Kleiner Scherz. Zwei wichtige Mitglieder der Regierung, Sie haben es gehört, fordern hier ein Verbot der Opposition. Ich meine, was denken Sie, lieber Baumann, über die Worte dieser Minister?
5: Das sind Schreie der Hilflosigkeit. Das sind Parteien, die vom Wähler völlig marginalisiert in die Ecke gedrängt werden, die politisch, was Argumente angeht, praktisch völlig wehrlos sind mittlerweile, die hierzu Zuflucht nehmen. Sie sind ja im Grunde die Verfassungsfeinde, wenn Sie versuchen, die größte Opposition, die in den Augen der Wähler wichtigste Partei, irgendwie zu verbieten. Allein diese Idee, da kämen doch im gesamten Westen, in allen Ländern gibt es Schwesterparteien zu uns mit ähnlichen Programmen. Da kommt niemand auf die Idee auch nur, was weiß ich, den Inlandsgeheimdienst drauf anzusetzen. Das ist typisch deutsch, das ist diese übertriebene Polarisierung. Und das Schöne daran ist, wir setzen uns ja trotzdem durch. Es hilft ja nichts. Es sind wirklich jetzt Schreie der Hilflosigkeit, ist sozusagen die letzte Phase der Agonie dieser alten Parteien, die politisch wehrlos sind, weil sie das Land ruiniert haben, weil sie eine Migrationspolitik betreiben, die die Wähler nicht wollen, eine Klimapolitik auf deutschem Boden betreiben, die sie nicht wollen, Industrie strangulieren, die Schulen ruinieren, 40% können nicht mehr lesen und schreiben. Da muss eine Opposition her, da muss jetzt eine neue Epoche beginnen. Links ist vorbei, Schluss mit links. Wir machen jetzt wieder vernünftige Politik, bürgerliche, vernünftige Politik.
6: Zwei Dinge. Mir fiel auf, dass erstens mal diese Forderung nach der Einsetzung einer Bund-Länder-Gruppe zum Prüfverfahren eine Forderung ist, die eigentlich Hendrik Wüst am Wahlabend als erster in den Ring geworfen hat. Und genau das ist jetzt die Beschlusslage der SPD. Auch ein interessanter Fakt. Aber meine Frage wäre eigentlich, glauben Sie, dass überhaupt jemand daran glaubt, dass ein Verbotsverfahren Erfolg haben könnte? Oder geht es nicht vielmehr eigentlich nur darum, ein Prüfverfahren zu eröffnen, das man über Jahre hinweg sieht? Weil mein Verdacht ist, dass eigentlich auch jeder Jurist, der draufschaut, weiß, ein Parteiverbotsverfahren ist eine schwierige Angelegenheit. Die Versuche hat es ja schon auf Länderebene überall gegeben, allein mit der Einstufung. Man findet ja außer Screenshots von Facebook irgendwie nichts. Das heißt, jeder Jurist schaut drauf und sagt, die Nummer ist eigentlich nicht zu gewinnen. Aber wollen die vielleicht in Wahrheit gar nicht gewinnen, sondern wollen ihnen eigentlich nur ein Prüfverfahren an den Hals hängen wie einen Mühlstein, damit man über Jahre hinweg in jedem Wahlkampf immer noch sagen kann, da läuft ja gerade ein Prüfverfahren, ob sie verfassungswidrig ist. Also ist nicht eigentlich das wahre Ziel?
5: Natürlich ist das Ziel. Wenn Sie irgendwas hätten, wirklich was Substanzielles, hätte es doch schon lange ein Verbotsverfahren gegeben. Das gibt es nicht. Aber indem man das dauernd so am Köcheln hängt, so hält sozusagen der Verfassungsschutz erstmal beobachtet, das sind ja Teile der Innenministerien, ist schon der Verfassungsschutz missbraucht und da werden irgendwelche Prüfverfahren inszeniert. Das heißt, die AfD wird über Jahre sozusagen institutionell verdächtigt und der Verdacht wird aufrechterhalten und auch große Teile der Öffentlich-Rechtlichen, wir wissen das, beginnen doch ihre Berichterstattung über uns, ja, die in Teilen Rechtsextreme oder nachgewiesen und so,
6: das
5: gesicherte, dieses ganze Geschwätz, was Großteil der Wähler ja Gott sei Dank durchschaut. Demokratie funktioniert ja, die Wähler sind nicht blöd, trotzdem funktionieren sie es. Das sind aber die allerletzten Mittel, die sie jetzt noch haben, weil politisch, wie gesagt, sind sie wehrlos. Argumentativ kommt da nichts mehr, kommen jetzt Verbotsverfahren. Viel Spaß dabei, sozusagen die Hälfte der Bevölkerung, der die Partei zu nehmen und mit sozusagen mit Verboten zu kommen. Das wird nichts nutzen. Diese Diabolisierung ist genau das Ziel, das am Köcheln zu halten und eben nicht zu eröffnen, so ein Verfahren, weil es nichts bringt. Es gibt substanziell nichts gegen uns. Wir sind in keiner Weise rechtsextrem.
6: Aber man kann natürlich ihren Mitgliedern oder auch ihren Sympathisanten das Leben schwer machen. Wir haben ja auch Bundesländer, wo geprüft wird jetzt, ob man als Beamter überhaupt noch irgendwie AfD-Mitglied sein kann, also wo man im Prinzip dem Wähler droht mit einer finanziellen, also einer Existenz bedrohend, ihn unter Druck setzt, wenn du sympathisierst mit dieser Partei, die wir als gesichert rechtsextrem eingestuft haben, obwohl wir es nicht nachweisen können. Aber also das Instrument ist nicht ganz so zahnlos, weil es natürlich in vielen Bereichen im öffentlichen Dienst bei Beamten abschreckend wirken kann, und man natürlich gegen ihre Wähler vorgeht.
5: Absolut. Das sind wie so mittelalterliche Daumenschrauben, so Folterversuche unter Missbrauch der Verfassung, eigentlich demokratiefeindlich, was hier gemacht wird, nur um eine bestimmte politische Klasse an der Macht zu halten. Mit der Unterstützung auch von Teilen irgendwie der Hochschulen und Kirchenfürsten und so. Deswegen ist das ja der Beginn einer neuen Epoche und das Ende der alten Epoche. Und die wehren sich mit allem. Ich habe die mal politische Hausbesetzer genannt. Die haben ja mal begonnen als langhaarige Drogennehmende und da haben sie Häuser besetzt und die Hausbesetzer-Szene war 1968 sozusagen der Ausgang. Und dann war das Ziel, wir müssen alle Institutionen durchwandern. Und sie haben in den Jahrzehnten von den Hochschulen immer neue linke Akademiker in die entsprechenden Führungspositionen, haben sie die Republik in gewisser Weise institutionell erobert. Und sie sind jetzt wie politische Hausbesetzer, freiwillig gehen die nicht wieder raus. Und sie missbrauchen alles, was sie haben, um sich da in den Institutionen zu halten. Aber Demokratie funktioniert. Wir werfen sie trotzdem raus mit demokratischen Mitteln. Sachsen-Anhalt zeigt es, Mecklenburg-Vorpommern zeigt es, die SPD. Die CDU fliegt ganz aus den Parlamenten. Also, das hilft ihnen nicht.
2: Das hat ja sogar mal der Grünen-Politiker, bevor wir zum nächsten Aspekt kommen, Benedikt Lux, in einem Interview von 2020 gesagt. Er hat ja sinngemäß gesagt, wir haben dafür gesorgt, dass die richtigen Leute in den richtigen Positionen sind. Es ist 8:45 und wir reden über das mögliche AfD-Verbot. Und wir haben ja schon drüber gesprochen, oder den Wunsch des AfD-Verbots, dass dieses Szenario offensichtlich hochgehalten wird, dass das Damoklesschwert des AfD-Verbotes immer wieder ins Spiel gebracht wird. Und sogar im Bundesrat diskutiert man ja ganz offen über ein AfD-Verbot. Die Deutsche Presseagentur veröffentlichte gestern folgende Meldung.
7: Baden-Württembergs Ministerpräsident Cem Özdemir führt eigenen Aussagen zufolge permanent Gespräche mit Kollegen aus dem Bundesrat, um eine Mehrheit für ein AfD-Verbotsverfahren zu finden. Seit seinem ersten Tag als Ministerpräsident spreche er dazu im Kollegen- und Kolleginnenkreis, sagte der Grünen-Politiker.
2: Offensichtlich immer mehr Figuren aufs Schachbrett geschoben. Glauben Sie, dass dieses AfD-Verbotsverfahren das Ansinnen Realität wird, wenn immer mehr Minister diese Linie verfolgen und das auch offen sagen?
5: Nein, überhaupt nicht. Substanziell ist da nichts. Und das ist einfach nur, dass der Ton immer schriller wird, je mehr sie in den Wahlen verlieren, je mehr sie um ihre Existenz fürchten. Ich glaube, in der SPD-Bundeszentrale sind jetzt wie viel entlassen worden? Irgendwie Dutzende Mitarbeiter, weil das Geld nicht mehr da ist, weil die SPD kein Geld mehr hat, weil sie nicht mehr gewählt wird. Da werden ganze Existenzen zunichte, die jetzt auf den normalen Arbeitsmarkt müssen und großenteils vielleicht gar nicht die Ausbildung haben, um weiter ihre Wohnung zu bezahlen und was es da alles gibt. Also da sind existenzielle sozusagen Probleme, die sind in die Ecke gedrängt, die versuchen alles, aber das bringt überhaupt nichts. Ob Özdemir jetzt Gespräche führt, ganz ehrlich, darüber lache ich.
8: Aber natürlich muss man schon sagen, die Anti-AfD-Front schließt ihre Reihen. Mhm. Wir reden jetzt ja über diese gemeinsame Erklärung von gestern. Im Prinzip die gesamte SPD ist damit einverstanden. Die Vorsitzenden der SPD-Fraktion des Bundestages, des Europäischen Parlaments, des Abgeordnetenhauses, der Bürgerschaften und Landtage haben sich entschlossen, Prüfverfahren zu einem Verbot der AfD einleiten. Erster Satz, die AfD ist eine rechtsextreme Partei. Wir haben vorhin die Aussage gehabt von Klingbeil, er wirbt noch dafür. Damit ist klar, bei wem er wirbt. Er muss eigentlich nur Friedrich Merz auf seine Seite ziehen. Denn die Bundesregierung könnte ein Verbotsverfahren auf den Weg bringen. Wir haben heute schon an vielen Tagen den Beweis erbracht, was Lars fordert, liefert Friedrich. Also sobald Friedrich Merz sagen würde, okay, habt ihr diesen Frieden auch noch, dann gäbe es ein AfD-Verbotsverfahren. Also mir scheint das nicht ganz vom Tisch zu sein.
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1: Ich bin Katrin Müller. Im September haben in Deutschland wieder etwas mehr Menschen erstmals einen Asylantrag gestellt. Nach Angaben des Bundesinnenministeriums nahm das Bundesamt für Migration und Flüchtlinge knapp 5.300 Asylanträge entgegen. Zum Vergleich, im Juli und August waren es jeweils weniger als 4.000 Anträge.
2: Einen entscheidenden Grund für die sinkenden Asylzahlen sehen Migrationsforscher in den Herkunftsländern. So ist seit dem Machtwechsel in Syrien nach dem Sturz von Präsident Assad 2024 die Zahl der Asylantragsteller von dort deutlich gesunken. Es verlassen weniger Syrerinnen und Syrer ihr Land. Für Bundesinnenminister Alexander Dobrindt ist der Rückgang auch ein Ergebnis der im Mai 2025 eingeführten Maßnahmen. Diana Kramer, Nachrichtenredaktion.
1: Die angestrebte Freigabe von Ölvorräten durch die G7-Staaten stellt kein Risiko für die Energieversorgung dar, sagt Wirtschaftsministerin Reiche. Über 4 Monate mobilisieren die 7 Industrienationen 100 Millionen Barrel. Dabei bleibt jederzeit ausreichend Reserve zur Sicherung der Versorgung im System, so Reiche.
3: Die USA hatten damit gedroht, keinen Diesel mehr nach Europa zu liefern, um die Preise an den eigenen Tankstellen zu senken. Das hätte Europa hart getroffen. Aber durch die Freigabe der Reserven fließt das Öl aus den Vereinigten Staaten weiter. In den vergangenen 50 Jahren ging die Internationale Energieagentur nur 6-mal ran an die Reserven. Das zeigt, wie schwierig die Lage aktuell ist. Aber Reiche ist jetzt erstmal erleichtert und sagt, die Ölfreigabe dämpfe den Preisdruck und schaffe Verlässlichkeit für Unternehmen und Verbraucher. Uli Reitinger, Berlin.
1: Heute ist der Tag der Deutschen Einheit. In diesem Jahr ist Bremen Gastgeber der offiziellen Feiern. Mit dabei sind auch Bundespräsident Steinmeier und Kanzler Merz. Gestern hatten sich in der Bremer Innenstadt hunderte Menschen bei einer Antifa-Demo versammelt. Laut Polizei wurden einzelne Bengalos und Böller gezündet. Verletzt wurde aber wohl niemand. Der Co-Pilot, der den Piloten des Fly-Dubai-Flugs nach Tel Aviv verletzt haben soll, ist laut US-Medien wegen Sicherheitsbedenken aus einem früheren Job bei einer Airline im Oman entlassen worden. Er sei als Sicherheitsrisiko eingestuft worden, weil bei ihm extremistisches Material festgestellt worden sei. Der Mann soll versucht haben, eine Fly-Dubai-Maschine mit vielen Israelis an Bord zum Abschuss zu bringen.
0: Soweit das Neueste. 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
1: Zum Wetter, die aktuelle Vorhersage des Deutschen Wetterdienstes. Viel Sonne und kaum Wolken am Himmel, meist bleibt es trocken und relativ mild bei Höchstwerten zwischen 20 und 24 Grad. An den Küsten kühler, nur vereinzelt Hochnebel oder stärker bewölkt. Morgen dann meist ein Mix aus Sonne und Wolken, vor allem in der Südwesthälfte stellenweise Schauer und einzelne Gewitter. Sonst weitgehend trocken. 17 bis 23 Grad werden es maximal.
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4: Kurz nach 10, herzlich willkommen bei News Radio. Schön, dass Sie unsere hervorragende Playlist genießen. Ich bin Alex Puruka und wenn Sie uns verfolgen, wenn Sie News verfolgen, dann tun Sie das, indem Sie uns das Wichtigste geben, was Sie haben, und zwar Ihre Zeit. Sie hören uns zu. Sie hören uns zu im Radio, Sie hören uns zu bei News Live. 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Er ist einer meiner Lieblings-90er. Ich liebe Jennifer Page. Hier ist Crush.
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2: In den Behörden, die eigentlich Abschiebung organisieren und vollziehen sollen, arbeiten Menschen, die sich gleichzeitig dafür einsetzen, alle Staatenlosen mit deutschen Papieren auszustatten. Es ist der Staat selbst mit seinen Bediensteten, der dafür sorgt, dass Straftäter auch dann nicht abgeschoben werden, wenn sie alle amtlichen und rechtlichen Voraussetzungen für die Abschiebung erfüllen. Nein, die Innenbehörden schützen uns nicht vor ausländischen Straftaten. Die Behörden setzen uns ideologisch motiviert der Gefährdung durch diese Leute aus. Die Unterlagen, die wir dazu zusammengetragen haben, sind, man muss es so sagen, absolut erschütternd und zeigen den größten und gefährlichsten Skandal unseres Landes in einer nie zuvor bekannten Detailtiefe. Es waren meine Kolleginnen Florian Morsch und Marc Sitz-Potowski, die das recherchiert haben. Egal ob Mörder, Terrorsympathisant, Islamist oder Gefährder, einfach jeder darf über Jahre bezahlt von uns allen hier in Deutschland bleiben. Wir haben Polizeiregister ausgewertet, in denen in unzähligen Fällen unzählige Straftaten vermerkt sind und doch werden diese Intensivtäter nicht abgeschoben, obwohl sie illegal im Land sind und jederzeit abgeschoben werden könnten. Damit Sie mal eine Vorstellung davon bekommen, wer alles bei uns im Land ist, obwohl wir sie jederzeit nach Hause schicken könnten, lese ich Ihnen jetzt mal eine dieser Listen vor. Die Liste afghanischer Straftäter, die allein in Niedersachsen entweder in der JVA oder aber auf freiem Fuß sind, frei herumlaufen und vollziehbar ausreisepflichtig sind. Für sie alle bezahlen wir mit unseren Steuergeldern. Und wie gesagt, das sind nur die afghanischen Straftäter, die man jederzeit abschieben könnte. Nagibullah F., gefährliche Körperverletzung in Tateinheit mit Sachbeschädigung in 2 Fällen. Freiheitsstrafe 9 Monate, Aufenthaltsort JVA. Navidullah M., Straftat Raub in Tateinheit mit Körperverletzung. Freiheitsstrafe, Jugendstrafe 2 Jahre und 4 Monate, Aufenthaltsort die JA Hameln. Atin M., Straftat besonders schwerer Raub, Freiheitsstrafe 5 Jahre, Aufenthaltsort JVA Lingen. Arash T., Straftat schwerer sexueller Missbrauch von Kindern in vermutlich mehreren Fällen und Verbreitung von kinderpornografischen Inhalten, Freiheitsstrafe 3 Jahre, Aufenthaltsort die JVA Fechter. Omid A., Straftat Vergewaltigung und Körperverletzung, Freiheitsstrafe 2 Jahre und 6 Monate, Aufenthaltsort einer Asylunterkunft, läuft also frei rum. Wakil Ahmad R. Straftat, wahrscheinlich versuchter Mord oder Totschlag, Körperverletzung, Freiheitsstrafe, 5 Jahre, Aufenthaltsort, Asylunterkunft, läuft also frei rum. Mansur R., Straftat, Diebstahl von Waffen, Freiheitsstrafe, 1 Jahr und 6 Monate und weitere Geldstrafen, Aufenthaltsort, Asylunterkunft, läuft frei rum. Arash T., Geburtsdatum 29.08., Alter 24 Jahre, Herkunftsland Afghanistan, Geschlecht männlich, Adresse, Asylunterkunft, gültiger Reisepass, nein. Person ist vollziehbar ausreisepflichtig, ja. Identitätsnachweis, keine. Familienstand, ledig. Gesundheitliche Einschränkungen, keine. Straftaten, versuchter Raub in Tateinheit mit vorsätzlicher Körperverletzung, 10 Monate Jugendstrafe, Beleidigung in 2 rechtlich zusammentreffenden Fällen in Tateinheit mit Bedrohung, 11 Monate, schwerer sexueller Missbrauch von Kindern in Tateinheit mit Verbreitung kinderpornografischer Schriften und Inhalte, 3 Jahre. Wakil R. Geburtsdatum 21. März, Alter 41 Jahre, Herkunftsland Afghanistan. Geschlecht männlich, Adresse die JVA Langenhagen. Gültiger Reisepass? Nein. Vollziehbar ausreisepflichtig? Ja. Identitätsnachweis, abgelaufener Reisepass im Original. Familienstand geschieden, 3 Kinder, gesundheitliche Einschränkung? Keine. Straftat? Gefährliche Körperverletzung, 5 Jahre. Nawidullah M. Geburtsdatum 11. April, Alter 22 Jahre. Herkunftsland Afghanistan. Geschlecht männlich, Adresse eine Asylunterkunft. Gültiger Reisepass? Nein. Vollziehbar ausreisepflichtig? Ja. Gesundheitliche Einschränkung? Keine. Straftat Raub in Tateinheit mit Körperverletzung, 2 Jahre und 4 Monate Jugendstrafe. Hasibullah F. Geburtsdatum 26. Juni, Alter 24 Jahre, Herkunftsland Afghanistan. Geschlecht männlich, Adresse die JVA Fechter. Gültiger Reisepass? Oh nein. Vollziehbar ausreisepflichtig? Ja. Identitätsnachweis, sein abgelaufener Reisepass im Original, Familienstand ledig, gesundheitliche Einschränkungen, gewaltbereit, psychisch auffällig in Form von PTBS und Psychosen mit Medikamenten stabil. Straftaten? Diebstahl in Tateinheit mit Verstoß gegen das Gewaltschutzgesetz in 2 Fällen, davon in einem Fall in Tateinheit mit Sachbeschädigung, in Tateinheit mit einer weiteren Sachbeschädigung, 1 Jahr und 3 Monate Urteil. Dazu gefährliche Körperverletzung in Tateinheit mit Sachbeschädigung in 2 Fällen, 9 Monate Haft. Artin M., geboren am 26. Mai, Alter 28 Jahre alt, aus Afghanistan. Geschlecht männlich, die Adresse lautet JVA Langenhagen. Gültiger Reisepass? Nein. Vollziehbar ausreisepflichtig? Ja. Identitätsnachweis? Keine. Familienstand ledig, gesundheitliche Einschränkung, war wegen Heroin und Alkohol im Maßregelvollzug, wurde daraus entlassen, da Aussichtslosigkeit einer Therapie. Straftat? Besonders schwerer Raub, 5 Jahre Haft.
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2: Wir wollen über Habe Kerkeling diskutieren. Der konnte sich vor wenigen Monaten noch vorstellen, Bundespräsident zu werden. Jetzt mischt er sich in Thüringen in die Debatte um ein mögliches AfD-Verbot ein mit einer sehr klaren, unfassbaren Forderung.
3: Gestern Abend Thüringer Landtag. Hier findet eine Anhörung zu einem möglichen AfD-Verbotsverfahren statt. Auslöser ist ein Antrag der Linken, der die Landesregierung auffordert, sich auf Bundesebene, Zitat, zügig für ein Verbotsverfahren einzusetzen. Geladen waren neben Experten wie dem Ex-Verfassungsschutzchef Hans-Georg Maaßen auch der Komiker H.P. Kerkeling. Dieser setzte sich bei der Anhörung für ein Verbotsverfahren der AfD ein und argumentierte dafür vor allem mit dem Nationalsozialismus.
4: Angst, Lügen und Hass waren die Zutaten der nationalsozialistischen Ideologie und sie sind es heute für die Marschrichtung dieser rechtsextremen Partei.
3: Erst vor wenigen Monaten wurde Kerkeling durch eine Online-Petition auf der Seite WeAct, die zur linken Kampagnenorganisation Kampakt gehört, als neuer Bundespräsident vorgeschlagen. Kerkeling selbst schloss eine Kandidatur nicht aus. Jetzt will er eine Partei verbieten lassen, die in der jüngsten Sonntagsumfrage in Thüringen bei 40% liegt. Warum Kerkeling die AfD verbieten will und warum das nicht zu einer möglichen Bundespräsidentenkandidatur passt, darüber reden wir jetzt bei News Live.
2: Ja, und bevor wir darüber diskutieren, wollen wir reinhören. Also gestern fand auf Antrag der linken Fraktion im Thüringer Landtag eine Anhörung zu einem möglichen AfD-Verbotsverfahren statt. Mit dabei und von den Linken eingeladen, Comedian Habe Kerkeling. Seine klare Forderung, die Partei, die in Thüringen laut aktuellster Umfrage bei 40% steht, soll verboten werden. Um diese Forderung durchzusetzen, zieht Kerkeling sogar NS-Vergleiche. Jetzt hören wir rein.
4: Ich spreche heute nicht als Experte für Verfassungsrecht, sondern als Nachfahre eines Opfers des Nationalsozialismus. Ausgerechnet in Thüringen. In diesem Land trat 1930 der erste NSDAP-Innenminister eines deutschen Bundeslandes sein Amt an. Lange vor 1933. Wenige Kilometer von hier liegt Buchenwald. Dieses Land Thüringen hat am eigenen Leib erfahren, wie eine Demokratie sich selbst abschafft, wenn genügend Menschen wegschauen. Und heute stuft der Thüringer Verfassungsschutz den hiesigen AfD-Landesverband seit März 2021 als rechtsextrem ein.
2: Ralf, hol unsere Zuhörer, unsere Zuschauer doch zunächst mal ab. Also Habe Kerkeling, kein Verfassungsrechtler, kein Politiker, sitzt jetzt im Thüringer Landtag und debattiert über das Verbot oder den Verbotsantrag der AfD. Ist das legitim? Kann man das? Darf man das?
5: Das ist vom Prozedere her völlig zulässig und legitim. Okay. Anhörungen, auch im Bundestag beispielsweise, da hat jede Fraktion das Recht, Experten oder aber andere politische Prominenz oder Prominenz überhaupt einzuladen und damit Eindruck zu machen auf den parlamentarischen Betrieb. Das ist hier eher ein emotionaler Eindruck, der aufgebaut wird. Das ist auch legitim. Es ist aber eigentlich für ein Parlament, wo es ja beim Parteienverbot wirklich nur um verfassungsrechtliche Grundsätze gehen kann, ein bisschen ein seltsamer Move. Legal kann man es machen. Es schmerzt einen ein bisschen, die Selbstdemontage eines wirklichen Idols der deutschen Comedy-Szene zu sehen, weil er selbst offenbar nicht merkt, dass er sich auf ein Gebiet begibt, wo er zwar sein privates Engagement formuliert, aber zur Debatte eigentlich nur Emotionen beitragen kann. Und das ist eigentlich genau das, woran die deutsche Debatte mit Blick auf die AfD wirklich krankt. Und das schmerzt schon. Aber rein rechtlich kann man das machen. Man hätte auch Gunter Gabriel oder Frank Zander einladen können. Das ist also alles legal. Kann man alles machen und jeder hat dazu irgendeine Meinung. Nur es hilft einfach dem politischen Prozess nicht wirklich weiter.
2: Julian, welchen Eindruck macht Habe Kerkeling auf dich?
6: Einen Desolaten. Einen geistig-moralisch Desolaten. Also als guter Konservativer und Bürgerlicher bin ich ja in der Lage zu etwas, was Linke nicht können, nämlich Künstler und Werk zu trennen. Werk des Harpe Kerkeling, einfach überragend. Ich lache mich bis heute kaputt über Kein Pardon oder Club Las Piranhas. Und hier gilt der Piranha-Dollar. Deswegen folgt jetzt eine, Achtung, Gesangseinlage. Peinlichkeit kennt keine Grenzen. Peinlichkeit kennt kein Pardon. Peinlich, peinlich, peinlich, was dieser Harpe Kerkeling da abgelegt hat. In einer Art und Weise peinlich und leider auch beschämend, dass es mich absolut fassungslos macht. Also schauen wir einmal ganz kurz auf diesen Mann. Harpe Kerkeling, homosexuell, hat die Stadt Berlin verlassen, weil er gesagt hat, ach, Berlin ist irgendwie immer homophober geworden. Mhm. Ja, warum ist Berlin wohl homophober geworden? Weil lauter homophobe Islamisten in diese Stadt gezogen sind, die Harpe Kerkeling gerne steinigen würden. Es gibt eine einzige Partei in Deutschland, er hat das natürlich nicht so ausbuchstabiert, so ein bisschen in der Schwebe gelassen, könnten ja auch die Rückkehr der Baseballschläger sein, das ist auch mal lauter Glatzen, die Schwulen hier zusammenschlagen wollen. Nein, sind einfach Islamisten, die Menschen wie Harpe Kerkeling steinigen lassen, die wir schändlicherweise in unser Land lassen. Es gibt eine Partei, die das seit 10 Jahren konsequent kritisiert. Und machen wir uns nichts vor, hätte die AfD nicht die Migrationspolitik kritisiert, würde doch heute keiner Nazis sagen. Also, Harpe Kerkeling kritisiert die Leute, die ihn vor der Steinigung schützen wollen, durch sehr konsequente und teilweise sehr harsche und teilweise auch sehr zugespitzte oder manchmal auch überzogene Migrationskritik. Mhm. Auf Einladung, und natürlich verwendet er dafür, was anderes fällt ihm nicht ein, vielen Deutschen fällt zu allem zuallererst Nazi ein, Harpe Kerkeling gehört dazu. Natürlich verwendet er dafür, für seine sogenannte Argumentation, den Nationalsozialismus und dass er seine Rede unweit von Buchenwald hält. Das gilt in Deutschland als Argument. Also jeder, der gegen rechts ist, referiert als erstes die Kilometerzahl zum nächsten KZ, als wäre das ein Argument in der im heutigen Hier und Jetzt. So, jetzt wird's aber noch absurder. Harpe Kerkeling, der aus Berlin geflüchtet ist vor der Migration, er kann es sich leisten, er ist sehr reich, wir alle haben ihn sehr reich gemacht, die meisten Menschen können sich das nicht leisten, spricht auf Einladung der abstoßendsten, ekelhaftesten, wohl wahr, ja, erbärmlichsten, beschämendsten Judenhasserorganisation dieses Landes, nämlich Linkspartei. Die Leute, die mit dem Mord an Juden, mit dem 7. Oktober Wahlkampf in Berlin gemacht haben, die einzige Partei in Deutschland, die strukturell Juden aus diesem Land vertreiben will, gemeinsame Sache mit dem antijüdischen, antisemitischen Islamismus, Extremismus, Terrorismus macht. Diese Leute laden Harpe Kerkeling ein und Harpe Kerkeling fällt nicht mal auf, dass das irgendwie ein bisschen komisch sein könnte, auf Einladung von Judenhassern, als jemand, der vor islamistischen Migranten geflüchtet ist, diejenigen verbieten zu wollen, die erstens Harpe Kerkeling schützen wollen durch eine andere Migrationspolitik und zweitens, ja, auch das gehört zur Wahrheit, jüdisches Leben in Deutschland und ja, da gibt es auch unterschiedliche Strömungen in der AfD und es gibt auch einige, die mir persönlich ganz und gar nicht passen. Als dominante Strömung nehme ich Beatrix von Storch und Alexander Gauland war, die die beeindruckendsten Reden zum Schutz von jüdischem Leben im Deutschen Bundestag gehalten haben. Und Harpe Kerkeling kommt allen Ernstes auf Einladung von, wie gesagt, strukturellen Judenhassern in ein Parlament und hält einen Verbotsvortrag über eine Partei, was de facto nichts anderes bedeutet, machen wir uns nichts vor, als die legitime Nachfolge eines Gesetzes, das Ermächtigungsgesetz hieß, nämlich das Verbot von Opposition und damit die Abschaffung von Demokratie in Deutschland. Daran sieht man mal wieder, nicht jeder, der lustig ist, ist klug.
2: Nicht jeder, der lustig ist, ist klug. Ich muss gestehen, ich bin auch ein großer Fan von Harpe Kerkeling. Wir hören mal weiter rein, was er gestern gesagt hat und dann diskutieren wir.
4: Ich konzentriere mich in meinem Statement heute auf einen einzigen Aspekt. Den Umgang dieser Partei mit der deutschen Geschichte. Denn allein ihre beschönigende Haltung gegenüber der NS-Diktatur macht sie in meinen Augen verfassungswidrig. Angst, Lügen und Hass waren die Zutaten der nationalsozialistischen Ideologie und sie sind es heute für die Marschrichtung dieser rechtsextremen Partei.
2: Der Umgang der Partei mit der NS-Kultur, Harpe Kerkeling, einer von vielen, der immer wieder darauf einzahlt, jetzt im Landtag, im Thüringer Landtag, dabei bei der Anhörung zum AfD-Verbot. Ralf, wie wirkt dieser Auftritt auf dich?
5: Ja, es ist schon schwer zu ertragen. Und was Julian gesagt hat, stimmt natürlich. Spätestens nach dem Wahlabend der Linkspartei in Berlin hätte er diesen Auftritt absagen müssen.
2: Ja.
5: Wo er gesehen hat, wer dort alles Seite an Seite steht und dass das in die völlig falsche Richtung geht. Und sich da zum Instrument zu machen, ist schon irgendwie wirklich sehr schmerzlich zu sehen. Das andere Problem, wenn ich als Sachverständiger, als Experte da geladen werde, muss ich ja versuchen, meinen eigenen Standpunkt irgendwie faktisch zu untersetzen. Und ich kann nicht mit Emotionen und schon gar nicht mit meinen Emotionen argumentieren, weil jeder hat halt seine. Was er dort aufmacht, ist etwas, was leider sehr bezeichnend ist für die deutsche AfD- und Anti-AfD-Debatte. Es ist eine Art Satanskult. Also es hat sich ein verfestigtes Bild, was in den Protagonisten verfestigt ist, hat sich gebildet und man ist nicht mehr in der Lage, davon irgendwie abzuweichen. Und dann gibt es täglich neue Meldungen. Die Innenministerkonferenz schafft die Einstimmigkeit ab, weil da ja auch mal ein AfD-Innenminister drin sitzen könnte. Was glaubt man denn, was dort für ein Monster kommt? Welcher Innenminister ist im Übrigen daran gehindert, sein Votum in seinem Bundesland zu ändern, nur weil dort ein anderer von der AfD mitsitzt? Habe Kerkeling macht eine monströse Geschichte auf. Also die Folge, die Rechtsnachfolge der AfD in die Geschichte der NSDAP zu stellen, das muss ihm doch selbst auffallen, dass der eliminatorische Rassismus dort nicht vorhanden ist.
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1: Ich bin Katrin Müller. Die Zahl der Asylanträge in Deutschland ist seit 2024 deutlich gesunken. Auch im ersten Halbjahr dieses Jahres setzte sich der Rückgang fort. So lag die Zahl der Anträge von Januar bis Juni rund 35% unter dem Vorjahresniveau. Bundesinnenminister Dobrindt führt diese Entwicklung auf schärfere Maßnahmen zurück. Forscher sagen aber, die Zahl der Asylanträge in Europa und Deutschland ist insbesondere aus den Staaten zurückgegangen, aus denen derzeit weniger Menschen fliehen. Deutschland feiert heute den Tag der Deutschen Einheit. Der zentrale Festakt findet in diesem Jahr in Bremen statt. Am Vorabend der Feierlichkeiten gab es in der Hansestadt Proteste. Bei einer Antifa-Demo kam es zu Ausschreitungen.
2: Die Demonstration der Basisgruppe Antifaschismus Bremen mit mehreren hundert Teilnehmern richtete sich gegen die Einheitsfeiern. Damit würde Deutschland seinen Nationalismus feiern, der aus ihrer Sicht soziale Probleme verschärfe, hieß es im Aufruf. Begleitet von einem großen Polizeiaufgebot verlief die Demo zunächst weitgehend friedlich. Später eskalierte die Lage, Einsatzkräfte wurden mit Steinen, Flaschen und Pyrotechnik beworfen. Ein Polizist wurde verletzt. Auch für heute sind verschiedene Demonstrationen angekündigt. Diana Kramer, Nachrichtenredaktion.
1: Der Co-Pilot, der den Piloten des Fly-Dubai-Flugs nach Tel Aviv verletzt haben soll, ist wegen Sicherheitsbedenken aus einem früheren Job bei einer Airline im Oman entlassen worden. Das berichten mehrere US-Medien unter Berufung auf Sicherheitskreise.
3: Der Co-Pilot soll mit einem Messer auf den Piloten losgegangen sein, mit dem Ziel, das Flugzeug mit vielen Israelis an Bord zum Absturz zu bringen. Der Mann war laut US-Medien vorher bei Oman Air angestellt. Während seiner Ausbildung wurde bei ihm demnach extremistisches Material entdeckt. Oman Air soll ihm daraufhin Flugverbot erteilt haben. Er durfte laut ABC News aber in der Verwaltung weiterarbeiten. Uli Reitinger, Nachrichtenredaktion.
1: Mehr als jeder zweite Erwachsene in Deutschland konnte in diesem Jahr mindestens einmal nicht bargeldlos bezahlen. Laut einer YouGov-Umfrage für den Geno-Verband liegt der Anteil bei 56%, deutlich höher als noch vor 5 Jahren. Bundesfinanzminister Klingbeil will Geschäfte und Restaurants künftig verpflichten, auch Zahlungen per Karte oder Smartphone zu akzeptieren.
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1: Zum Wetter, die aktuelle Vorhersage des Deutschen Wetterdienstes. Vielerorts den Tag über heiter bis sonnig, vereinzelt kann sich noch Nebel halten. Dichtere Wolken sind die Ausnahme, es bleibt trocken. Das Ganze bei 20 bis 24 Grad, an den Küsten teils nur 17 Grad maximal. Am Sonntag wird es im Südwesten regional ungemütlich, es kann zum Teil kräftige Schauer und Gewitter geben. Im Rest des Landes bleibt es trocken bei bis zu 23 Grad.
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1: Heute lautet unser Thema: Merkels Fans sind unbelehrbar. Die Kirchensteuerkirche und Angela Merkel bilden eine unheilige Allianz. Nach dem Ende der Kanzlerschaft kann sich Merkel vor Auszeichnungen nicht retten. Im nostalgischen Licht verschwimmen die Konturen ihrer politischen Hinterlassenschaft. Nun hat die Caritas, ein katholischer Sozialkonzern, Merkel den Elisabeth-Preis verliehen. Die Lobrede hielt die öffentlich-rechtliche Predigerin der Spaltung Sarah Bosetti. Die Kirchensteuerkirche applaudiert, linke Haltungskünstler kommen gelaufen, wenn es Merkel zu preisen gilt. Es ist ein Zusammenschluss zum Nachteil der Bundesrepublik. Friedrich Merz hat es nicht leicht. Das liegt vor allem an ihm selbst. Dennoch besteht kein Grund, Merkel Denkmäler zu errichten. Merkel öffnete alle Tore für Migranten. Merkels Politik war ein einziger Pull-Faktor. Der nahende Kollaps der Sozialsysteme ist ebenfalls eine Spätfolge von Merkels reformscheuer Durchwurstelei. Und es war Merkel, die den inneren Zusammenbruch der CDU und den Aufstieg der AfD einläutete. Sarah Bosetti lobt, weil sie links genug ist, um das Zerstörungswerk der Merkel zu gutieren. Was sagt Bosetti, die einst Ungeimpfte mit einem Blinddarm verglich, über Merkel? Sie habe gezeigt, wie man Unterschiede aushalte.
2: Was wir finden müssen, sind also nicht unsere Gemeinsamkeiten, sondern einen Weg, unsere Unterschiede wieder auszuhalten. Gerade jetzt in einer Zeit, in der gesellschaftliche Gruppen so erfolgreich gegeneinander ausgespielt werden, dass Menschen lieber Menschenfeinde wählen, als das Anderssein der anderen zu ertragen.

0: Und Angela Merkel hat uns alle viele, viele Jahre unsere Unterschiede aushalten lassen. Ich würde fast sagen, dass das ihr größter Verdienst war.
1: Das Verdienst, Frau Bosetti, das Verdienst. Aber lassen wir das. Bei Bosettis Warnung vor Menschenfeinden auf Wahlzetteln applaudieren kirchliche und weltliche Führung gemeinsam. Ob mit den Menschenfeinden eine antisemitische Linke gemeint ist? Vermutlich denkt das vereinigte Klatschpersonal eher an die AfD. Inhaltlich ist das Lob so belastbar wie ein Zahnstocher unter einer Eisenbahnbrücke. Merkel war eine Meisterin der Ausgrenzung, nicht nur zur Corona-Zeit. Unterschiede ließ sie nur links der Mitte gelten. Bosetti gefällt das.
0: Frau Merkel bekommt diesen Preis für ihren Einsatz für Solidarität, Verantwortung und ein respektvolles Miteinander. Frau Merkel bekommt diesen Preis also für das, wofür sie am meisten gehasst wird.
1: Die Begründung für die Auszeichnung ist abenteuerlich. Der Elisabeth-Preis des Caritas-Verbands für die Diözese Augsburg gilt einer Leistung, die von Merkel nicht erbracht wurde. Merkel setzte sich nicht für Solidarität, Verantwortung und ein respektvolles Miteinander ein. Nein, sie organisierte Spaltungen, die dem Machterhalt dienten. Darum ist das Lob des Direktors der Augsburger Caritas ein Märchen aus Tausend und einer Nacht. Oder dankt Diakon Markus Müller mit Merkel einer Umsatzbringerin? Als Sozialkonzern profitiert die Caritas vom Zuzug in die Sozialsysteme.
2: In einer Zeit, in der vieles auseinanderdriftet, braucht unser Land Menschen, die Brücken bauen, Orientierung geben, für Menschlichkeit einstehen. Für diese Haltung, für ihren Einsatz, für Solidarität, Verantwortung und ein respektvolles Miteinander danken wir Ihnen, Frau Dr. Merkel, heute.
1: Caritas-Direktor Müller würdigt eine Brückenbauerin, die Brücken einriss. Merkel zeigte keine Menschlichkeit, denn sie ließ andere die Zeche zahlen für ihren vermeintlichen Humanismus. Merkels Eitelkeit brach Rekorde. Sie nahm sich die Freiheit, anderen die Freiheit zu nehmen. So war es zur Corona-Zeit, wo sich Merkel, wie bei allem, was sie tat, bis heute im Recht wähnt.
3: Aber dass ich, die als jemand, der aus der DDR kam, Menschen verbieten musste, sich zu treffen, Menschen sagen musste, ihr dürft nicht aus dem Haus gehen, ihr dürft euch nicht in großen Gruppen versammeln, es können keine Gottesdienste zum Teil stattfinden. Sicherlich haben wir da auch nicht immer alles ganz richtig gemacht, aber ich glaube, insgesamt haben wir auch doch Menschenleben retten können. Auch das muss man nochmal sich vor Augen halten.
1: Merkel hat Menschenleben gerettet durch drakonische Freiheitsbeschränkungen. Das ist eine Schutzbehauptung. Andere Länder kamen auf freiheitlichen Pfaden besser durch die Corona-Zeit. Merkel lässt übrigens keinen Zweifel, wie sie regieren verstand. Sie hatte die Moral für sich gepachtet. Das Volk erhielt die Quittung.
3: Und natürlich war auch eine der großen Herausforderungen die Zeit, als so viele Flüchtlinge ankamen. Und ich habe damals mit Bedacht gesagt, wir schaffen das. Sie haben das eben auch gesagt, Frau Bosetti. Weil ich saß ja sehr abstrakt an einer Stelle. Ich musste diese Arbeit nicht akut machen.
1: Ja, Merkel saß sehr abstrakt, ganz oben an der Befehlskette. Merkel wollte, dass Deutschland sich der Massenzuwanderung öffnete und dass Deutschland sich durch Zuwanderung verändert. Heute ernten wir die faulen Früchte der Merkelschen Migrationspolitik. Sie aber erntet einen Preis der Kirchensteuerkirche. Gute Freunde kann niemand trennen. Das war Kissler Kompakt, der erste Kommentar des Tages, Ausgabe 368. Nur selber denken macht schlau.
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2: Gemeinsam blicken wir jetzt nach Sachsen-Anhalt, wo die AfD noch vor Weihnachten das erste Mal eine Regierung stellen könnte.
3: Die AfD hat die Landtagswahlen in Sachsen-Anhalt gewonnen. Mit 43,8%. Und trotzdem fehlen ihr 3 Sitze für die absolute Mehrheit im Parlament. Gestern verkündete Spitzenkandidat Ulrich Siegmund auf TikTok einen entscheidenden Durchbruch.
4: Der Zeitplan für die erste AfD-geführte Regierung in Deutschland, er steht.
3: Noch vor Weihnachten möchte Siegmund für die Wahl zum Ministerpräsidenten antreten. Während in Magdeburg um jede Stimme im Parlament gepokert wird, beschimpft der Bundespräsident AfD-Wähler indirekt als Vulgärdemokraten. Seine Regierungspartei SPD holt gleichzeitig ebenfalls aus, um ein AfD-Verbot anzustoßen. Über den möglichen Ministerpräsidenten Siegmund und den heftigen Gegenwind aus Berlin sprechen wir jetzt bei News Live.
2: Ja, es war gestern gegen 18 Uhr, als AfD-Spitzenkandidat Ulrich Siegmund auf TikTok den Durchbruch in der Regierungsbildung verkündete.
4: Der Zeitplan für die erste AfD-geführte Regierung in Deutschland, er steht. Wir haben weiterhin bei einer Pressekonferenz heute den Zeitplan vorgestellt für die Einsetzung der Regierung. Und ich werde hier im Landtag von Sachsen-Anhalt im Dezember in der regulären Landtagssitzung als Ministerpräsidentenkandidat antreten. Viele Gespräche in den letzten Wochen haben ergeben, dass es möglich ist, auf der einen Seite eine stabile Mehrheit im ersten Wahlgang hier zu gewährleisten. Das war ja für mich eine Voraussetzung. Und es hat sich herausgestellt, dass es möglich ist, die entscheidenden Punkte hier der Alternative für Deutschland, insbesondere natürlich die Migrationswende, über 5 Jahre hinweg mit einer Stabilität, die ich als notwendig erachtet habe, umzusetzen. Es darf kein Schnellschuss sein, es darf nicht übers Knie gebrochen werden und es ist mit den Partnern, mit denen wir es später gewährleisten, abgesprochen, dass wir es mit diesem zeitlichen Vorlauf machen, ganz einfach, damit wir auch alle Positionen wirklich detailliert geklärt haben.
2: Tja, Herr Dr. Baumann, wir haben es alle gehört. Ulrich Siegmund sagt, dass er im ersten Wahlgang zum Ministerpräsidenten gewählt werden möchte, gewählt werden wird. 2 Fragen. Warum ist er sich so sicher und halten Sie das für realistisch? Er strahlt ja eine enorme Sicherheit.
5: Ja, aus, natürlich. Ne? Ja. Es gibt ja Gespräche parallel mit einzelnen Abgeordneten der CDU. Und wenn man sich das mal genau anguckt, hat der Ministerpräsident Schulze gestern wieder im Fraktionsvorstand eine Abstimmung verloren. 7-5. Seine eigenen Leute sind gar nicht gekommen. So ist das gestern passiert. Und der stellvertretende Fraktionsvorsitzende, Stellvertreter von Schulze, hat Schulze ja beschimpft als Spaltpilz, als moralischen und politischen Tiefpunkt. Er habe die Fraktion in Trümmern hinterlassen, die CDU-Fraktion, und so wird da geredet. Also da ist viel möglich, da gibt es Gespräche mit einzelnen Abgeordneten, die sehr ermutigend sind, und parallel dazu gibt es Gespräche mit dem BSW, auch die sind sehr ermutigend, sodass man jetzt schon mit Sicherheit sagen kann, erstens, nächste Woche, wahrscheinlich am Dienstag, wird der erste AfD-Parlamentspräsident in Deutschland gewählt. In Sachsen-Anhalt. Ja. Das wird der Kollege Tobias Rausch sein. Und wir wissen jetzt schon, das ist der erste und es wird nicht der letzte sein. Und im Dezember, das ist absehbar, wird im ersten Wahlgang der erste AfD-Ministerpräsident gewählt. Und auch das wird nicht der letzte sein. Das sind alles nur Zwischenergebnisse. Man sieht ja die Veränderung. Die neuesten Umfragen, wir sind 10% vor der CDU. In Nordrhein-Westfalen haben wir die CDU überholt, was die Bundestagsumfragen angeht. Also es geht mächtig nach vorne.
6: Das heißt also, Sie haben es auch als ersten Fall jetzt genannt, Herr Baumann, Sie setzen fest darauf, dass es in Sachsen-Anhalt Überläufer gibt aus der CDU-Fraktion.
5: Es gibt, wie gesagt, parallel aus beiden Seiten so erfolgreiche Gespräche, dass man jetzt den Wahlgang ansetzen kann. Der erste Wahlgang ist geheim und der erste Wahlgang wird Uli Siegmund zum Ministerpräsidenten.
6: Und warum erst im Dezember?
5: Der hat ja, es war ja das Ziel ja einer soliden Regierung, nicht nur Ministerpräsidenten wählen, danach keine Hängepartie. Und da muss man zunächst die groben Pflöcke einschlagen, also was sind die wichtigsten Politikbereiche, und nachdem die vereinbart sind oder klar ist, dass das funktioniert, muss man auch das eine oder andere Detail im Vorwege regeln. Und da kann es ein Regierungspapier geben, das kann 160 Seiten oder auch mehr haben, wo man sich vorher ganz klar geeinigt hat, was man hinterher macht. Beispielsweise Migration, 4.800 Leute gibt es da, die ausreisepflichtig sind. Da kann man sozusagen die entsprechenden Maßnahmen ergreifen. Man kann insgesamt auf Sachleistungen umstellen. Man kann die Abschiebezentren also zentrieren nur noch auf eins, sodass in den ersten 100 Tagen mehr passiert und umgesetzt wird in Sachsen-Anhalt, als die Altparteien in den letzten Jahrzehnten überhaupt vollbracht haben.
6: Es stehen Sie sehr im Wort. Das holen wir wieder vor im Dezember, wenn es nicht klappen sollte.
7: Wir haben das alles auf Video.
5: Ja, natürlich. Darauf freuen wir uns jetzt schon. Man kann ja auch Rundfunk, Staatsvertrag und solche Sachen. Das halt ja durch die Republik, was dann passiert. Bis hin zu so Sachen, dass man sozusagen an Schulen wieder die Flaggen hisst und insgesamt sozusagen völlig neuen Hintergrund macht und zeigt, hier beginnt jetzt eine neue Epoche.
2: Rundfunkstaatsvertrag kündigen, das war die große Ankündigung. Das würde natürlich auch beinhalten, den neuen digitalen Staatsvertrag, Medienstaatsvertrag kündigen, der jetzt groß in der Kritik steht.
5: Das bedeutet eine völlige Neuauflage der Rundfunkpolitik, was den Öffentlich-Rechtlichen angeht. Es ist ja alles angekündigt, es ist alles diskutiert, das ist ein längerer Prozess. Aber allein, dass eine Landesregierung das jetzt mal systematisch und endgültig in die Hand nimmt und diesen Prozess beginnt, auch das wird wie Donnerhall durch die Republik hallen und zeigen, was passiert, wenn die AfD an die Macht kommt und die Regierung übernimmt und wirklich diese neue Epoche endlich einleitet nach dieser bleiernden Zeit linksgrün, die die CDU ja Tag für Tag verlängert, aber was sie nicht mehr lange machen.
6: Also Sie versprechen das, noch einmal für die Akten, Sie versprechen das, also Anfang Dezember wird im Landtag von Sachsen-Anhalt der AfD-Ministerpräsident Ulrich Siegmund heißen, mit einer Regierung, die stabil sein wird und die 5 Jahre halten wird. Korrekt?
5: So sieht's jetzt aus. Der genaue Tag steht noch nicht fest. Der Landtag ist noch nicht konstituiert und der Landtag selbst kann erst, wenn er konstituiert ist, diesen Termin festlegen. Aber er wird im Dezember sein.
2: Okay, also stabile Regierung, das ist die Prämisse, keine Minderheitsregierung. Das betonte Ulrich Siegmund auch nochmal auf einer Pressekonferenz. Und auch das wollen wir jetzt anhören, bitteschön.
8: Und die Ankündigung ist und war es, eine stabile Regierung auf den Weg zu bringen. Und ich würde ja nicht in die Wahl des Ministerpräsidenten hineingehen, wenn ich diese Stabilität nicht vorher als Gewissheit hätte. Und demzufolge wird es keine klassische Minderheitsregierung werden. Wenn alles so läuft, wie wir es aktuell geplant haben, gibt es ein Format der Stabilität, wo ich jetzt noch keine weiteren Details exakt geben darf, weil genau das ja gerade sondiert wird. Es ist aber ein Format oberhalb einer Minderheitsregierung, damit ich eine Vertrauensbasis habe, die auch so verpflichtend ist, dass ich sie über 5 Jahre hinweg als Grundlage nehmen kann, dass wir vernünftig jedes Mal einen Haushalt beschließen können, dass wir die Grundposition politisch im Parlament durchbekommen, dass ich eine Mehrheit in diesem Landtag habe, wo ich die Projekte, die wir vorher vereinbart haben, auch mit einer gewissen Verlässlichkeit, Zuverlässigkeit, Stabilität auch über 5 Jahre hinweg gewährleisten kann.
2: Das ist das Wort, was wir immer wieder hören. Stabilität, ein Format der Stabilität. Wir haben es gehört, soll kommen. Doch Abgeordnete sind natürlich ihrem Gewissen am Ende verpflichtet. Das wissen wir. Kann das gut gehen, wenn man quasi einen Koalitionsvertrag mit einzelnen Abgeordneten schließt? Oder wie dürfen wir das verstehen?
5: Es kann ja auch mit dem BSW entsprechende Absprachen geben insgesamt. BSW hat im Wahlkampf gesagt, eine Koalition wollen wir nicht. Aber es gibt ja die Möglichkeit, wie wir es gerade gehört haben, trotzdem sich auf einen Regierungsvertrag zu einigen, wo man nicht nur die groben Punkte festlegt, sondern auch Details festlegt. Auch das BSW hat Anliegen, Schul-, Sozialpolitik und solche Dinge sollen verstärkt werden, die auch vernünftig klingen. Und so wird die neue Regierung einen völlig neuen Wind durch Deutschland wehen lassen.
2: Die Frage, die sich mir noch anschließt zum Thema BSW, hat das BSW aus Thüringen im Prinzip gelernt? Hier hat man ja auch im Vorfeld gesagt, man wäre eventuell bereit, mit der AfD Gespräche zu führen, zu koalieren. Hat man sich für diese merkwürdige Koalition entschieden und hat es dann im Nachhinein ausgeschlossen mit der AfD. Betreibt das BSW denn hier wieder eine Art, sag ich mal, Gutmachung im Sinne der Glaubwürdigkeit?
5: Ja, die unterscheiden sich schon, die BSW-Leute in Thüringen und in Sachsen-Anhalt. In Sachsen-Anhalt ist es so, dass die Mehrheit der Abgeordneten des BSW überhaupt nicht in der Linken vorher waren. Das sind Leute, die sozusagen aus dem Bürgertum kommen, die waren noch nie in der Partei. Und da ist jetzt in Gesprächen geprüft worden, kann man was mit denen anfangen, was kann man mit denen anfangen. Und wir hören ja, das scheint zu funktionieren.
7: Aber wie stabil kann denn so eine Regierung sein? Weil das Thema Stabilität wird ja betont, auch von Herrn Siegmund. Wenn man sagt, also so wie ich das richtig verstehe, geht er nicht davon aus, dass es einen Koalitionspartner geben wird. Sondern es soll ja immer irgendetwas unterhalb dieser Koalitionsebene sein, aber oberhalb wiederum auch von einer Minderheitenregierung. Das widerspricht sich mit dem Thema Stabilität. Stabilität bedeutet eine ganz klare Vereinbarung, die sich alle hält. Meine erste Frage wäre, ist so etwas mit dem BSW überhaupt machbar? Ist das BSW überhaupt fähig, zu einer stabilen, verlässlichen Kooperation über eine gesamte Legislaturperiode, wenn Sie schon sagen, wir wollen uns eigentlich gar nicht binden, wir wollen nur ein paar Interessen durchsetzen? Die zweite Variante ist ja, dass CDU-Leute wechseln. Auch hier, ich meine, Stabilität würde ja bedeuten, die CDU wird ja nicht hinnehmen, dass dauerhaft CDU-Leute ständig mit der AfD mitstimmen. Das ist ja auch für diese Abgeordneten nichts. Das heißt, welche Varianten werden hier diskutiert? Verlassen CDU-Leute dann ihre Fraktion, wechseln sie in die AfD rüber, um ihre Fraktion der AfD zu verstärken? Also wie dürfen wir uns das vorstellen?
5: Das, was so optimistisch macht, ist, dass ja beide Seiten parallel so erfolgreich die Gespräche verlaufen. Mhm. In der CDU, ich habe es gerade geschildert, in der letzten Fraktionsvorstandssitzung gestern ist Schulze wieder untergegangen, wieder keine Mehrheit gehabt. Das gärt unendlich innerhalb der CDU. Nach der Wahlniederlage in Sachsen-Anhalt kam ja noch Mecklenburg-Vorpommern dazu. Das hallt ja noch mehr nach. Da bringen sich jetzt Leute in Stellung, die CDU wieder auf einen Pfad bringen wollen, wo sie auch überleben kann. Die CDU hat ja, ich hatte vorgestern bei Maischberger die Diskussion mit Sven Schulze, nur zwei Möglichkeiten. Die ist ja praktisch strategisch eingekesselt. Die hat keine Bewegungsfreiheit mehr. Die SPD hat Bewegungsfreiheit. Die kann jetzt sagen, wir fahren die Reform zurück und so. Die CDU hat keine Bewegungsfreiheit. Und was die CDU jetzt braucht im Grunde, ist, wenn man mal so ein militärisches Bild der Strategie sich wählt, die muss ausbrechen. Die ist wie eingekesselt, wie eine Armee, die eingekesselt ist und langsam verhungert und verdurstet. Und was die jetzt braucht, ist ein General.
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1: Ich bin Katrin Müller. In Bremen haben mit einem ökumenischen Gottesdienst die zentralen Feierlichkeiten am Tag der Deutschen Einheit begonnen. Rund 1000 Ehrengäste versammelten sich im Bremer Dom. Unter ihnen Bundespräsident Steinmeier, Bundeskanzler Merz und Bundestagspräsidentin Klöckner. Den offiziellen Festakt im Konzerthaus Die Glocke moderiert dann Schauspielerin Katja Riemann. Im September haben in Deutschland wieder etwas mehr Menschen erstmals einen Asylantrag gestellt. Nach Angaben des Bundesinnenministeriums nahm das Bundesamt für Migration und Flüchtlinge knapp 5.300 Asylanträge entgegen. Zum Vergleich, im Juli und August waren es jeweils weniger als 4.000 Anträge.
2: Einen entscheidenden Grund für die sinkenden Asylzahlen sehen Migrationsforscher in den Herkunftsländern. So ist seit dem Machtwechsel in Syrien nach dem Sturz von Präsident Assad 2024 die Zahl der Asylantragsteller von dort deutlich gesunken. Es verlassen weniger Syrerinnen und Syrer ihr Land. Für Bundesinnenminister Alexander Dobrindt ist der Rückgang auch ein Ergebnis der im Mai 2025 eingeführten Maßnahmen. Diana Kramer, Nachrichtenredaktion.
1: Die angestrebte Freigabe von Ölvorräten durch die G7-Staaten stellt kein Risiko für die Energieversorgung dar, sagt Wirtschaftsministerin Reiche. Über 4 Monate mobilisieren die 7 Industrienationen 100 Millionen Barrel. Dabei bleibt jederzeit ausreichend Reserve zur Sicherung der Versorgung im System, so Reiche.
3: Die USA hatten damit gedroht, keinen Diesel mehr nach Europa zu liefern, um die Preise an den eigenen Tankstellen zu senken. Das hätte Europa hart getroffen. Aber durch die Freigabe der Reserven fließt das Öl aus den Vereinigten Staaten weiter. In den vergangenen 50 Jahren ging die Internationale Energieagentur nur 6-mal ran an die Reserven. Das zeigt, wie schwierig die Lage aktuell ist. Aber Reiche ist jetzt erstmal erleichtert und sagt, die Ölfreigabe dämpfe den Preisdruck und schaffe Verlässlichkeit für Unternehmen und Verbraucher. Uli Reitinger, Berlin.
1: Der Co-Pilot, der den Piloten des Fly-Dubai-Flugs nach Tel Aviv verletzt haben soll, ist laut US-Medien wegen Sicherheitsbedenken aus einem früheren Job bei einer Airline im Oman entlassen worden. Er sei als Sicherheitsrisiko eingestuft worden, weil bei ihm extremistisches Material festgestellt worden sei. Der Mann soll versucht haben, eine Fly-Dubai-Maschine mit vielen Israelis an Bord zum Abschuss zu bringen.
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1: Zum Wetter, die aktuelle Vorhersage des Deutschen Wetterdienstes. Viel Sonne und kaum Wolken am Himmel, meist bleibt es trocken und relativ mild bei Höchstwerten zwischen 20 und 24 Grad. An den Küsten kühler, nur vereinzelt Hochnebel oder stärker bewölkt. Morgen dann meist ein Mix aus Sonne und Wolken, vor allem in der Südwesthälfte stellenweise Schauer und einzelne Gewitter. Sonst weitgehend trocken. 17 bis 23 Grad werden es maximal.
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2: Heute mit einem Mann, der bis Sonntagabend den freundlichen Mopedfahrer in Sachsen-Anhalt gegeben hat und jetzt zum knallharten Machtpolitiker werden muss. Herzlich willkommen, Ulrich Siegmund.
3: Hallo Herr Schuler, hier diesmal in Berlin.
2: Wenn ich das zusammenfassen darf, Ministerpräsident wollen Sie werden, aber nicht um jeden Preis. Das könnte bedeuten, dass Sven Schulze einfach jetzt noch eine gewisse Strecke und auch eine sehr lange Strecke im Amt bleibt. Das ist ja nicht begrenzt. Also das ist jetzt auch keine Einlösung von Wahlversprechen, wenn der Status quo erhalten bleibt.
3: Ich habe gesagt, meine Garantie ist, dass nach der Wahl sich nicht verbogen wird. Das ist die Konsequenz daraus. Aber ich kann es, also ich weiß nicht, ich habe immer noch so ein bisschen, ich bin ein Mensch und ich glaube immer noch so ein bisschen als gute Menschen. Ich weiß nicht, ob jemand mit so einem Wahlergebnis sich selbst sagen kann, ich bleibe jetzt hier mal Ministerpräsident und die Party geht jetzt hier für mich weiter. Also wer das macht, puh, das wäre nochmal eine Liga größer als in Thüringen, würde ich fast sagen, oder mindestens auf dem gleichen Niveau. Aber das würde mich eigentlich doch auf der anderen Seite nicht überraschen. Sie haben ja auch zusammen Wahlkampf gemacht. Vielleicht hat er sich in dem Stil schon ein bisschen was abgeguckt aus Thüringen. Es wäre für Sachsen-Anhalt eine Katastrophe. Aber das wäre eine politische Konsequenz, die ich aktuell noch nicht beeinflussen kann. Wir arbeiten daran, dass wir es sehr bald können, Herr Schuler.
2: In der Politik findet sich immer irgendeine bemäntelnde These, warum man selbst unbedingt im Amt bleiben muss, warum man Verantwortung übernimmt für Deutschland, für die Stabilität oder sonst irgendwas. Also insofern wäre ich da nicht skeptisch, dass auch Sven Schulze da irgendetwas findet, warum es zwingend nötig ist, jetzt für das Land weiter im Amt zu bleiben. Aber das müssen wir halt wahrscheinlich in der Tat abwarten. Sachsen-Anhalt übernimmt den Vorsitzenden der Ministerpräsidentenkonferenz. Das wäre natürlich eine interessante Erfahrung, wenn der erste AfD-Ministerpräsident dann im Kreise der Ministerpräsidenten aufträte.
3: Na klar, das wäre eine sehr interessante Erfahrung.
2: Haben Sie schon mal darüber nachgedacht, wie das so funktioniert? Und
3: naja.
2: Sie hätten ja zum Beispiel nicht mal so einen Vorbesprechungskreis. Es gibt ja die A-Länder, SPD-geführte Länder, es gibt die B-Länder. Dann hat sich der grüne Ministerpräsident von Baden-Württemberg oftmals den unionsgeführten Ländern angeschlossen. Sie hätten da gar niemanden.
3: Naja, das sind wir ja seit 10 Jahren gewohnt, aber das ist mir noch relativ egal. Ich bin ein Demokrat und ich werde auch jedem Ministerpräsidenten der anderen Bundesländer selbstverständlich die Hand reichen, weil im Prinzip hat ja jeder irgendwo eine gewisse demokratische Legitimation. Ob das jetzt so läuft wie in Thüringen, ich meine, das ist nochmal was anderes. Aber auch da ist ja Gott sei Dank Bewegung drin. Aber nein, ich sehe das dann als meine Aufgabe, dieses Bundesland würdig zu vertreten, auf Augenhöhe, mit gegenseitigem Respekt. Das machen wir seit 10 Jahren auch im Parlament so. Ob das denn erwidert wird oder nicht, das ist ja eine zweite Frage. Aber genau dieser Umgang, der ist ja auch ein Stück weit Grund gewesen für unseren Wahlerfolg. Die Leute wollen das ja so, dass man es macht wie uns, dass man sich gegenseitig wieder zuhört, dass man auch ein gewisses Level an Respekt pflegt. Ich möchte auch Gräben zuschütten. Und ich weiß nicht, ob Sie sich an die Bilder erinnern mit Eva von Angern, die Spitzenkandidatin der Linken, die ja nicht mal in der Lage ist, mal einen vernünftigen Gruß zu erwidern. Ich meine, was ist das für eine Kinderstube? Ja? Was will man von so einem Menschen auch an demokratischem Miteinander erwarten? Und dann regen die sich hier irgendwie über eine Spaltung der Gesellschaft auf. Also eins ist Fakt, die Gesellschaft ist gespalten. Alles andere wäre unehrlich. Wir haben jetzt eine Situation, die ist eigentlich fürs Land nicht schön, was diese Gemengelage angeht. Es war eine Wahl zwischen der Alternative für Deutschland und einer neuen Einheitspartei. Weil der Wahlkampf hat ja auch gezeigt, die haben ja gar keine eigenen Inhalte. Es wurde plakatiert, alles gegen die AfD. Nur wir waren Thema in diesem ganzen Wahlkampf. Von daher, glaube ich, ist dieser undemokratische Umgang auch uns gegenüber ein Stück weit Grund unseres Erfolges gewesen, dass die Menschen halt gesehen haben, Mensch, die sind ja eigentlich ganz in Ordnung, die sprechen mir aus dem Herzen und es gibt ja nur noch die Wahl zwischen diesen beiden Parteien. Da will ich doch ganz klar wieder eine positive Perspektive, die Vision 2026. Und wie gesagt, diesen positiven Anspruch hätte ich auch als erster AfD-Ministerpräsident auch in einer Konferenz.
2: Haben Sie natürlich PR-mäßig mächtig von profitiert. Im Grunde genommen hat die AfD sämtliche Schlagzeilen dominiert und den anderen ist es gar nicht gelungen, irgendetwas sachpolitisch dagegen zu setzen. Aber nochmal technisch gefragt, sind Sie denn als AfD-Fraktion in der Lage, die Wahl des Ministerpräsidenten auf die Tagesordnung des Landtags zu zwingen, wenn die anderen das nicht wollen?
3: Naja, das machen wir dann, wenn wir eine Mehrheit hätten. Dann kann man das auch mit dieser Mehrheit machen. Aktuell ist es aus mehreren Gründen entsprechend noch nicht der Fall. Einmal formal, aber insbesondere aufgrund der Tatsache, dass wir ja nur in diese Wahl hineingehen, wenn wir einen Kandidaten, in dem Fall würde ich das natürlich sein, mit einer stabilen Mehrheit hätten. Habe ich Stand heute, ich meine, wir haben jetzt Montag nach der Wahl, das ist jetzt im Prinzip das erste längere Gespräch seit dieser Wahl, was mich übrigens sehr freut, ist es noch nicht so weit. Und wir beginnen jetzt mit diesen Gesprächen. Ich weiß nicht, was sich in den nächsten Tagen und Wochen entwickeln wird. Ich kann nur eins sagen, wir werden genauso weitermachen. Wir werden uns selbst gegenüber treu bleiben für Sachsen-Anhalt, für Deutschland, weil wir endlich wieder ja, eine andere politische Zukunft für dieses Land wollen. Und das wäre anscheinend auch der Wähler, weil nicht ohne Grund haben wir das beste Ergebnis, was eine Partei seit 1990 in Sachsen-Anhalt erreicht hat.
2: Sie haben gerade gesagt, ich wäre das dann, der Ministerpräsident. Dem entnehme ich, dass zum Beispiel so ein Modell, wie es in den Niederlanden Geert Wilders probiert hat, also er hat eine Regierung gebildet und hat dann selbst darauf verzichtet, Ministerpräsident zu sein, um die Regierung nicht zu gefährden. Sowas käme für Sie nicht in Betracht.
3: Ja, bisher gibt es ja nun ganz, ganz wenige, die dieses Modell überhaupt irgendwie präferieren. Und für mich ist eins entscheidend, was will denn das Volk, was will denn das der Wähler? Das ist Demokratie. Und im Unterschied zu vielen anderen Parteien haben wir diesen Wahlkampf nicht mit irgendwelchen Funktionärsebenen verbracht, sondern mit zehntausenden Bürgern in jedem Winkel unseres Bundeslandes, in jedem Winkel der Städte und Dörfer. Und die Position war da immer die gleiche. Ja, also die Leute stehen hinter uns. Sie möchten, dass wir Verantwortung übernehmen. Sie möchten, dass wir uns nicht selbst verwiegen. Und sie möchten auch, dass wir diesen Weg gemeinsam mit ihnen zu Ende bringen. Und diese Option, ich hatte in dem ganzen Wahlkampf niemanden irgendwie kennengelernt, der diese Option irgendwie für besonders interessant und gut fand, weil die Menschen sich auch für die Personen dahinter aussprechen. Sie kennen ihre Kandidaten. Sie kennen ihre Direktkandidaten. Die haben einen sehr, sehr engen Bezug zum Volk. Sie kennen ihre Spitzenkandidaten. Also nicht nur ich, sondern ich habe auch noch ganz viele tolle Kollegen in der vorderen Reihe, die diesen Wahlkampf gemeinsam mit mir bestritten haben. Und all die sind sehr beliebt bei den Menschen. Und da setzen auch die Menschen Vertrauen in diese Person. Das haben ja auch die Erststimmen jetzt bei dieser Wahl ganz klar gezeigt.
2: Aber es ist in letzter Zeit auch öfter mal davon die Rede gewesen, wenn das nun überhaupt nicht klappt, dass dann Neuwahlen eine Option sein könnten. Würden Sie das anstreben?
3: Na, das ist ein Szenario, wo ich ganz klar sage, davor würden wir uns einfach nicht scheuen, weil das natürlich eine logische Konsequenz dann aus so einer gescheiterten Entwicklung wäre. Das ist ein Szenario, was natürlich aus einem anderen Grund aber nicht zu begrüßen wäre. Das muss ich hier ganz deutlich sagen.
2: Könnten Sie denn die Mobilisierung nochmal wiederholen, die Sie in den letzten Wochen hingelegt haben?
3: Wir werden einfach ehrlich zu uns selbst bleiben. Wir werden ehrlich zu den Menschen bleiben. Und ich gehe ganz stark davon aus, dass die Menschen ja auch sehen jetzt, wenn es niemanden geben sollte, der bei diesem Wahlergebnis sagt, jetzt muss ich mal mitmachen, jetzt ist mal Stopp, jetzt sehen so viele Menschen das, wir müssen jetzt den politischen Wandel hier vollziehen, dass das natürlich auch ein Stück weit noch vertrauensfördernder wäre, wenn man gerade bleibt. Das ist wichtig, dass man sich halt nicht verbiegt. Ich denke schon, dass das gut ist, wenn man einfach ehrlich zu den Menschen in diesem Land ist. Und aus dem zweiten Grund ist das nun ein Szenario, was einfach schlecht für Sachsen-Anhalt wäre, weil wir aber nicht mehr viel Zeit haben. Also die Zeit läuft uns davon. Sie sehen die Demografie, Sie sehen die Verschuldung, Sie sehen die innere Sicherheit. Wir müssen endlich handeln. Und demzufolge ist jeder Tag, der vergeht, ohne dass wir hier das politische Ruder rumgerissen bekommen, eigentlich einer zu viel. Übrigens ist auch jeder Tag mit diesem Bundeskanzler mit einer offenbar völlig fehlenden Selbstreflexion auch einer zu viel.
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2: Wir sprechen über Friedrich Merz. Der traf in Berlin wieder die Spitzen der Wirtschaftsinitiative Made for Germany. Vor einem Jahr wurde das Bündnis mit großem Aufwand gestartet. Nun verkündet es die nächste große Zahl. Mehr als 850 Milliarden Euro Investitionen bis 2028. Aber was steckt tatsächlich hinter diesen Milliarden? Und was ist aus dem großen Versprechen geworden, mit dem Merz und die Unternehmen vor einem Jahr angetreten sind?
3: 631 Milliarden Euro. Diese Zahl stand vor gut einem Jahr am Anfang von Made for Germany. 61 Unternehmen versprachen Investitionen in Deutschland.
4: Das heißt im Klartext, wir stehen hier vor einer der größten Investitionsinitiativen, die wir in Deutschland in den letzten Jahrzehnten gesehen haben.
3: Die Botschaft damals, die deutsche Wirtschaft investiert wieder, und zwar gewaltig. Doch schon damals schaute News genauer hin. Denn mindestens 500 Milliarden Euro der Gesamtsumme waren bereits bekannt und eingeplant. Ein Jahr später ist die Initiative deutlich größer geworden. Aus 61 Unternehmen sind mehr als 140 geworden. Aus 631 Milliarden Euro sind inzwischen mehr als 850 Milliarden geworden. Die Zahl der Milliarden ist also gewachsen. Doch was wurde wirklich neu investiert? Darüber sprechen wir jetzt bei News Live.
2: Bislang wurden 200 Milliarden von den 850 Milliarden bereits investiert, so die Aussage der Initiative. Wo genau diese Summe gelandet ist, wurde nicht transparent gemacht. 631 Milliarden Euro, so groß war das Versprechen im vergangenen Jahr. Und Merz verband damit auch eine klare Botschaft. Presseanfragen waren damals übrigens nicht zugelassen.
4: Das heißt im Klartext, wir stehen hier vor einer der größten Investitionsinitiativen, die wir in Deutschland in den letzten Jahrzehnten gesehen haben. Die Botschaft, die wir damit verbinden, ist sehr klar und sehr deutlich. Deutschland ist zurück. Es lohnt sich, wieder in Deutschland zu investieren. Wir sind kein Standort der Vergangenheit, sondern ein Standort der Gegenwart und vor allem der Zukunft. Uns ist klar, dass mit den Investitionszusagen aber auch klare Erwartungen verbunden sind, dass nämlich die im Koalitionsvertrag vereinbarten Maßnahmen im Bereich der Wirtschaftspolitik umgesetzt werden, insbesondere die Strukturreformen, die wir verabredet haben.
5: Gut, Dankeschön, frohes Schaffen, bis bald, ciao.
2: Doch schon damals schaute News genauer hin. Mindestens 500 Milliarden Euro der angekündigten 631 Milliarden waren bereits bekannt und eingeplant. Und die Investitionszusagen waren nicht rechtlich bindend. Jetzt präsentierte Merz gestern eine erste Zwischenbilanz. Und da hören wir kurz rein.
4: Und wir sind, das sage ich ganz offen und ehrlich, noch nicht da, wo wir in der Bundesregierung sein wollten zum jetzigen Zeitpunkt im Herbst 2026. Und wenn wir das mal zusammennehmen mit dem Sondervermögen für Investitionen und Klimaschutz, ergibt sich eine der größten Innovations- und Investitionsinitiativen der vergangenen Jahrzehnte, die wir in Deutschland gesehen haben. Ich habe dem neuen Bundesgesundheitsminister gesagt, du übernimmst hier nicht nur ein großes Aufgabengebiet in der sozialen Sicherung, sondern du übernimmst die Zuständigkeit für den am schnellsten wachsenden Sektor unserer Volkswirtschaft. Wir sehen das immer als einen Kostenfaktor. Ja, das ist ein gewaltiger Kostenfaktor, aber es ist auch ein Wirtschaftsfaktor für unser Land. Ja, meine Damen und Herren, wir haben einiges an Gesetzgebungsarbeit geleistet. Wir haben das Geld und wir haben jetzt auch die regulatorischen Möglichkeiten geschaffen. Aber ich gebe zu, es ist auch das Ergebnis der Entscheidungen, mit sehr viel Schulden zu investieren. Das ist noch kein selbsttragender Aufschwung für die nächsten Jahre. Die Prognosen für das Jahr 2027/2028 gehen wieder leicht nach unten. Das müssen wir korrigieren, indem wir substanzielle Entscheidungen treffen, Reformen in diesem Land auf den Weg bringen, damit das wirklich auch tragfähig und dauerhaft bleibt.
2: Also interessant, wir haben die beiden Aussagen gehört. Vor einem Jahr sagte Friedrich Merz, Deutschland ist zurück, es lohne sich wieder in Deutschland zu investieren. Ein Jahr später nun, die Bundesregierung sei noch nicht da, wo sie sein sollte. Friedrich Merz nennt auch hier wieder den Gesundheitssektor als einen Wirtschaftsfaktor, Julian. Darüber haben wir eben schon gesprochen. Der Gesundheitssektor als Wirtschaftsfaktor, wie passt das zusammen?
6: Also natürlich ist der Gesundheitssektor auch ein Wirtschaftsfaktor, weil es ja auch da atemberaubende technologische Entwicklungen zum Beispiel gibt, ja, was Maschinen angeht, was Computer angeht, was das ganze Thema Digitalisierung angeht, was das Thema Software angeht. Also natürlich ist der Gesundheitssektor ein Wirtschaftsfaktor, aber das, was Friedrich Merz hier ja meint, und er bezieht es ja klar auf Carsten Linnemann und dessen gerade verkündete Pflegereform, ist: liebe Freunde, wir haben in Zukunft so viele alte, lahme, gebrechliche und Kranke, wir müssen so viele Menschen pflegen, das ist der am schnellsten wachsende Sektor unserer Volkswirtschaft. Und es geht hier eben nicht um das Thema Hochleistungschemie in der Pharmaindustrie zum Beispiel. Es geht hier bei diesem Thema schnellst wachsender Sektor in unserer Volkswirtschaft eben leider nicht um das Thema atemberaubende technologische Entwicklung. Das, was Friedrich Merz hier meint, ist tatsächlich mehr alte, lahme, Kranke und Menschen, die gepflegt werden müssen. Das bezeichnet er als den am schnellsten wachsenden Sektor unserer Volkswirtschaft. Aus meiner Sicht, wenn ich da jetzt ein altruistischer Investor im Publikum gewesen, hat gesagt, ich möchte einmal was für Deutschland tun. Ja, dann hätte ich es mit der Angst zu tun bekommen. Die gute Nachricht ist, so sind diese Leute da nicht. Das, was es an Investitionen gibt, ist logischerweise sehr gezielt und nach sehr harten wirtschaftlichen KPIs, wie man so schön sagt, vorgenommen. Da geht es nicht um den grundsätzlichen, das ist vielleicht ein wichtiger Punkt gerade. Wenn man sich die Investitionen in Deutschland gerade anschaut, dann deutet alles darauf hin, dass es nicht um einen grundsätzlichen Glauben an den Zukunftsstandort Deutschland geht, so wie Friedrich Merz das jetzt verkauft, sondern um einen Ausverkauf. Um einen Ausverkauf besonders des deutschen Intellectual Properties, also der Patente. Wenn man sich die Auslandsinvestitionen anschaut, die sind insgesamt gestiegen. Das ist eine gute Nachricht. Der amerikanische Teil, der traditionell der größte war, ist dramatisch eingebrochen. Der chinesische Teil ist dramatisch angestiegen. Und dann gibt es noch einen Effekt, den bisher keiner so richtig erklären kann, nämlich britische Investitionsvehikel, die auf einmal massiv in Deutschland investieren, mutmaßlich, so sagen es viele Leute, besonders in dieser Private Equity Szene, Wagnis-Risikokapital Szene, mutmaßlich Vehikel der Chinesen. Also was wir gerade sehen, ist einfach, China kauft zum Schnäppchenpreis das, was uns bisher noch auszeichnet, nämlich Intellectual Property, das sagenhafte geistige Eigentum, was wir hier haben, namens Patente. Das sind die Investitionen. Warum sind diese vom Kanzler verkündeten Investitionen, diese 200 Milliarden Euro, die jetzt investiert worden, so wahnsinnig verdächtig? Weil man uns nicht sagen will, in was investiert worden ist. Und weil man uns nicht sagen will, welche Investitionen schon vor der Kanzlerschaft von Friedrich Merz oder vielleicht schon vor 5 Jahren feststanden. Solange man diese Zahlen nicht transparent ausweist, solange man die Zusätzlichkeit nicht transparent macht, ist jede Investition Hokus Pokus und Voodoo, die der Kanzler verkündet. Natürlich ist sie nicht realwirtschaftlich Hokus Pokus und Voodoo, denn sie geschieht ja. Nur Friedrich Merz versucht ja immer wieder zu vermitteln, dass seine begnadete, segensreiche Kanzlerschaft zu dieser größten Investitionsoffensive seit Jahrzehnten, meine Damen und Herren, geführt hat. Und er kann keinen einzigen Beleg dafür liefern. Er kann ja kein einziges Gespräch mit irgendeinem CEO, national oder international, liefern, wo er sagen kann, hab mit denen gesprochen, war in dem und dem Land oder mit einem Staat, mit einer Regierung, mit einem Staatsfonds. Die investieren jetzt so und so viel hier in Deutschland. Dafür ist ja nichts vorzuweisen. Wir wissen nicht, gibt es auch nur einen einzigen Euro Zusätzlichkeit. Und warum wissen wir das nicht? Weil Friedrich Merz keinen einzigen Euro Zusätzlichkeit ausweist. Und es wäre doch ein leichtes gewesen für jeden Redenschreiber bei so einem Jubiläums- und Festvortrag zu sagen, jetzt erzähle ich euch mal, liebe Freunde, was richtig alles Neues dazugekommen ist. Und da hätten ja auch kleine Beträge gereicht. Da hätte er sagen können, hier hat für 30.000 Euro einer sich entschieden und committed, eine neue Garage in Bad Oldesloe zu
2: Mittelstand bauen. Ist aber nicht dabei.
6: So, aber es gibt keinen einzigen Euro, der da ausgewiesen wird. Keinen einzigen Euro. Und das macht mir bei der Gesamtbilanz der Buchhaltung und Haushaltsführung dieser Regierung ehrlich gestanden kein gutes Gefühl.
2: Ja, made for Germany, Anspruch und Wirklichkeit. Und dazu kommt ja noch, Ralf, dass auch zeitgleich zum Auftritt des Kanzlers gestern wieder mal Hiobsbotschaften aus Wolfsburg kamen.
7: Absolut. Ich muss ja immer sagen, der Ossi ist hier klar im Vorteil. Wir sind ja zum Ende der DDR auch von Erfolg zu Erfolg geeilt. Wir haben ja den Megachip erfunden. Wir haben immer neue IT-Rekorde gebrochen, bis dann die Volkswirtschaft zusammenbrach. Und ich will jetzt nicht die Bundesrepublik mit die solvente Bundesrepublik nicht mit der maroden DDR vergleichen. Nur diese Showveranstaltungen, die riechen doch sehr, sehr stark nach Propaganda. Es gibt da ein Zauberwort, das heißt zusätzliche Investitionen, nicht die ohnehin geplant sind. Und viele Unternehmenslenker haben sich natürlich gedacht, naja, wirst es dir nicht mit dem Kanzler verscherzen, sondern mit der Bundesregierung und buchst du einfach mal das, was du ohnehin investieren willst, hier noch mit als Made for Germany und dann sitzt du da mit dabei und dann sieht es für den Kanzler gut aus, du bist gut Freund und dann ist die Atmosphäre auch wieder gerettet.
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1: Ich bin Katrin Müller. Mit einem ökumenischen Gottesdienst haben in Bremen die zentralen Feierlichkeiten am Tag der Deutschen Einheit begonnen. Mit dabei auch Bundespräsident Steinmeier und Kanzler Merz. Auch der Gottesdienst widmete sich dem Motto: Viele stärken ein Land. Die Bremer Stadtmusikanten aus

0: Dem berühmten Märchen der Brüder Grimm, Esel, Hund, Katze und Hahn, seien so verschieden und gerade deshalb aufeinander angewiesen, predigte der Kirchenpräsident der Bremischen Evangelischen Kirche.
1: Schauspielerin Katja Riemann moderiert den zentralen Festakt in Bremen. Auch gibt's ein großes Bürgerfest und am Abend treten Bands und Künstler wie die Fanta 4, Flo Mega und Mia auf. Hunderttausende werden erwartet. Gerade in der heutigen Zeit empfinden es viele Politiker als wichtig, den Zusammenhalt in der Gesellschaft zu feiern. Auch wenn vieles immer noch nicht gleich sei. Einkommen, Vermögen, Renten sind 36 Jahre nach der deutschen Einheit im Osten nach wie vor oft niedriger als im Westen. René Thorau, Berlin.
0: Der Co-Pilot, der den Piloten des Fly-Dubai-Flugs nach Tel Aviv verletzt haben soll, ist wegen Sicherheitsbedenken aus einem früheren Job bei einer Airline im Oman entlassen worden. Das berichten mehrere US-Medien unter Berufung auf Sicherheitskreise.
2: Der Co-Pilot soll mit einem Messer auf den Piloten losgegangen sein, mit dem Ziel, das Flugzeug mit vielen Israelis an Bord zum Absturz zu bringen. Der Mann war laut US-Medien vorher bei Oman Air angestellt. Während seiner Ausbildung wurde bei ihm demnach extremistisches Material entdeckt. Oman Air soll ihm daraufhin Flugverbot erteilt haben. Er durfte laut ABC News aber in der Verwaltung weiterarbeiten. Uli Reitinger, Nachrichtenredaktion.
0: Mehr als jeder zweite Erwachsene in Deutschland konnte in diesem Jahr mindestens einmal nicht bargeldlos bezahlen. Laut einer YouGov-Umfrage für den Geno-Verband liegt der Anteil bei 56%, deutlich höher als noch vor 5 Jahren. Bundesfinanzminister Klingbeil will Geschäfte und Restaurants künftig verpflichten, auch Zahlungen per Karte oder Smartphone zu akzeptieren. Zum Sport. Jürgen Klopp hat mit allen 23 Spielern seines Kaders das Abschlusstraining für das Rückspiel morgen in der Nations League in Griechenland absolviert. Der Bundestrainer versammelte sein Aufgebot, um den wohl als Ersatzkapitän eingeplanten Florian Wirtz noch einmal auf dem Platz im Homeground in Herzogenaurach. Im DFB-Tor könnte morgen der Augsburger Finn Dammen sein Debüt feiern.
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0: Zum Wetter, die aktuelle Vorhersage des Deutschen Wetterdienstes. Viel Sonne und kaum Wolken am Himmel, meist bleibt es trocken und relativ mild bei Höchstwerten zwischen 20 und 24 Grad. An den Küsten kühler, nur vereinzelt Hochnebel oder stärker bewölkt. Morgen dann meist ein Mix aus Sonne und Wolken, vor allem in der Südwesthälfte stellenweise Schauer und einzelne Gewitter. Sonst weitgehend trocken. 17 bis 23 Grad werden es maximal.
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1: Und damit herzlich willkommen aus dem Augustiner am Gendarmenmarkt in Berlin. Schon die zweite Ausgabe und schon haben wir Tradition mit
2: Eine
1: zwei Helle.
2: Kurze, aber intensive Tradition.
1: Genau, Gunnar. Peinlich finde ich, um zu unserem nächsten Thema zu kommen, auch ein Interview der Bundestagspräsidentin Julia Klöckner in der Funke-Gruppe in einem Podcast.
2: Ja, ich erinnere mich, diese Woche auch.
1: Diese Woche auch. Und da hat sie so salopp dahin gesagt, da ging es um Ordnungsrufe und um die Atmosphäre im Bundestag. Ah ja, dann schmeiße ich halt meine ganze Fraktion raus.
2: Ja, das hat sie wirklich so gesagt. Ich habe es auch gelesen. Dachte, ich lese nicht richtig. Ja. Dachte, ich schiele. Ja. Was ist das für eine Selbstermächtigung? Also die Bundestagspräsidentin oder die Vertreter müssen die Sitzung leiten und führen so, dass sie einer Ordnung entspricht. Ja, also sagen, die müssen darauf achten, dass Nachfragen gestellt werden, wenn sie gestellt werden dürfen, dass Zwischenrufe unterbleiben, dass Beleidigungen unterbleibt oder Volksverhetzung oder so. Sowas muss sie machen. Dass sie sagt, eine ganze Fraktion, jetzt sind wir wieder am Anfang unseres Rückblickes, sie meinte natürlich die AfD, denn sie meinte ja nicht die Grünen. Ja, oder, wir können sie ja mal fragen, meinten sie, dass sie die Grünen rausschmeißen? Ja, oder wollen sie die ganze SPD-Fraktion rausschmeißen? Nein, es ist natürlich wieder nur Richtung AfD gemeint. Und Julia Klöckner ist eine wirklich interessante Frau, eine aufrechte liberal-konservative CDU-Politikerin, die sich eben auch in diesem Mainstream aufhält und glaubt, da nun also wirklich geharnischt auftreten zu müssen, oder? Das ist jetzt eine Kampfansage, ja? Wenn ihr euch nicht benehmt, ja, genau. Liebe erste Klasse, da rechts, ja. Dann kommt ihr alle vor die Tür.
1: Ja. Ich musste jetzt was zeigen.
2: Du musst mir was zeigen.
1: Weil ich
2: Jetzt hier heute. Aber ich mag das immer nicht, wenn mir Leute Videos vorspielen.
1: Ja, das weiß ich okay. Auch nicht, aber du wirst mir dankbar. Du wirst mir dankbar.
2: Ich stimme sein. Zu, einmal.
1: Dankbar sein. Gut. Was ich dir zeige, ist Walter Sedlmayr. Das war, die Leute werden sich
2: Gott
1: die Älteren erinnern. Gott hab ihn selig, wurde ermordet. Hat über Jahre hinweg beim Starkbieranstieg in München am Nürnberg dieses der Plecken die Rede gehalten. Ja. Das Klasse. War Kult damals.
2: Natürlich.
1: Und 1983, da war Edmund Stoiber Generalsekretär der CSU und Franz Josef Strauß war Ministerpräsident, hat er in seiner Begrüßung mit Verbalinjurien um sich geworfen. Ja. Und um das vorneweg zu sagen, für die Zuschauer, die es jetzt sehen und hören, das war alles gesammelt, weswegen Parlamentarier Ordnungsrufe bekommen haben. Und das hat er alles in seine Begrüßung gesetzt. Mhm. Schauen wir mal.
3: Sehr verehrte Herren Verbrecher und Verleumder. Werte Lügner und Lügnerinnen. Liebe müde und kalte Krieger. Blutige Stümper, Dilettanten, Gaukler. Hochgeschätzte geistige Bürgerkrieger, Brandstifter und Brunnenvergifter, ehrenwerte Erpresser, Klimaverpester und Klassenkämpfer, liebe Handlanger Moskaus.

0: und Steichlecker Washingtons. Mittelmäßige Spießbürger und reaktionäre Maulhelden, linke Landsknechte und rot-grüne Chaoten. Ich begrüße Sie alle voller Hochachtung, auch in Begleitung Ihrer ahnungslosen Engel und nützlichen Idioten. Prost!
1: Großartig, großartig,
2: ja, oder? Genau. Stoiber also, und der Strauß also, haben sich kaputt gedacht.
1: Der Franz Josef Strauß, der saß vorne an der Bank und gegenüber Edmund Stoiber.
2: Mit Haaren.
1: Mit wallendem Haar, das ja. Streicht er sich zur Seite. Ja. Die halten sich die Bäuche vor Lachen. Das ist ja unfassbar gut präsentiert. Und du hast jetzt gesagt, also alles, was er hier eingesammelt hat, sind Zitate aus dem Deutschen Bundestag, die einen Ordnungsruf eingebracht haben. Und aus dem Landtag.
2: Ja.
1: Also diese ganzen Beschimpfungen haben Ordnungsrufe eingebracht.
2: Ja.
1: Was bedeutet, dass diese Kaskade von Beschimpfungen, die hier zusammengetragen wurde, dass diese Beschimpfungen auch in der Vergangenheit immer schon eine große Rolle spielten im Landtag und im Bundestag. Also das ist ja gar nichts Neues.
2: Das ist Politik, Gunnar, ja. Meiner Meinung ja. Nach. Also da wird gekämpft, da ja. Wird gefeindet.
1: Es
2: ist ja auch, müssen wir nicht reden, die wirkliche Politik findet ja in den Ausschüssen statt.
1: Ja.
2: Findet zuerst mal in den Arbeitskreisen der Parteien, dann trifft ja. Man sich ja. In den Ausschüssen, dort wird gehandelt, da wird hin und her, Koalitions.
1: Ja. Da geht's vernünftig. Ja, zu,
2: genau. Ja. Und dann kommt Schaufenster.
1: Dann kommt die Arena
2: ja.
1: Und da geht man aufeinander los.
2: Ja.
1: Und das ist auch eigentlich auch eine ganz wichtige Funktion, dass man sich da mal so richtig ausspricht und den anderen auch mal so richtig beschimpft, immer im Rahmen natürlich. Und man sieht es ja daran, dass zum Beispiel diese Clips von der Reichineck, von der Linken, die haben ja irgendwie 1 und 2 Millionen Views sofort. Ich erinnere mich jetzt an das eine, wo sie den Merz beschimpft, gerade neulich. Ja klar, weil da macht sie sich einfach Luft. Ja, so, das fand ich auch gar nicht so schlimm, wie sie ihn beschimpft hat. Aber um darauf zurückzukommen, was die Klöckner gesagt hat, die Bundespräsidentin, sie meint das ja wieder nur auf die AfD bezogen.
2: Ja.
1: Das ist ja so. Es ist ja so.
2: Ja, sie hat aber jetzt zu dieser Reichenick-Geschichte, und da bin ich ja eher bei ihr, sie hat auch gesagt, sie will jetzt dafür sorgen, dass die Reden im Bundestag oder die Fragestunde nicht dafür missbraucht werden, um für den einzelnen Abgeordneten eine Kulisse zu schaffen für ihre TikTok-Geschichten
1: okay,
2: oder Insta-Geschichten.
1: Ja, das genau, weil die zum Teil sogar schon sagen, liebe Follower und so.
2: Ja, genau.
1: Ja, aber
2: also, da musst du sagen, das ist halt das
1: ja, da,
2: das ist die neue Welt. Aber irgendwelche Leitplanken sollten in einem Parlament, in einem deutschen Parlament dann schon bleiben. Ja?
1: Ja, aber sie darf sich auch nicht in Widersprüche verwickeln, denn wir haben ja diesen Schritt getan, dass wir sagen, die Sitzungen werden live übertragen. Das fängt mal an mit Phoenix und so, also eine Aufgabe des öffentlich-rechtlichen Rundfunks.
2: Ja.
1: Da haben wir ja gerade gesagt, also es ist eben wichtig, dass die Menschen Landtagsdebatten live verfolgen können. Das ist jetzt auch schon sehr, sehr viele Jahre im Internet möglich. Also ich gehe auf die Seite vom Bundestag und mache Peng, Plenum, und dann kann ich gucken. So, jetzt ist da die Frage, ja, klar, die Redner dort wenden sich doch nicht nur an die Leute, die da sitzen aus den anderen Parteien und Fraktionen, sondern natürlich auch ans Volk.
2: Ja.
1: Sonst würden wir es ja nicht übertragen, wenn das ein interner Klüngel wäre. So jetzt, neuerdings ist die Übertragung eben vielfältiger und in den sozialen Netzwerken die Verbreitung noch viel größer. Und ja, klar, das ist doch aber auch nur ein demokratischer Prozess. Früher war es das Phoenix-Fernsehen, dann war es die Internetseite, wo man raufgehen konnte, und jetzt geht's eben gleich in die sozialen Medien. Und ja, und wenn die dann sagen, liebe Follower, sollten sie nicht tun, sie sollten bei meine Damen und Herren bleiben. Aber letztendlich muss Frau Klöckner auch gucken, ob sie dann die Verhältnismäßigkeit der Mittel wahrt, wenn sie sagt, sie will das zurückschneiden.
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2: Jetzt droht die anlasslose Massenüberwachung von Medien. Der Entwurf des digitale Medienstaatsvertrags sieht vor, dass die Landesmedienanstalt automatisiert neue Medien auf vermeintliche Verstöße durchsuchen soll. Kommt nun das staatliche Lügenverbot?
3: Bereits im Koalitionsvertrag hatte die Bundesregierung angekündigt, dass die Landesmedienanstalten gegen angebliche unwahre Tatsachenbehauptungen vorgehen sollen. Jetzt deckt News auf, dass der neue Entwurf des digitalen Medienstaatsvertrags genau dies vorsieht. Mit technischen Hilfsmitteln wie KI sollen neue Medien, also etwa Podcasts oder YouTube-Videos, anlasslos nach angeblichen Verstößen gegen journalistische Standards durchsucht und im Zweifel sanktioniert werden. Die Plattformen müssen sogar entsprechende Schnittstellen bereitstellen, damit die Landesmedienanstalten die Daten zur Überwachung abgreifen können. Es droht die Sperrung einzelner Beiträge und Medien. In der Vergangenheit gingen Landesmedienanstalten immer wieder gegen unliebsame, regierungskritische Medien vor. Die Rundfunkkommission hat den Vertragsentwurf Mitte September beschlossen. Nun müssen ihn die Länder absegnen. Über die geplante Massenüberwachung von Medien sprechen wir jetzt bei News Live.
2: Sie nennen es Regulierung und Sie meinen Überwachung. Die Landesmedienanstalten sollen also Medien anlasslos und im großen Stil überwachen. Bevor wir genauer in den Gesetzentwurf schauen, wie könnte man diesen digitalen Medienstaatsvertrag denn zusammenfassen? Was wollen da die Regierungen, Julian, oder was droht uns?
4: Es ist das gefährlichste Stück Papier Deutschlands und es droht den freien Medien in Deutschland das, was in Deutschland so oft befürchtet und glücklicherweise bisher so oft abgewendet wurde, nämlich die anlasslose Massenüberwachung mit technologischen Mitteln. Dieses sogenannte Lügenverbot aus dem Koalitionsvertrag, über das wir hier schon mehrfach berichtet haben und für das ironischerweise zu Anfang der Regierungsbildung während der Vertragsverhandlungen um den Koalitionsvertrag Philipp Amthor verantwortlich war. Dieses sogenannte Lügenverbot soll nun tatsächlich ins Werk gesetzt werden mit dem digitalen Medienstaatsvertrag. Und dort gibt es viele furchterregende Details, die uns Pauline gleich erklären wird. Aber es gibt eines, das wirklich jeden Menschen, der seine Freiheit liebt, alarmieren sollte. Und zwar verlangt dieser Vertrag von Medien und Plattformen eine Schnittstelle, an die diese Leute ihren digitalen Staubsauger anschließen können, alles absaugen können, was dort an Informationen, Ansichten, Einschätzungen, Analysen, Meinungen verbreitet wird, um es dann mit Hilfe von künstlicher Intelligenz auf Verstöße gegen die Regierungswahrheit zu überprüfen. Darum geht es hier. Die Wahrheit der Regierung soll überprüft, eingefordert und durchgesetzt werden und das vertraglich bindend mit der sogenannten staatsfernen Medienaufsicht, ein Begriff, der in den letzten Monaten immer wieder verwendet worden ist. Wenn die Staatsferne betont wird, dann handelt es sich meistens um ein Instrument des Staates. Die staatsferne Medienaufsicht, das sind Behörden in allen deutschen Bundesländern, sollen also mit digitaler Technik alles absaugen, was Medien verbreiten, und darauf überprüfen, ob das den Ansichten der Regierung entspricht und dem, was die Regierung für die Wahrheit hält. Darum geht es. Das ist dieses Stück Papier, der digitale Medienstaatsvertrag. Und es ist nichts anderes als ein totalitärer, kein autoritärer, ein totalitärer Angriff auf die Medien, auf die Presse und auf die Meinungsfreiheit.
2: Das klingt nach Überwachungen in wirklich Orwellschem Ausmaß. Ein Medienstaatsvertrag gibt es ja schon. Jetzt soll es also zusätzlich geben, neu geben.
4: Wenn ich ganz kurz, weil du Orwell sagst, bei Orwell gibt es ja die Gedankenpolizei.
2: Genau.
4: Die Gedankenpolizei war das Horrorszenario von Orwell. Und wenn man sich anschaut, was dort mit dieser Schnittstellentechnologie formuliert ist, dann sind wir tatsächlich bei Orwell. Und die Verantwortlichen, von der Bundesregierung bis zu denen, die diesen Vertrag erdacht haben, sind zu der für sie schrecklichen Einsicht gelangt, dass sie in die Gedanken von Menschen ja gar nicht reingucken können und deswegen keine Gedankenpolizei etablieren können. Und deswegen sind sie auf die Idee gekommen, alles abzusaugen, was gesagt, verbreitet wird und von Algorithmen, Staatsalgorithmen de facto, durchsuchen, durchkriechen zu lassen, einzudringen mit Algorithmen und sozusagen zu versuchen, die gefährlichen, für die Regierung, für die Mächtigen gefährlichen Gedanken herauszufiltern. Es ist tatsächlich Orwell pur.
2: Danke, Julian. Jetzt müssen wir uns natürlich genau fragen, was soll denn drinstehen? Es gibt bisher schon einen Medienstaatsvertrag. Jetzt soll es geben einen digitalen Medienstaatsvertrag. Er soll Anfang kommenden Jahres in Kraft treten, wenn die Landesregierungen ihr Okay geben werden. Davon ist auszugehen. Worüber genau sprechen wir denn? Pauline Voss, du hast alle Details.
5: Ja, wir wollen uns nun einmal gemeinsam ansehen, was denn in diesem neuen geplanten digitalen Medienstaatsvertrag überhaupt drinsteht. Denn was droht, ist tatsächlich die anlasslose Massenüberwachung von Medien, insbesondere von neuen Medien. Das heißt, YouTube, Podcasts, all das, was Menschen täglich konsumieren, auch unsere Sendung, auch News Live, könnte dann anlasslos von den Landesmedienanstalten kontrolliert, überwacht und auf vermeintliche Verstöße untersucht werden. Und das wäre tatsächlich ein massiver Einschnitt in die Meinungsfreiheit und der Beginn von einer flächendeckenden Zensur. Blicken wir also zuerst einmal auf den Koalitionsvertrag, denn dort hatte sich bereits angekündigt, was jetzt umgesetzt werden soll. Nämlich in Form des sogenannten Lügenverbots. Im Koalitionsvertrag heißt es dazu, die bewusste Verbreitung falscher Tatsachenbehauptungen ist durch die Meinungsfreiheit nicht gedeckt. Deshalb muss die staatsferne Medienaufsicht unter Wahrung der Meinungsfreiheit auf der Basis klarer gesetzlicher Vorgaben gegen Informationsmanipulation sowie Hass und Hetze vorgehen können. Das ist ein Passus, der damals, als der Koalitionsvertrag rausgekommen ist, schon sehr viele Leute beunruhigt hat. Und zwar unter anderem deswegen, weil dort lauter schwammige Begriffe verwendet werden, bei denen klar ist, die können so umdefiniert werden, dass die Regierung, wie Julian es eben schon gesagt hat, sich ihre eigene Wahrheit schafft und alles, was dieser Wahrheit widerspricht, einfach verbietet. Also wir haben hier sowohl das Schlagwort Hass und Hetze, vollkommen unklar, was damit gemeint ist. Wir haben das Schlagwort falsche Tatsachenbehauptung, wo man sagen muss, es ist in einer Demokratie üblich, dass die Bevölkerung selbst entscheiden darf, was sie für falsch und was sie für richtig hält, dass da nicht der Staat eingreift. Und wenn man jetzt sagt, es gibt Behörden, die plötzlich definieren sollen, was falsch ist und was richtig, in dem Fall die Medienaufsichten, dann ist das ein Eingriff in die Meinungsfreiheit. Also dieses Lügenverbot im Koalitionsvertrag hat bereits für Furore gesorgt. Viele haben aber gesagt, so schlimm wird das alles nicht kommen, das ist völlig übertrieben, da wird es kein Lügenverbot geben, da gibt es überhaupt keine Grundlage für. Nun, diese Grundlage soll jetzt geschaffen werden. Und zwar, indem man den Medienstaatsvertrag, den es bereits gibt, umwandelt in einen digitalen Medienstaatsvertrag. Und um zu verstehen, was dort genau geplant ist, blicken wir erstmal in die entscheidenden Paragraphen, die bereits heute existieren im Medienstaatsvertrag. Das ist einmal Paragraph 19, den wir einmal einblenden müssten, die sogenannten Sorgfaltspflichten, die schon heute im Medienstaatsvertrag geregelt werden. Dort heißt es, Telemedien mit journalistisch-redaktionell gestalteten Angeboten, in denen insbesondere vollständig oder teilweise Inhalte periodischer Druckerzeugnisse in Text oder Bild wiedergegeben werden, das ist ein bisschen Fachsprache, haben den anerkannten journalistischen Grundsätzen zu entsprechen. Gleiches gilt für andere geschäftsmäßig angebotene, journalistisch-redaktionell gestaltete Telemedien und so weiter und so fort. Bedeutet einfach nur, alle Arten von Telemedien, also Fernsehen, Video, Audio, auch alles eben, was im Internet läuft, soll den Sorgfaltspflichten entsprechen und den anerkannten journalistischen Grundsätzen entsprechen. Dagegen ist erstmal gar nichts einzuwenden, aber das Problem fängt eben an, wenn die Regierung anfängt zu definieren oder Behörden definieren, was denn die anerkannten journalistischen Grundsätze sind, weil das eben etwas ist, was nach Belieben manipulativ eingesetzt werden kann. Und das ist auch deswegen so gefährlich, weil es eben auch Paragraph 109 gibt im bereits bestehenden Medienstaatsvertrag. Maßnahmen bei Rechtsverstößen. Hier steht unter anderem, stellt die zuständige Landesmedienanstalt einen Verstoß gegen bestimmte Bestimmungen fest, trifft sie die erforderlichen Maßnahmen. Maßnahmen sind insbesondere Beanstandung, Untersagung, Sperrung, Rücknahme und Widerruf. Das heißt, die Landesmedienanstalten können nach eigenen Kriterien entscheiden, ob sie bestimmte Beiträge beanstanden, untersagen, sperren lassen, rücknehmen lassen oder widerrufen lassen. Das steht bereits jetzt im Medienstaatsvertrag und das soll nun nochmal verschärft werden. Und bei dieser Verschärfung ist der Titel ganz interessant. Maßnahmen bei Rechtsverstößen heißt es ja bisher. Und interessanterweise möchte, der soll im neuen digitalen Medienstaatsvertrag dieses bei Rechtsverstößen gestrichen werden. Und es heißt nur noch Maßnahmen. Und warum das? Gucken wir mal in die Begründung. Durch die Streichung bei Rechtsverstößen wird klargestellt, dass die Befugnisse nicht auf bereits festgestellte Rechtsverstöße beschränkt sind, sondern auch präventive und aufklärende Maßnahmen umfassen. Das heißt, eine fundamentale Änderung, die erste fundamentale Änderung, über die wir hier sprechen müssen, im neuen digitalen Medienstaatsvertrag soll sein, dass bestimmte Maßnahmen, und dazu gehört auch die Löschung von Beiträgen, dazu gehört eben die Durchsuchung einzelner Beiträge oder des gesamten Internets, der gesamten Medien, dass die eben nicht mehr nur auf Verdacht erfolgen darf, sondern präventiv.
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1: Ich bin Thomas Brockt. Bundesratspräsident Bovenschulte hat zum Tag der Deutschen Einheit für mehr Anerkennung unterschiedlicher Lebenswege und einen entschlossenen Einsatz für die Demokratie geworben. Die Deutsche Einheit sei eine gemeinsame Entscheidung gewesen, sagte der Bremer Bürgermeister beim Festakt in der Hansestadt. Außerdem warnte Bovenschulte vor Kräften, die gleiche Rechte in Frage stellten und freie Medien, unabhängige Gerichte sowie Wissenschaft verächtlich machten. Demokratie brauche Streit, aber der politische Gegner sei kein Feind. So Bovenschulte. Nach dem Vorfall in einer Fly-Dubai-Maschine sprechen nach Israel nun auch die Vereinigten Arabischen Emirate von einem versuchten Terroranschlag. Inzwischen kommen immer mehr Details ans Licht, was sich an Bord des Flugzeugs abgespielt hat.
2: Noch immer sind nicht alle Hintergründe geklärt. Aus den Emiraten hieß es nun aber, der Co-Pilot habe den Piloten mit einer Rettungsachse

0: Luft angegriffen. Er habe versucht, die Kontrolle über das Flugzeug zu übernehmen, hieß es. Rettungsäxte wie diese gehören zur vorgeschriebenen Notausrüstung in Flugzeugen. US-Medien berichteten zudem, der Co-Pilot sei wegen Sicherheitsbedenken bereits aus seinem früheren Job bei einer Fluggesellschaft im Oman entlassen worden. Aus Beirut, Amira Rajab.
1: Viele Verbraucher würden gerne noch häufiger mit Karte oder Smartphone zahlen, doch manche Geschäfte oder Restaurants nehmen nur Bargeld. Wie eine YouGov-Umfrage zeigt, konnte mehr als jeder zweite Erwachsene hierzulande in diesem Jahr mindestens einmal nicht wie gewünscht bargeldlos bezahlen.
2: Noch relativ oft heißt das im Café, Restaurant oder in kleineren Geschäften, wir nehmen nur Bargeld, obwohl inzwischen immer mehr Menschen hierzulande auch kleine Beträge lieber per Karte oder Smartphone zahlen. Mit 56% lag der Anteil derjenigen, die statt bargeldlos dann mit Münzen und Scheinen zahlen mussten, in diesem Jahr sogar höher als in der gleichen Umfrage vor 5 Jahren. Katrin Müller, Nachrichtenredaktion.
1: Jürgen Klopp hat mit allen 23 Spielern seines Kaders das Abschlusstraining für das Rückspiel morgen in der Nations League in Griechenland absolviert. Der Fußball-Bundestrainer versammelte sein Aufgebot, um den wohl als Ersatzkapitän eingeplanten Florian Wirtz noch einmal auf dem Platz im Homeground in Herzogenaurach. Im DFB-Tor könnte morgen der Augsburger Finn Dahmen sein Debüt feiern. Das Heimspiel gegen die Griechen hatte Deutschland 0:1 verloren.
3: Soweit das Neueste. 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
1: Zum Wetter, die aktuelle Vorhersage des Deutschen Wetterdienstes. Vielerorts zeigt sich der Herbst von seiner goldenen Seite, meist heiter bis sonnig und trocken heute, vereinzelt ein paar Wolken. Nur im Allgäu und im Osten könnte es mal nass werden. Die Höchstwerte liegen zwischen 19 und 24 Grad, an den Küsten kühler. Morgen dann wechselhafter und vor allem im Südwesten einzelne Schauer und Gewitter, sonst bleibt es trocken bei 23 Grad maximal.
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1: Aber wenn wir die höchsten Krankheitstagezahl in Europa haben und übrigens vor 5-6 Jahren noch deutlich weniger hatten, dann stellt sich tatsächlich die Frage, ist es vielleicht in Deutschland zu einfach, mit einem Anruf zu sagen, heute komme ich nicht zur Arbeit?
2: Es stellt sich vor allem eine Frage. War es eine Bettkantenentscheidung? Ich weiß nicht, wie es wirklich war, ob Jens Spahn oder sein Sohn nun krank auf Sardinien war. Ich kann nur feststellen, dass ihm nicht mal mehr in der CDU irgendjemand das noch glaubt. Und es ist mir unbegreiflich, wie man so über die Deutschen sprechen kann, die sich angeblich montags und freitags immer überlegen, ob sie zur Arbeit gehen oder sich doch krank schreiben lassen, um dann wenig später krank gemeldet auf Sardinien aufzutauchen. Jetzt sagt Jens Spahn übrigens, er könne als Politiker nicht mehr Politik machen, weil seine Person zu sehr politisiert wäre. Ich verstehe nicht, wie man all das nicht verstehen kann, wie man nicht verstehen kann, was das bei den Bürgern auslöst. Die Regeln sind für euch, aber doch nicht für uns. Anders kann man das als Bürger doch gar nicht mehr verstehen. Die CDU taumelt Richtung Einstelligkeit. In einem ersten Bundesland ist sie bereits aus dem Landtag geflogen und ihr institutionelles Verhalten ist nur noch durch Leere zu erklären. Durch die totale innere Abwesenheit von Volk, Wähler und Bürger, durch das eigene Dasein als kalte, karge Wüste in der Nacht, in der es um nichts mehr geht, außer eben die eigene Existenz. Die CDU ist an ihrer unseligen Spitze ein dekadentes Projekt des Nihilismus geworden. Da ist nichts mehr. Da gibt es nichts mehr. Außer San Pellegrino in der totalen Leere. Kein Staat, keine Pflicht, kein Dienen, nichts Höheres, was mehr wert wäre als der Einzelne mit seinen Einstecktüchern. Der politische große Gatsby, der in dieser deutschen Version sehr spießige, piefige und in seinem ganzen Wesen gruselig opportunistische Emporkömmling des großen Nichts und des vollends leeren Schein, das ist Philipp Amthor. Für ihn spiegelt sich der lästige Niedergang des Landes in der Champagnerschale, aus der er trinkt, mehr noch spürbar das klerikale Recht empfindet, daraus trinken zu dürfen, Free Refills vom Steuerzahler inklusive. Während Amthor und seine Gesellen uns Bürger auf Zumutungen einschwören. Ja, es wird auch Zumutungen geben, das müssen wir den Leuten so klar sagen, lässt er, Philipp Amthor, sich einen Strandkorb in sein neues luftiges Büro im Kanzleramt liefern.
3: Ja, das sieht doch super aus.
4: Vielen Glückwunsch zur Beförderung natürlich, ganz klar.
5: Also wir würden ihn so stellen, dass er schon von hier so ganz gut sichtbar ist. Finde ich eigentlich ganz gut. Für den unwahrscheinlichen Fall, dass ich den mal nutze zum Erholen, dann kann ich mir den immer noch im Kanzlergarten drehen.
6: Ja, gut.
3: Ja.
2: Und dabei lässt er sich filmen. 7 Jahre ist es her, dass der YouTuber Rezo ein Video mit dem Titel Die Zerstörung der CDU veröffentlichte und der Partei mit 20 Millionen Aufrufen den ersten gewaltigen Schrecken des Social-Media-Zeitalters einjagte. Damals überlegte man in der CDU, wie könnte unsere Antwort lauten? Wie kann man auf diese Vorwürfe der linken Generation YouTube antworten? Und man kam auf den jungen, flippigen Philipp Amthor. Amthor sollte die Antwort der Partei auf Rezo sein. Heute muss man sagen, Amthor war nicht die Antwort auf Rezo, sondern die Vollendung. Was Rezo nicht vermochte, das gelingt Philipp Amthor in wenigen Sätzen. Die Zerstörung der CDU. Er versenkt seine Partei, die einst für das Größere stand, in einem schwarzen Loch des Nichts. Hinter Philipp Amthor kommt nur Philipp Amthor und es geht ihm immer nur um Philipp Amthor. Etwas anderes, Höheres, Größeres ist dort nicht mehr zu finden. Wer geglaubt hat, Philipp Amthor hätte den Geist zur feinen Satire auf sich selbst, zum ironischen Spott über diese eigene zur Schau getragene Bürgerlichkeit, der muss nun feststellen, nein, das war keine Satire, da war keine Ironie, das war der wahre Philipp Amthor, der Mann des Nichts, der Everyman for himself, eine Figur wie aus einem deutschen Niedergangsroman und ein Konfuzius der Kalendersprüche. Hier ist noch einmal Philipp Amthor.
7: Es gibt ja dieses schöne Sprachbild, dass Glaubwürdigkeit zu Fuß kommt, aber mit dem Pferde davonreitet. Das ist auch ein treffendes Bild, weil es natürlich so ist, dass einmal verlorene Glaubwürdigkeit sich besonders schwer wieder arbeiten lässt.
2: Das ist auch ein treffendes Bild. Besonders schwer lässt sich die Glaubwürdigkeit wieder arbeiten, meine Damen und Herren. Es ist dieser eine kurze Moment, in dem das Volk, wir, die Bürger, bei Philipp Amthor dann doch noch einmal ganz kurz vorkommt, aufblitzt. Er blickt voller distanzierter Faszination auf uns und unsere Pferde herab, mit denen seine Glaubwürdigkeit davongaloppiert. Amthor ist kein Volksvertreter, sondern vielmehr ein Volksforscher. Wie ein Junge, der einen Regenwurm mit einem Brennglas quält, betrachtet er uns. Ein bisschen angeekelt von unseren Alltagssorgen, aber zum Glück gut abgeschirmt hinter Zäunen, Mauern und Schranken im Kanzleramt. Nach ihm, Philipp Amthor, kommt für die CDU das Nichts.
0: Das war ein Ausschnitt von Achtung Reichelt.
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2: Wir schauen mal, was sich der Bundespräsident Steinmeier wieder geleistet hat. Er sprach von, er schimpfte über Vulgärdemokraten. Diese neue Kategorie der Beleidigung deutscher Wähler hat Bundespräsident Frank-Walter Steinmeier in einer Rede gestern anlässlich des Jubiläums des Bundesverfassungsgerichts Karlsruhe erschaffen. Damit sorgt er einmal mehr für Kritik und auch Unverständnis.
3: Beim Festakt zum 75-jährigen Bestehen des Bundesverfassungsgerichts hat Steinmeier in Karlsruhe gesprochen. Dabei wurde er einmal mehr ausgesprochen politisch. Statt als Versöhner aufzutreten, zog er eine klare politische Trennlinie und zielte offensichtlich wieder auf die AfD. Steinmeier spricht über Demokratie, Rechtsstaat und politische Macht. Dann sagt er:
4: Vor allem, meine Damen und Herren, sind da zugleich jene, ich möchte sagen, Vulgärdemokraten, die unter Berufung auf demokratische Mehrheiten und den angeblichen Volkswillen für sich unbeschränkte Macht fordern.
3: Der Bundespräsident nennt die AfD nicht beim Namen, doch inzwischen wissen alle, wen er damit meint. Bemerkenswert ist vor allem die Wortwahl. Vulgärdemokraten für jene, die sich auf demokratische Mehrheiten und den Volkswillen berufen. Über diese Attacke auf politische Kräfte, die mit den Ergebnissen demokratischer Wahlen unbequeme Bündnisse schmieden wollen, sprechen wir jetzt bei News Live.
2: Ja, ich muss es so hart sagen, das ist wirklich das Leib- und Magenthema unseres Bundespräsidenten, die Deutschen in die guten Deutschen und die schlechten Deutschen, die richtigen Demokraten und die Scheindemokraten einzuteilen. Man nennt ihn ja nicht umsonst, denke ich manchmal auch, Frank Spalter Steinmeier. Aber hören wir uns einmal genau an, was er gestern gesagt hat.
4: Vor allem, meine Damen und Herren, sind da zugleich jene, ich möchte sagen, Vulgärdemokraten, die unter Berufung auf demokratische Mehrheiten und den angeblichen Volkswillen für sich unbeschränkte Macht fordern, die von illiberaler Demokratie reden und sich von keiner Verfassung und keiner Verfassungsgerichtsbarkeit Grenzen setzen lassen wollen. All dies ist ein gefährlicher Irrweg. Demokratie ist entweder liberal oder im Diktum unseres Jubilars freiheitlich. Demokratie ist entweder liberal oder sie ist keine Demokratie.
2: Ja, was ist denn den Bundespräsidenten gefahren? Herrn Steinmeier, ein Dorn im Auge sind also Menschen, die sich ausschließlich auf, Zitat, demokratische Mehrheiten berufen und daraus unmittelbar einen Volkswillen berufen. Diese würden dann auch leicht eine illiberale Demokratie fordern. Eine Formulierung, die ja vom ehemaligen ungarischen Ministerpräsident Viktor Orban stammt, sicher nicht von deutschen Parteien. Ich wüsste niemanden, der in Deutschland mit Macht und Einfluss eine illiberale Demokratie fordern würde. Wir müssen vielleicht aber noch mal kurz über das entscheidende Wort reden. Gunnar, er spricht also von Vulgärdemokraten, also Demokraten, die nicht so richtig verstanden haben, worum es in der Demokratie wirklich geht, die also ein vulgäres Bild von Demokratie haben, nach dem Motto, die Mehrheit regiere und dann müsse halt schon durchregieren.
5: Ich halte nichts von diesem Wettbewerb, aber ich schlage das jetzt vor als Unwort des Jahres. Ja, denn Vulgärdemokraten, ist eine Beschimpfung, ist eine Wortschöpfung, die der Bundespräsident erfunden hat. In diesem Ausschnitt der Rede, die wir gerade gesehen haben, stimmte alles nicht. Er hat gesagt von einem vermeintlichen Volkswillen. Der Volkswille drückt sich in den Wahlen aus und wenn die AfD in Sachsen-Anhalt und Mecklenburg-Vorpommern die absolut stärkste Kraft wird, auch wenn sie noch nicht die absolute Mehrheit hat, dann ist das natürlich Ausdruck des Volkswillens. Dritter Fehler, er behauptet, die AfD wolle die absolute Macht. Das hat sie nie gesagt. Das ist weder im Programm erkenntlich, noch auch in allen Zitaten, die der Verfassungsschutz zusammengetragen hat, ist das erkennbar, dass irgendeiner gesagt hat, sie wollten die totale Macht, womit ja gemeint ist, die anderen Parteien auszuschalten, haben sie also gar nicht gesagt. Der Bundespräsident in seiner sehr pathetischen Art und Weise, Reden zu halten, als stünde er am Grabe, da wähnt er sich offenbar auch am Grabe der Demokratie, malt uns einen Popanz an die Wand, eine Gefahr, die es nicht gibt, die er zu bekämpfen zu müssen glaubt. Und ich frage mich jetzt noch abschließend, war das jetzt am Ende ein Höflichkeitsapplaus oder denken die Leute, und da sind ja qualifizierte Juristen und Politiker anwesend, denken die ernsthaft, dass das jetzt applauswürdig ist, was der Bundespräsident da, ich hoffe, das war nur dem Amt, also dem Respekt vor dem Amt geschuldigt, dass sie da höflich geklatscht haben. Man kann dieser Rede keinen Beifall zollen, in der alles, was der Präsident gesagt hat, einfach falsch war und in dem er dann noch die Wähler, die von ihrem demokratischen Recht Gebrauch machten, dass er diese Wähler beschimpft als Vulgärdemokraten. Ich wurde noch gar nicht als Vulgär beschimpft bisher. Ich kannte das noch nicht. Also, aber noch nicht vom Staatsoberhaupt. Das ist neu. Ich weiß, ob er weiß, was ich gewählt habe und mich jetzt hinzuzieht. Ich weiß ja gar nicht, wen er alles als Vulgärdemokraten bezeichnet. Wahrscheinlich nur die AfD und die AfD-Wähler.
2: Wobei man natürlich sagen muss, Julius, ob es fair zu sein, das Wort AfD fällt ja nicht. Aber es wird wohl schon diese Stoßrichtung haben, oder?
6: Er sagt es nicht, es ist auch am Ende des Tages vollkommen egal. Er ist der Staatsoberhaupt dieses Landes. Und wenn es Mehrheiten für Themen gibt, die als angeblichen Willen des Volkes zu verunglimpfen und diejenigen, die sagen, aber Moment mal, die Mehrheit der Menschen hat doch gewählt und möchte etwas anderes, das ist was passiert, als Vulgärdemokraten und sich auf eine Vulgärdemokratie beziehende Menschen zu beschimpfen. Das ist das übergeordnete Problem. Es kann meinetwegen auch darum gehen, dass linke Leute oder die FDP irgendwas macht und auf einmal die absolute Mehrheit das möchte, spielt keine Rolle, welche Partei. Wenn die Mehrheit der Menschen etwas möchte und das nicht über die Ewigkeitsklauseln dieses Grundgesetzes, die zu Recht für immer geschützt sind, wie die Würde des Menschen, wie die Freiheit der Meinung, wie der Besitz der Menschen als schützenswertes Gut, nicht angegriffen wird, dann hat die Mehrheit zu entscheiden. Bums, Ende, aus. Und hat auch Frank-Walter oder Spalter Steinmeier nichts dagegen zu kamellen. Deswegen sehne ich den Januar herbei, an dem diese grauenhafte Amtszeit endlich zu Ende geht, weil das ist doch das entscheidende Problem der letzten 15 Jahre. Die Menschen wählen und wählen und wählen immer mehr etwas anderes. Diese Argumentation auch von einem Friedrich Merz. Wie lange wollen die denn noch sagen, wir können nicht die Atomkraftwerke anschalten, weil irgendjemand mal gesagt hat, die wollen aus dem Euro raus. Man wird am Wahlkampfstand damit nicht mehr zurande kommen. Wir können die Steuern nicht senken, weil die sind ja für Putin. Was ist denn das für eine Argumentationslinie? Und die Mehrheit der Menschen möchte nun mal Dinge. Sie hat Dinge bekommen, die sie nie gewählt hat. Stichwort Migration. Und sie bekommt Dinge nicht, die sie wählt. Und das ist das große demokratische Problem, das wir haben. Dieser Strohmann, der da aufgebaut wird. Es gibt Kräfte, die wollen sich nicht an die Urteile der Gerichte halten und gegen die liberale Demokratie kämpfen. Das sind alles Behauptungen, die durch nichts in der Realität belegt sind, weil sie durch nichts in der Realität belegt sein können, weil nie politische Verantwortung auf dieser bösen Bubenseite war. Insofern ist es Quatsch, ist es Spaltung, ist es Beleidigung der Wähler, ist es ein Strohmann, den niemand nachweisen oder widerlegen kann.
5: Im Januar ist es vorbei. Er hat ein Muster in allen seinen Reden, dass er immer von einer Gefahr, eine Gefahr beschwört, aber sie nicht benennt. Und dann am Ende ist es natürlich die AfD, weil die Grünen sind es bestimmt nicht, die er gemeint hat.
7: Ja, und wir dürfen nicht vergessen, so eine Rede ist ja kein Zufall. Ja, da sitzen ja wahrscheinlich ein Dutzend Leute dran, die sehr genau überlegen, wie kann jetzt der Bundespräsident in die Gesellschaft hinein.
2: So ein wichtiger Anlass, genau. 75 Jahre Bundesverfassungsgericht.
7: Super wichtiger Anlass. Ja. Und dann ist das Ergebnis in der jetzigen Zeit mit den Lehren aus den letzten Wahlen, dass es so nicht mehr weitergehen kann. Das ist beschämend. Und was mich halt wirklich nervt, es ist, man hat ja das Gefühl, die Politik lernt überhaupt nicht dazu. Ja, Sie haben angesprochen, dann gibt es dann diesen tollen Beifall. Ja, wir haben jetzt uns wieder demokratisch beschworen, uns in die Augen geguckt und gesagt, wir unterstützen uns auf diesem Kurs. Es ist ätzend. Man merkt auch, ich finde, das ist fast parallel gesellschaftsmäßig völlig abgekapselt von den wirklichen Debatten. Und dann dazu, wie gesagt, diese Wortwahl, ja, wo ich mir so richtig vorstellen kann, wie da über Tage Redenschreiber gesessen haben und gesagt haben, wie können wir dort eine Worthülse kreieren, die unsere Demokratie schützt.
6: Es ist eine Parallelwelt. Da sitzen 800 oder 1000, wie viel auch immer, B7 ja. Minister und Richter und sonstige Menschen in irgendwelchen Behörden, die die in Altbauvillen leben und nichts mit dem echten Leben und den Folgen von den Dingen, die sie politisch gut finden, zu tun haben. Wir kommen ja nach 8.30 Uhr auf Danger Dan zu sprechen, der dann sein Kind da aus irgendwelchen Problemschulen rausklagt, während er Antifaschist sein möchte. Ja. Es ist ein Milieuproblem. Man hat mit dem, was die Folge der Politik ist und die Folge der, man kann sich nicht mehr rauswählen aus dem, was passiert. Ich wiederhole das. Es gab nie eine Abstimmung, der gefragt wurde, Angela Merkel möchte gerne 3 Millionen Menschen aus einer kulturfremden Welt nachher lassen. Wollt ihr das? Ja, nein, das gab es nicht. Das ist einfach passiert mit Rückschluss und Rückbezug auf, ja, aber die Würde des Menschen und unser Herz ist doch weit. Ja, das kann man an einem gewissen Punkt machen, wenn die Not groß ist, aber eben nach 12 Jahren ist die Not erstens vorbei und demnach das Herz dann auch wieder etwas in, sag ich mal, realistischere Bahnen zu lenken und dann müssen eben Menschen wieder gehen, die keinen Schutzgrund mehr haben. Ist alles nicht passiert, aber wählen kann man es auch nicht, weil diejenigen, die sagen, wir würden das gerne wieder rückgängig machen, sind die bösen Buben und die Wiedergänger der Nazis.
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1: Ich bin Thomas Brock. Bundespräsident Steinmeier hat am Tag der Deutschen Einheit zu einer entschlossenen Verteidigung der Demokratie aufgerufen. Beim Festakt in Bremen warnte er zugleich vor einem weiteren Erstarken extremistischer Kräfte in Deutschland, auch befeuert durch Lügen und Manipulationen in sozialen Medien. Die politische Demagogie lebe eine Lust an der Zerstörung aus und verhöhne und bedrohe andere Menschen, so Steinmeier. Das gefährde nicht nur Freiheit und Demokratie, sondern auch unsere innere Einheit. Im September haben in Deutschland wieder etwas mehr Menschen einen Asylantrag gestellt. Nach Angaben des Bundesinnenministeriums gingen beim Bundesamt für Migration und Flüchtlinge knapp 5.300 Asylerstanträge ein. Zum Vergleich im Juli und August waren es jeweils weniger als 4.000 Anträge.
2: Einen entscheidenden Grund für die sinkenden Asylzahlen sehen Migrationsforscher in den Herkunftsländern. So ist seit dem Machtwechsel in Syrien nach dem Sturz von Präsident Assad 2024 die Zahl der Asylantragsteller von dort deutlich gesunken. Es verlassen weniger Syrerinnen und Syrer ihr Land. Für Bundesinnenminister Alexander Dobrindt ist der Rückgang auch ein Ergebnis der im Mai 2025 eingeführten Maßnahmen. Seither gelten verstärkte Grenzkontrollen mit Zurückweisungen, es gibt mehr Abschiebungen und der Familiennachzug wurde vorläufig ausgesetzt. Diana Kramer, Nachrichtenredaktion.
1: Nach dem Vorfall in einer Fly-Dubai-Maschine sprechen nach Israel nun auch die Vereinigten Arabischen Emirate von einem versuchten Terroranschlag.

0: Inzwischen kommen immer mehr Details ans Licht, was sich an Bord des Flugzeugs abgespielt hat.
1: Noch immer sind nicht alle Hintergründe geklärt. Aus den Emiraten hieß es nun aber, der Co-Pilot habe den Piloten mit einer Rettungsaxt angegriffen. Er habe versucht, die Kontrolle über das Flugzeug zu übernehmen, hieß es. Rettungsäxte wie diese gehören zur vorgeschriebenen Notausrüstung in Flugzeugen. US-Medien berichteten zudem, der Co-Pilot sei wegen Sicherheitsbedenken bereits aus seinem früheren Job bei einer Fluggesellschaft im Oman entlassen worden. Aus Beirut, Amira Rajab.
0: Jürgen Klopp hat mit allen 23 Spielern seines Kaders das Abschlusstraining für das Rückspiel morgen in der Nations League in Griechenland absolviert. Der Fußball-Bundestrainer versammelte sein Aufgebot, um den wohl als Ersatzkapitän eingeplanten Florian Wirtz noch einmal auf dem Platz im Homeground in Herzogenaurach. Im DFB-Tor könnte morgen der Augsburger Finn Dahmen sein Debüt feiern.
2: Soweit das Neueste. 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
0: Zum Wetter, die aktuelle Vorhersage des Deutschen Wetterdienstes. Vielerorts zeigt sich der Herbst von seiner goldenen Seite, meist heiter bis sonnig und trocken heute, vereinzelt ein paar Wolken. Nur im Allgäu und im Osten könnte es mal nass werden. Die Höchstwerte liegen zwischen 19 und 24 Grad, an den Küsten kühler. Morgen dann wechselhafter und vor allem im Südwesten einzelne Schauer und Gewitter, sonst bleibt es trocken bei 23 Grad maximal.
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1: Heute lautet unser Thema Am Tor. Philipp Am Tor bleibt Phrasenkönig und Hohlfigur in einem. Die Fernsehdokumentation Inside CDU war Ausdruck christdemokratischer Lust am Untergang. Das Publikum sah im ZDF, wie der ehemalige Generalsekretär Linnemann beim Umgang mit Social Media dilettierte. Es sah, wie Sven Schulze im sachsen-anhaltischen Wahlkampf dilettierte. Daniel Peters folgte in Mecklenburg-Vorpommern. Zentralfigur des naseweißen Scheiterns aber war Philipp Am Tor. Und das aus einem Grund, der bisher kaum beachtet worden ist. Am Tors Phrasen wenden sich gegen ihn selbst. Am Tor spricht sich selbst das Urteil, wenn er andere aburteilt. Am Tor ist der Nullpunkt der politischen Kommunikation, gerade weil er unablässig kommuniziert. Er ist das neunmal kluge Kind, dem das Ansehen, das er nicht hat, zu Kopfe stieg. Er hätte sich fabelhaft gemacht in einer Rateshow mit und für Kinder, früher bei Dingsda oder den 6-7 Gscheiten. Über das Zirzensische, das an Kindern possierlich ist, kam Am Tor nicht hinaus. Auch als Staatsminister in Berlin und kommissarischer CDU-Vorsitzender in Mecklenburg-Vorpommern ist er Häuptling schnalzende Zunge. Die Freude, mit der Am Tor Lebensweisheiten hinausposaunt, ist echt. Nur haben sie eben mit dem politischen Leben seiner Partei, der CDU, nichts zu tun.
2: Es gibt ja dieses schöne Sprachbild, dass Glaubwürdigkeit zu Fuß kommt, aber mit dem Pferde davonreitet. Das ist auch ein treffendes Bild, weil es natürlich so ist, dass einmal verlorene Glaubwürdigkeit sich besonders schwer wieder arbeiten lässt.
1: Sprüche ohne Realitätsbezug sind hohle Phrasen. Am Tor beherrscht sie alle. Ja, Glaubwürdigkeit ist schneller zerstört als wiederhergestellt. Genau das ist der Grund, warum sich der Absturz der CDU ungebremst fortsetzt. Am Tor präsentiert eine Binsenweisheit, als handelte es sich um eine besonders originelle Erkenntnis. Ohne sich einzugestehen, die unglaubwürdige CDU, das ist die Merz- und Amtor-CDU. Merz und Amtor fehlen Glaubwürdigkeit. Weil Amtor zur Selbstkritik das Format fehlt, konnte Amtor es als Blender nach oben bringen. Der Kanzler und Parteivorsitzende, gerüchtehalber schläft Amtor in Friedrich Merz Bettunterwäsche, schätzt solches Blendertum. Vielleicht, weil Merz selber einer ist? Nicht beachtet wurde der am meisten entlarvende Satz des Philipp Am Tor. Er lässt tiefer blicken, als einem lieb ist. Blicken in einen geistigen Abgrund namens CDU. Am Tor unterstellt den Leuten eine Vorstellung, die niemand bei den Leuten hat. Ganz abgesehen davon, dass die Leute ein Tarnbegriff ist für die Plebs, das Volk, den Pöbel.
2: War dieses Statement richtig? War jenes Statement richtig? Wer ist schuld? Merz oder Schulze? Und die Leute haben irgendwie so eine kitschige Vorstellung, als könne man jetzt zurück in so ein Zwei-Parteien-System der 70er Jahre und einmal nur kurz rühren und reset. Das ist nicht die Erwartung, sondern wir sind in einer historischen Umbruchzeit und dafür braucht es auch Antworten.
1: Zwischen zwei Scheinalternativen sitzt der Tor, der sich für clever hält. Am Tor wirft den Leuten eine kitschige, also dumme Vorstellung vor. Dieser kitschige Gedankenfehler, behauptet Am Tor, liege darin, sich eine Rückkehr in das Zwei-Parteien-System der 1970er Jahre vorzustellen. Niemand tut das. Anno 2026, niemand. Am Tor aber bastelt sich eine argumentative Vogelscheuche, eine kitschige Sehnsucht, um tüchtig auf sie eindreschen zu können. Als persönliche Weisheit gibt er aus, was jedem einleuchtet, der über das geistige Niveau einer Kaulquappe hinausgekommen ist, dass das Parteiensystem sich gerade neu sortiert. Am Tor drapiert schlichte Einsichten als hohe Erkenntnisse. Das zeigt auch Am Tors nächste Fehleinschätzung der Wirklichkeit, die abermals als Schlaumeierei daherkommt.
2: Man kann sich ja nur wundern, wenn ich in Berlin die Medien verfolge. Da kann ja der politische Mitbewerber vor Kraft kaum laufen.
3: Typen, die AfD glaubt, die Wahl ist schon in der Tasche. Das läuft alles. Die sind völlig selbstbewusst in der Auseinandersetzung. Ich kann nur sagen, Hochmut kommt vor dem Fall.
1: Phrasenland ist abgebrannt. Nicht in Philipp Amthors kleiner Lehrstube. Da werden desaströse Umfragen, die dann in ein noch desaströseres Ergebnis in Mecklenburg-Vorpommern mündeten, abgetan als böswillige Medienerfindungen, über die sich Klügere nur wundern könnten. Klügere wie er. Amthors Hochmut kommt tatsächlich vor dem Fall. Philipp Amthor wundert sich über die Wirklichkeit. Er ist der Junge, der nicht erwachsen werden will. Jede neu entdeckte Realität schmälert die Herrschaft im Reich der Fantasie. Philipp Amthor ist vor allem das, ein hemmungsloser Fantast. Man könnte einen Zirkus nach ihm benennen. Das war Kistler Kompakt, der erste Kommentar des Tages, Ausgabe 369. Nur selber denken macht schlau.
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2: Abstürzen mit Spahn und Amthor. Ivo, Kanzler Merz schwebt etwas ganz anderes vor. Er will regieren wie Adenauer und Ludwig Erhard. Doch wird Merz dem selbstgesteckten Anspruch auch gerecht? Hier bei News. Wir machen den objektiven Geschichtscheck und fragen, wie viel Adenauer und Erhard steckt wirklich in Friedrich Merz?
3: Konrad Adenauer und Ludwig Erhard. Ihre Namen atmen den Geist des deutschen Wirtschaftswunders und Aufstiegs. Bundeskanzler Friedrich Merz bezieht sich darum immer wieder gern auf seine beiden Amtsvorgänger. Adenauer, der von 1949 bis 1963 regierte, widmete Merz gar eine ganze Rede.
4: Wir verteidigen die Grundentscheidungen Konrad Adenauers bis heute. Und in einer weiteren Rede, wenige Tage nach der Verabschiedung des Neher-Müstner-Programms hier in Hüsten, sagte Adenauer, ich zitiere erneut, jede Partei soll sagen, was sie will. Sie soll es sagen mit so klaren und so unmissverständlichen Worten, so ehrlich und offen, dass unser Volk auch wirklich erkennt, was sie will.
3: Auch Adenauers Nachfolger, Ludwig Erhard, der bis 1966 die Regierung anführte, dient Merz regelmäßig als Referenz.
4: Arbeiten wir dafür, dass auch unsere Kinder in einem solchen Land leben können und dass unsere Enkel es genauso vorfinden. Dass Wohlstand für alle, wie es Ludwig Erhard gesagt hat, auch für die junge Generation in Deutschland ein Versprechen bleibt.
3: Doch wird Kanzler Merz seinem historischen Anspruch gerecht? Der Historiker Peter Höres, Professor für Neueste Geschichte an der Universität Würzburg, sagt, weder die Brandmauer noch der Preisdeckel und andere Markteingriffe hätten Adenauer und Erhard gut geheißen. Über Friedrich Merz als Hobbyhistoriker und seine historischen Vergleiche sprechen wir jetzt bei News Live.
2: Ja, und nichts, glaube ich, als diese Analyse führt tiefer hinein in eine Psyche eines Menschen, der unser Kanzler ist und in dessen Ambitionen vor der Geschichte. Friedrich Merz sieht nämlich Konrad Adenauer als sein Vorbild, dem er, Friedrich Merz, nacheifern wolle. Das allerdings passt nicht wirklich zusammen. Das sagt Historiker Peter Höres im Interview mit unserer stellvertretenden News-Chefredakteurin Pauline Forsten. Wer etwa an der Brandmauer festhalte, der könne sich gar nicht auf Konrad Adenauer beziehen.
5: Wer die Brandmauer verficht, kann sich nicht auf Adenauer berufen. Denn Adenauer hat von Anfang an mit einer äußerst knappen Mehrheit regiert. Er hat sich ja mit seiner eigenen Stimme nur wählen können. Und er hat sofort auf eine rechte Partei wie die Deutsche Partei, die DP, gesetzt, die dann auch in allen Kabinetten präsent war. Und auch auf die FDP, die damals eine dezidierte Rechtspartei war und auch rechts im Parlament saß. Sie wurde von der CDU immer nur als die Nationalen adressiert. Und später dann auch mit dem Block der Heimatvertriebenen und Entrechteten auch einer Rechtspartei. Also Adenauer war hier pragmatisch. Er hat diese Parteien aufgesogen dann auch. Ne? Denn am Ende gab es die nicht mehr. Also die FDP schon noch, die hat überlebt. Aber die Deutsche Partei gab es nicht mehr. Die ist von der CDU aufgesogen worden. Und auch dieser Block der Heimatvertriebenen, den gab es auch nicht mehr. Er hatte also da großen Erfolg mit gehabt mit dieser Strategie. Bei Adenauer gab es auch eine Grenze. Und das war die Sozialistische Reichspartei. Das war eine offen nationalsozialistische Partei. Die war von Otto Ernst Rehmer mitbegründet. Der hat den 20. Juli niedergeschlagen, war ein Hitler-Anhänger, also auch nach 45 noch. Innerhalb dieses sehr weiten Rahmens hat Adenauer eben äußerst pragmatisch agiert.
2: Ja, also nichts ist doch besser, als über Geschichte zu sprechen, als mit jemandem, der sich wirklich auskennt. Und das tut Peter Höres wirklich, Historiker hier im Gespräch mit unserer stellvertretenden Chefredakteurin Pauline Voss. Und eine erste Erkenntnis, die wir jetzt mitnehmen aus diesem tiefen Flug in die Geschichte: Man kann sich nicht auf die Brandmauer berufen und gleichzeitig berufen eben auf Konrad Adenauer. Konrad Adenauer, haben wir eben gehört, hatte kein Problem, mit rechten Parteien zusammenzuarbeiten.
6: Ich glaube sogar, dass Friedrich Merz es ernst meinte, als er gesagt hat, dass Adenauer Recht hatte und Erhard Recht hatte und dass er gerne eine Politik fortsetzen müsse, die die beiden begründet haben. Nur er weiß auch, dass er es nicht kann, weil er den falschen Koalitionspartner hat, nämlich die SPD, die marktwirtschaftliche Ausrichtung der Union, soweit sie noch vorhanden ist, zunichte macht, wie wir ja sehen an der Blockade der Reformen jetzt in diesem Herbst. Und was Adenauer angeht, hat Friedrich Merz Vielleicht fehlt es ihm ein bisschen an der historischen Grundkenntnis. Vielleicht weiß er es auch und leugnet es nur. Und wir haben es eben ja durch den Historiker Höres sehr eindeutig erklärt bekommen. Konrad Adenauer hat ganz eindeutig die Koalitionspartner auf der rechten Seite gesucht. Er hat nicht gesagt, ich suche eine Mehrheit mit den Sozialdemokraten, weil er dann das Profil der eigenen Partei aufgelöst hätte und seine Wahlversprechen nicht hätte umsetzen können mit der SPD damals. Deswegen hat er sich, wie wir es gerade gehört haben, zwei rechte Parteien dazugeholt ins Kabinett, die Deutsche Partei und den Bund der Heimatvertriebenen, hieß damals noch ein bisschen anders. Es war eine eindeutige Entscheidung, die Union jetzt auch hätte treffen können. Es ist jetzt fast schon zu spät, zu einem Zeitpunkt, wo die AfD stärker geworden ist als die Union. Und aus dieser historischen Betrachtung geht auch noch einmal hervor, dass der Vergleich der AfD heute mit der NSDAP, der ja so gerne, den die Politiker so gerne im Munde führen, vollkommen abwegig ist. Wir sehen damals, Adenauer hat sehr gut unterschieden zwischen rechten Parteien, die er als Koalitionspartner anerkannt hat, und rechtsextremen, rechtsradikalen, faschistischen Parteien, wie es damals noch eine gab in Deutschland, die war auch nicht verboten, die auch hier genannt wurde, die SRP, die Sozialistische Reichspartei, die hat er ganz klar auf die Seite gestellt und gesagt, mit denen nicht. Also er hat ja einen Kurs gehabt, aber er hat diesen Kurs eben rechts der Mitte gehabt. Und das war der große Erfolg für Adenauer und für die Bundesrepublik Deutschland, die damals aufgebaut wurde.
2: Also das wäre von Adenauer wirklich zu lernen, würde ich sagen. Es wird aber noch interessanter jetzt. Konrad Adenauer arbeitete nicht nur mit wirklich dezidiert rechten Parteien zusammen, er bekämpfte auch Kommunisten und schuf sogar eine Art NGO-Komplex gegen links.
5: Die Bedrohungsanalyse war ja klar in den 50er Jahren. Es gab den mächtigen Ostblock. Die Sowjetunion hatte auch Atomraketen seit 1949. Die Ostgebiete waren besetzt, die DDR im Griff der Sowjetunion, abhängig von der Sowjetunion. Und auch in der Bundesrepublik gab es eine relativ starke KPD, Kommunistische Partei. Und Adenauer hat diese Partei bekämpft. Er sah sie als bedrohlich an, als freiheitsgefährdend, auch nicht ganz zu Unrecht. Und da hat er eben zu verschiedenen Mitteln der Bekämpfung gegriffen. Und neben dann dem Verbotsantrag, der sich sehr lange hingezogen hat vor dem Verfassungsgericht, 5 Jahre wurde verhandelt über dieses Verbot der KPD, hat Adenauer also auch noch einige NGOs, würde man heute sagen, gegründet. Ja, Arbeitsgemeinschaft demokratischer Kreise etwa 1951. Das war eine mit Steuergeldern finanzierte Nichtregierungsorganisation, kennt man ja heute zuhauf, die mit Vorträgen, Vortragsrednern, Ausstellungen und Ähnlichem versucht hat, das Klima antikommunistisch zu beeinflussen, aufzuladen.
2: Unfassbar interessant, was der Historiker Peter Höres da sagt. Also Adenauer war nicht nur ein strammer Antikommunist, sondern hat sogar Steuergeld in die Hand genommen und mit einer Art von rechten NGOs gegen links vorzugehen. Also da würde eigentlich Friedrich Merz den Saal verlassen, wenn man ihm so etwas vorschlägt.
7: Ja, absolut. Also Friedrich Merz sowieso als Kanzler eine Enttäuschung. Ich bin auch gerade hellhörig geworden, die Geschichte kannte ich nicht, dass wir es mal in Deutschland irgendwann mal andersherum gemacht haben, dass wir rechtere NGOs haben vom Steuergeld finanziert, die gegen Kommunisten vorgegangen sind. Finde ich persönlich auch sympathisch, eine antikommunistische Linie zu ziehen. Habe aber grundsätzlich meine Probleme mit Steuergelder für NGOs, die politische Kampagnen machen. Deswegen hoffe ich nicht, dass Friedrich Merz jetzt, weil dem Mann ist ja alles zuzutrauen, ne, dass er morgen aufwacht und sagt, okay, ach, vielleicht hört er uns zu und sagt, Mensch, na dann machen wir das jetzt mal. Das würde ich für falsch halten.
2: Aber was doch wirklich entscheidend ist, und das ist meines Erachtens in sämtlicher Debatte über die Ausrichtung der CDU heute komplett unterbelichtet, die CDU steht auf einem eindeutig antikommunistischen Erbe.
8: Ja, selbstverständlich. Warum auch nicht? Ich meine, die Begründung von all diesen wunderbaren, wohlständigen Zusammenleben, dass wir noch und allen voran bis vor 10 Jahren genossen haben, begründet ja der zweite Mann da auf dem Foto, Ludwig Erhard, mit der sozialen Marktwirtschaft, die das Gegenteil von Kommunismus ist, die den freien Markt mit einem, für diejenigen, Alex hat es vorhin angesprochen, die unverschuldete Not geraten, Fangnetz, dass wir die auffangen, dass wir eine Altersvorsorge herstellen, dass jeder zum Arzt gehen kann, ohne vor der Pleite zu stehen, wenn irgendein Schicksalsschlag passiert. Aber im Großen und Ganzen der Markt und die Innovation und der Fleiß und der Mut, die treibenden Kräfte unserer Wirtschaft und unseres Wohlstandes sind. Und da ist der Kommunismus der systemische Gegner dessen gewesen. Vielleicht fehlt uns der systemische Gegner auf dem Planeten, wie es früher war, in rechts und links, Westen und Nicht-Westen geteilt, Kommunismus gegen Kapitalismus. Vielleicht fehlt diese Trennung, dass Friedrich Merz da diese Polarisierung so ein bisschen verloren hat. Aber der Kommunismus ist logischerweise der systemische Gegner. Und heute sprechen wir in der CDU über Preisdeckel. Wenige Stunden, nachdem der Bundeskanzler sich auf Ludwig Erhard noch bezieht, ja, in seinen Reden im Berliner Wahlkampf, lassen wir uns von der SPD Preisdeckel aufdrängen für den Spritpreis. Wir reden über Preisdeckel beim Thema Pflege, wo die Kosten explodieren. Aber was soll denn passieren? Sollen die Pfleger, die ja auch noch vom Gesetzgeber immer höhere Löhne bekommen, keine Gehaltserhöhung mehr bekommen in Zukunft? Oder soll das Geld vom Himmel fallen? Ich weiß es nicht. Es existieren keine Preisdeckel in der Marktwirtschaft. Aber Friedrich Merz, der sich auf Ludwig Erhard beruft, lässt sich das von der SPD gerade einreden.
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1: Ich bin Thomas Brockt. Bundespräsident Steinmeier hat am Tag der Deutschen Einheit dazu aufgerufen, die Demokratie entschlossen zu verteidigen. In seiner Rede beim Festakt in Bremen warnte Steinmeier gleichzeitig davor, dass extremistische Kräfte in Deutschland weiter erstarken.
2: Die Wiedervereinigung nennt Steinmeier einen Glücksmoment der deutschen Geschichte. Das dürfe nicht in Vergessenheit geraten, trotz aller Herausforderungen der heutigen Zeit. Die bereitet dem Bundespräsidenten Sorgen und er ist nicht sicher, in welche Richtung Deutschland steuert. Ein Viertel der Menschen oder sogar noch mehr drückten mit ihrer Wählerstimme ihr Misstrauen gegenüber der staatlichen Ordnung aus. Die Politik müsse jetzt beweisen, dass trotz Gegenwindes große Probleme in kleinen Schritten gelöst werden könnten. Jan-Henner Reitzer, Nachrichtenredaktion.
1: Der Co-Pilot des Fly-Dubai-Flugs von Dubai nach Tel Aviv hat den Piloten nach emiratischen Erkenntnissen mit einer Rettungsaxt angegriffen. Wie die Nachrichtenagentur WAM berichtet, gehen nach Israel nun auch die Behörden in den Vereinigten Arabischen Emiraten von einem versuchten Terroranschlag aus. Der Co-Pilot habe den Piloten mit der Axt angegriffen und versuchte, die Kontrolle über das Flugzeug zu übernehmen, hieß es. Im September haben in Deutschland wieder etwas mehr Menschen einen Asylantrag gestellt. Laut Innenministerium gingen knapp 5.300 Asylerstanträge ein. Zum Vergleich, im Juli und August waren es jeweils weniger als 4.000 Anträge.
3: Einen entscheidenden Grund für die sinkenden Asylzahlen sehen Migrationsforscher in den Herkunftsländern. So ist seit dem Machtwechsel in Syrien nach dem Sturz von Präsident Assad 2024 die Zahl der Asylantragsteller von dort deutlich gesunken. Es verlassen weniger Syrerinnen und Syrer ihr Land. Für Bundesinnenminister Alexander Dobrindt ist der Rückgang auch ein Ergebnis der im Mai 2025 eingeführten Maßnahmen. Seither gelten verstärkte Grenzkontrollen mit Zurückweisungen, es gibt mehr Abschiebungen und der Familiennachzug wurde vorläufig ausgesetzt. Diana Kramer, Nachrichtenredaktion.
1: In Spanien gehen wegen der Wohnungsnot im Land tausende Menschen auf die Straßen. Es gibt Demonstrationen in mehreren Städten wie Madrid, Barcelona und Valencia.

0: das Recht auf menschenwürdigen Wohnraum sowie einen besseren Schutz für Mieter. Gestern scheiterte die linke Regierung von Ministerpräsident Sanchez im Parlament mit 2 Dekreten, mit denen sie gegen steigende Mieten und Zwangsräumungen vorgehen wollte, am Widerstand konservativer und rechtspopulistischer Abgeordneter.
1: Soweit das Neueste. 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
0: Zum Wetter, die aktuelle Vorhersage des Deutschen Wetterdienstes. Vielerorts zeigt sich der Herbst von seiner goldenen Seite, meist heiter bis sonnig und trocken heute, vereinzelt ein paar Wolken. Nur im Allgäu und im Osten könnte es mal nass werden. Die Höchstwerte liegen zwischen 19 und 24 Grad, an den Küsten kühler. Morgen dann wechselhafter und vor allem im Südwesten einzelne Schauer und Gewitter, sonst bleibt es trocken bei 23 Grad maximal.
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2: Heute, ganz raffiniert, mit 2 S geschrieben. Ist von Essen. Ich beschäftige mich heute damit, wo eigentlich unsere Lebensmittel herkommen. Und es ist gerade Erntezeit. Wer läge da näher als ein waschechter Landwirt? Und ich freue mich, Alfons Wolf heute begrüßen zu können, Chef der Freien Bauern in Deutschland. Herzlich willkommen.
3: Vielen Dank, Herr Schüler.
2: Interessant ist ja für mich als Kunde vor allem der Preis. Wenn der Apfel schmeckt, ist es mir eigentlich fast egal, wo er herkommt. Ich bin nur deshalb ein bisschen skeptisch, weil wenn ein Apfel um die halbe Welt transportiert wurde, sind ja Zusatzkosten angefallen. Und warum ist der dann günstiger als der Apfel von nebenan, der nur mit dem Laster zum Supermarkt gebracht werden konnte? Also ganz offensichtlich sind da ja bei der Produktion massive Unterschiede.
3: Ja, zuerst mal schade, dass Ihnen zunächst mal egal ist, woher der Apfel kommt. Das sehe ich natürlich anders, weil der deutsche Apfel oder das, was wir unter unserer Kontrolle mit unserem Know-how hier produzieren, das sind auf der Welt nach meinen Auffassungen die besten Nahrungsmittel, die Sie kriegen können. Sie müssen rückstandsfrei und gesund sein. Das ist eine Voraussetzung, das sieht der Bauer genauso. Der will auf seiner Fläche nachhaltig wirtschaften, der will keinen seiner Konsumenten schädigen. Das ist nicht anonym, das ist vor Ort, das ist gläsern, das können Sie nachprüfen. Alles, was von außen kommt, können Sie das nicht. Da sind eben andere Produktionsvoraussetzungen, die den Apfel billiger machen, weil die nicht unsere Abgaben haben, weil die nicht unsere Lohnkosten haben, weil die nicht unsere Energiekosten haben, weil die uns nicht unsere Maschinenkosten haben, weil sie in einem anderen Umfeld produzieren, nicht die Flächenkosten, die Pachten. Es ist alles anders. Und dann kommt obendrauf noch die Produktionskosten, was Pflanzenschutz und Düngung betrifft. Das ist ja nur der Punkt dann auf dem I. Und alles ist anders. Und das führt natürlich auch zu einem anderen Preis, wenn Sie damit noch gewinnträchtig wirtschaften wollen. Und am Schluss braucht ein Unternehmer auch einen Unternehmergewinn, der liegt in der Landwirtschaft unter Mindestlohn. Das ist auch eine Sozialverpflichtung des Staates. Und da sind wir wieder beim Landwirtschaftsgesetz. Das Landwirtschaftsgesetz soll absichern, dass die Landwirte, die produzieren, nicht unter diesen Mindeststandard der Bevölkerung abrutschen. Und ich weiß viele, die meisten Familienmitglieder, die mitarbeiten, die bekommen keinen Mindestlohn.
2: Ich habe mich jetzt ein bisschen in den Verbraucher reinversetzt, dem das in der Regel ja egal ist, weil die Idee, dass der Verbraucher zusätzliche Kriterien anwendet, funktioniert immer nur da, wo er tatsächlich haptisch oder sinnlich irgendeinen Vorteil merkt. Wo er merkt, dass die Eier genauso schmecken, ist selbstverständlich der Preis die letzte Instanz. Ich persönlich liebe Bosskopfäpfel. Ich glaube, die kommen nicht von Übersee. Die sind schon aus Deutschland. Aber das Problem haben ja gerade auch Öko-Freunde, die immer damit argumentieren, kauft lieber das teure Biofleisch. Und dann sieht man im Supermarkt, naja, so 1,50 Meter ist Bio und dann ist der ganze Rest ist günstiges, weil der Verbraucher einfach am Ende, wenn er keinen Unterschied schmeckt, zum günstigsten greift.
3: Sie haben völlig recht. Punkt. Der Verbraucher soll nach meiner Auffassung frei entscheiden können. Also deswegen brauchen wir die offene Deklaration, wo kommt es her. Aber er wird sich für das günstigere Nahrungsmittel entscheiden, weil er damit seinen Lebensstandard auf anderen Bereichen natürlich stützt, indem er günstige Nahrungsmittel einkauft. Das ist de facto so. Wir haben viele Untersuchungen gemacht. Die wenigsten Menschen sind bereit, für regionale Nahrungsmittel, die gut produziert sind, mehr Geld auszugeben. Das ist ein Fakt. Umso schlimmer ist es, dass letztendlich die Regierung mit ihren Abkommen dafür sorgt, dass billige Urproduktion das möglich machen und uns natürlich von dem Markt verdrängen. Das wollen wir nicht. Das ist ja klar. Wir können nur überleben, wenn wir für unsere besser produzierten Nahrungsmittel, die auch teurer sind, aus den verschiedensten Gründen, die ich eben erwähnt sind, einen adäquaten Preis erzielen. Wenn das aber am Markt nicht möglich gemacht wird und man sagt, wir haben keine soziale Marktwirtschaft, sondern wir haben eine freie Marktwirtschaft, dann ist es eben anders. Da müssen wir auf die Steuerungsmechanismen verzichten, auf die Selbstversorgung, auf die Daseinsversorgung, auf viele Dinge verzichten. Das ist eine Entscheidung, die da getroffen wird, die wir als Bauern, die hier produzieren müssen, unter den Rahmenbedingungen für absolut falsch halten. Aber der Verbraucher, den können wir keine Vorschriften machen. Da habe ich zum Teil sogar Verständnis für, dass sie sagen, na ja, ein unmittelbarer Schaden tritt ja nicht ein, wenn ich die billigeren Nahrungsmittel nehme. Schmecken tun sie auch. Ist so. Das kann man auch nicht in Abrede stellen. Wie kann man dem Verbraucher einen Vorwurf machen? Das Hemd ist näher wie der Rock.
2: Ich habe schon überlegt, ob diese Freihandelsabkommen, ob die eigentlich zwingend immer Lebensmittel mit beinhalten müssten. Im Grunde geht es uns ja darum, Handel zu treiben mit anderen Teilen der Welt. Wenn die dortigen Wirtschaften allerdings stark bäuerlich, ländlich geprägt sind, wollen die natürlich genau das bei uns absetzen. Und wir haben kein Interesse daran, die Franzosen schon gar nicht. Also Freihandelsabkommen ohne landwirtschaftliche Produkte funktionieren wahrscheinlich eben auch nicht.
3: Ja, aber funktionieren sie mit landwirtschaftlichen Produkten? Wir sehen gerade an der Misere bei VW, da sind 100.000 Arbeitskräfte vakant. Die Handelsabkommen sind geschlossen. Man verspricht sich davon, PKWs abzusetzen, Industrieprodukte abzusetzen. Klappt das denn wirklich noch? Oder kaufen diese Länder nicht mittlerweile auch andere Produkte, die in China oder anderswo in der Welt billiger produziert werden können? Und das System funktioniert in diesem nicht mehr. Nach dem Motto, ich stärke unsere Volkswirtschaft, indem ich Industrieprodukte absetze und nehme das billigend in Kauf, das schlechte landwirtschaftliche Produkt, die hier reinkommen. Es funktioniert ja scheinbar nicht.
2: Seit Jahren schrumpft in Deutschland die Tierhaltung. Schweine in Niedersachsen, Haltung geht zurück, Rinderbestände werden reduziert. Woran liegt das?
3: Ja, das liegt natürlich an den Rahmenbedingungen letztendlich der zu erzielenden Preise und dem Marktdruck, der durch diese Importe letztendlich auch entsteht. Das ist ein Grund. Der zweite Grund ist natürlich, dem Landwirt wird die Tierhaltung madig gemacht, weil die Auflagen immer weiter steigen. Die Kosten natürlich damit auch verbunden weiter steigen, aber auch eher als schlechter Mensch angesehen wird durch PETA, Animal Rebellion und all diese NGOs, die es da gibt, die versuchen uns zu erklären, dass wir Ausbeuter an Tieren sind und das nicht gut machen. Ich finde das eine totale Schande, dass Tiere, die in Deutschland gehalten werden, unter den strengsten Voraussetzungen der ganzen Welt, wo Veterinärämter unmittelbaren Zugriff haben, wo hoch ausgebildete Landwirte Nahrungsmittel produzieren, dass die hier verdrängt werden. Das ist so ein bisschen, ich halte die Hände vor den Augen. Ich will es nicht sehen, aber wenn sie denn woanders produziert werden, dann ist mir egal, wie die Tiere gehalten werden. Dann ist mir egal, wie die Ställe aussehen. Dann ist mir alles egal. Ich verliere ja die Kontrolle. Ich kann hier in Deutschland die Produktion, die kann der Staat, die können viele, die sich darum bemühen, auch die hoch ausgebildeten Landwirte, das sind ja deren Eigentum, deren Tiere, die verdienen damit Geld. Wenn ich die nicht gut behandle, dann bringen die auch keine Erträge und werden mir das nicht geben, was ich von ihnen möchte. Am Schluss natürlich auch ein bisschen gewinnen. Das ist so. Und deswegen, das ist ein Konglomerat aus vielen Dingen. Die Tierhaltung wird verleidet, sie wird erschwert, sie wird im Grunde in ein schlechtes Licht gerückt, wo sie gar nicht hingehört. Ich glaube, da sind wir Weltspitze in dem Umgang mit Tieren, wo ich auch hinterstehe. Das ist auch richtig so. Das sind ja Lebewesen. Und jeder Landwirt kriegt das eigentlich in die Wiege gelegt, dass er mit Tieren entsprechend umgehen muss. Da gibt's natürlich leider auch immer Dinge, die unschön sind. Die gilt es herauszuselektieren. Das ist aber nicht die Landwirtschaft und nicht die Tierproduktion. Und wir schieben alles von uns weg, was wir nicht sehen wollen. Und dann ist es egal, wenn die Legebatterien jetzt in der Ukraine stehen oder in anderen Ländern, dann ist es plötzlich egal, wo die Eier herkommen. Nur es ist ein Problem, wenn sie hier sind. Dann werden sie auch gekauft. Das interessiert keinen Menschen. Hauptsache, sie sind günstig.
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2: Wir starten mit dem meistgesagtesten Wort der Bundesregierung. Das lautet nämlich Reformen. Und angeblich hat sich die Bundesregierung am Mittwoch mal wieder auf so eine Reform geeinigt. Die Wahrheit ist jedoch, es gibt keine funktionierende Regierung und es gibt auch keine Reform. Und es gab auch nie welche. Das geben Spitzenpolitiker inzwischen selbst zu.
3: Kaum ein Wort fällt im politischen Betrieb so oft wie Reformen. Das Problem? Auch nach knapp 1,5 Jahren Merz an der Macht gibt es in Wahrheit keine Reformen. Weder bei Steuern, noch bei Rente, Krankenkasse oder Pflege. Das geben inzwischen sogar Spitzenpolitiker der Regierungsparteien offen und ehrlich zu. Bei der Krankenkasse ist einzig gekürzt und zusammengestrichen worden. Bei Rente hört der Streit nicht auf. Bei der Steuer sollen Erhöhungen als Entlastung verkauft werden. Und auch nach dem wochenlangen Streit um eine Pflegereform steht nur eines fest. Für Kinderlose und Gutverdiener soll es teurer werden. Wie 8 Milliarden Euro eingespart werden sollen, ist weiterhin unklar.
4: Wir werden Einsparungen vornehmen müssen. Einnahmen und Ausgaben müssen in eine Balance gebracht werden.
3: Wie? Das bleibt offen. Eine Kommission soll nun Vorschläge erarbeiten. Über die Reformen, die es nicht gibt und von einer Regierung, die nicht regiert, darüber sprechen wir jetzt bei News Live.
2: Ja, da haben sich die Meldungen gestern mal wieder überschlagen. Regierung einigt sich auf Pflegereform, hieß es da vielfach. Hört man jedoch dem neuen Gesundheitsminister Carsten Linnemann zu, dann klingt das alles nicht mehr ganz so gut.
4: Ich bin froh, dass wir heute diesen ersten wichtigen Schritt gegangen sind zur Stabilisierung des Pflegesystems. Wir brauchen Verlässlichkeit für die zu pflegenden Menschen in Deutschland und für ihre Angehörigen. Das System steht massiv finanziell unter Druck. Wir haben eine Verdreifachung, sehen wir, der zu Pflegenden in Deutschland. Heute rund 6 Millionen, vor 20 Jahren waren es noch 2 Millionen. Wir werden Einsparungen vornehmen müssen. Einnahmen und Ausgaben müssen in eine Balance gebracht werden. Wir werden zum Beispiel das Begutachtungssystem ändern und es zielgenauer ausgestalten. Der allgemeine Beitrag bleibt stabil bei 3,6%. Der Kinderlosenbeitrag steigt um 0,3. Bei der Beitragsbemessungsgrenze werden wir nicht wie vorgesehen um rund 1.000 Euro hochgehen, sondern wir gehen auf das Niveau GKV, der gesetzlichen Krankenversicherung, also um 300 Euro nach oben.
2: Soweit der Gesundheitsminister Carsten Linnemann. Es wird also teurer für Gutverdiener und für Menschen ohne Kinder. Und für Gutverdiener ohne Kinder wird es gleich doppelt teuer. Und das war es dann auch schon mal wieder mit den groben Reformideen. Ralf, was hältst du davon?
5: Ja, also ein ganz großer Wurf. Wir erleben inzwischen eigentlich täglich Showdown in der Koalition. Nur es wird halt liebevoll bemäntelt. Es wird jetzt eine Kommission eingesetzt. Wir kennen ja Kommissionen und wir wissen auch, was draus geworden ist. Nein, jetzt gibt's eine neue Kommission, diesmal zur Pflege. Und die SPD hatte vorher moniert, dass die Pflegereform ja nicht einfach nur ein Kürzungsfestival sein darf. Und das Interessante daran ist, dass bei der SPD das Kürzen von Besserverdienergehältern keine Kürzung ist, sondern das ist ja eine neue Umschichtung der Finanzierung. Also wenn die Beitragsbemessungsgrenze um 300 Euro steigt, analog zur gesetzlichen Krankenversicherung, dann ist es schon der zweite Posten, der im oberen Gehaltsbereich einfach mal ansteigt. Da ist jetzt von den Entlastungen der Einkommenssteuerreformen überhaupt nicht mehr die Rede, sondern du kriegst einfach einen Riesenbatzen drauf. Wenn du kostenlos Mitversicherte hast, wirst du es jetzt auch mehr bezahlen müssen für die Pflege. Du musst auch mehr bezahlen für die gesetzliche Krankenversicherung. Also da geht's richtig nach oben. Und das ist aber keine Kürzung, weil es ja nur die Nettogehälter von Besserverdienern betrifft, die vielleicht irgendwo auch noch Leistung bringen. Die Union hatte ja früher mal den Slogan, Leistung soll sich wieder lohnen, aber ja nicht im oberen Bereich. Da bringt's nichts. Also ich versuche das jetzt hier ein bisschen mal in die ernsthaften Bahnen zu leiten. Was gestern beschlossen worden ist, ist ein Durchhalteprogramm der Finanzierung, wo man versucht, so ein bisschen was reinzunehmen. Im Übrigen auch noch 1,6 Milliarden aus dem Sondervermögen für die Digitalisierung und Klima, wo man sich fragt, Digitalisierung der Krankenkasse, ist das jetzt eigentlich eine Investition? Kommt da irgendetwas zurück? Nein, wir verfrühstücken auch noch 1,6 Milliarden aus diesem Sondervermögen. Also tschüss Investitionen, das ist einfach eine konsumtive Ausgabe. Das Ganze ist eine Mogelpackung, aber das Wichtige für die Koalition ist Handlungsfähigkeit. Wir haben einfach mal gehandelt, egal was, und den Rest macht die Kommission. Bis Ostern soll dann Carsten Lindemann ein neues Konzept vorlegen und dann geht der Streit wieder los. Es ist einfach keine Einigung, weil sich diese beiden Koalitionäre nicht einigen können. Und dieses Spektakel sehen wir jetzt schon seit geraumer Zeit und wir werden es auch in nächster Zeit wieder sehen, weil man einfach grundsätzlich sich nicht eingestehen will, dass die Gemeinsamkeiten aufgebraucht sind. Und deshalb müssen wir jetzt tägliches Gerangel sehen, müssen Auftritte von Carsten Lindemann sehen, wo er, naja, ein bisschen zerknirscht irgendwie versucht, durch die Blume zu sagen, das ist alles noch nichts, wir haben irgendwas beschlossen. Aber und es ist ein Niedergang auf Raten, den wir jetzt wirklich täglich beobachten werden.
2: Und Julia, nochmal dich gefragt, wenn Beiträge steigen, aber die grundlegende Finanzierung weiter offen ist, wo bitteschön ist denn dann da eine Reform?
6: Also um es mal etwas biblisch auszudrücken, am schweren Atmen sollt ihr die Wahrheit erkennen. Wir müssen jetzt bald Reform. Schon das Atmen von Carsten Lindemann macht mir inzwischen Angst als Bürger, muss ich sagen.
5: Wobei das ja noch Reste von Ehrlichkeit sind.
6: Absolut, also, absolut. Also aber das
5: ein glamouröser Präsentator hätte das Ganze als grandiosen Erfolg verkauft.
6: Das ehrliche Atmen von Carsten Lindemann, muss ich sagen, macht mir einfach Angst, weil in diesem Atmen hört man ja, wie desolat die Lage tatsächlich ist und dass natürlich exakt nichts gelöst ist. Ich muss einmal aber auch was Lobendes da sagen, dass Carsten Lindemann das Ding irgendwie ins Kabinett bekommt. Hat, ist schon ein diplomatischer Erfolg. Ein diplomatischer Erfolg, kein struktureller Erfolg, kein Reformerfolg, aber ein diplomatischer Erfolg muss man ihm ganz klar lassen. Hätte ich auch nicht für möglich gehalten, habe ich auch gesagt, dass ich das nicht für möglich halte. Da lag ich falsch. Also, dass er es ins Kabinett bekommen hat, absolut Chapeau. Ich glaube, da gab es einfach eine Einigung zwischen dem Bundeskanzler und Lars Klingbeil und Bärbel Baas, dass man es jetzt nicht an dem Punkt eskalieren lässt, sondern dass man, das ist sowieso das, was ich jetzt beobachte, man schiebt alles in den Morast. Man verschiebt alles in den Morast, in die Zähigkeit des parlamentarischen Alltags, wo Menschen dann vielleicht nicht mehr genau mitverfolgen, was tut sich da jetzt eigentlich, was ändert sich da jetzt eigentlich. Man versucht sozusagen aus dem Showdown, dem täglichen Showdown, den Ralf beschrieben hat, einen Abnutzungskrieg zu machen. Ja, also kein vom Duell zum Abnutzungskrieg, das ist eigentlich die Regierungsmethode, bis es dann halt irgendwann zu Ende geht. Die zentrale Frage lautet ja hier, Habemus-Reform? Fragezeichen. Und die Antwort lautet nein. Es handelt sich mal wieder einfach um Sparmaßnahmen und Kürzungsmaßnahmen, die aber auch nicht im Entferntesten ausreichen, um die anstehende Insolvenzzahlungsunfähigkeit der Pflegekassen abzuwenden. 74 Milliarden Euro Ausgaben im Jahr, 8 Milliarden Euro fehlen im Moment. Nichts steigt in Deutschland rasanter als die zu Pflegenden, die Menschen, die gepflegt werden müssen. Die gehen so durch die Decke, dass Friedrich Merz das inzwischen als deutschen Zukunftsmarkt bezeichnet. Ja, haben wir später noch in der Sendung, ja, hat er neulich aber auch schon gemacht, da wurde er gefragt, was ist die Industrie der Zukunft? Ja, da sagt er, ich glaube, der Preis war es von der ARD, Herr Bundeskanzler, heute haben wir die Automobilindustrie. Die ist weg, die haben sie ja verboten. Was ist die Industrie der Zukunft? Und der Bundeskanzler sagt, ja, die Pflege. Ja, also das muss man sich mal vorstellen, dass der Bundeskanzler inzwischen offen verkündet, wir werden keine Autos mehr bauen, aber bei der Pflege, bei den Alten und Gebrechlichen und Kranken, da sieht er richtig Chancen und davor holen wir am besten noch 400.000 illegale Afghanen ins Land, von denen wir uns dann einreden, das sind alles Pflegekräfte.
5: Nicht zu vergessen, dass die Kinderarchen und die Tafeln boomen in Deutschland. Das funktioniert nämlich
6: so.
5: Auch.
6: Und jetzt komme ich mal zu der eigentlichen Schlagzeile hier. Carsten Lindemann schafft Sommerferien für Pflegende ab. Das war jetzt nicht gegendert, sondern das heißt da tatsächlich so. Carsten Lindemann schafft Sommerferien für alle Pflegenden ab. Nur mal ein ganz kleines Beispiel aus dem, was da in dem Kleingedruckten versteckt ist, was, glaube ich, auch die SPD noch nicht entdeckt hat. Es gibt die sogenannte Verhinderungspflege. Die Verhinderungspflege bedeutet, ich bin gerade verhindert. Ich kann Mama oder Oma oder Papa nicht pflegen, weil irgendwann brauche ich dann auch mal Urlaub. 2 Wochen, 3 Wochen im Jahr muss ich mich einfach erholen. 49 Wochen pflege ich, nehme diese wahnsinnige Last auf mich, beeindruckende Menschen. Aber irgendwann kann ich auch nicht mehr. 2, 3 Wochen im Jahr muss ich mich dann mal erholen. Dafür gibt es bisher die sogenannte Verhinderungspflege. Das ist ein Budget von 3.500 Euro im Jahr. Die kann ich nehmen, 3.500 Euro, und sagen, für die 2, 3 Wochen, die ich mich jetzt erholen muss, habe ich dieses Geld, um eine Pflegekraft zu beschäftigen für, wie gesagt, 2-3 Wochen. Das ist jetzt gestrichen worden und ersetzt, überführt worden in das normale Pflegebudget. Das ist ein kleines bisschen aufgestockt worden. Und zwar, nehmen wir mal Pflegegrad 3, ich habe es heute Morgen rausgesucht, von auf 638 Euro. Das ist eine Aufstockung von 39 Euro. Monat sind im Jahr 468 Euro. Dafür sind aber 3.500 Euro gestrichen worden. Und ich darf dieses Budget immer nur monatlich abrufen. Ich kann es nicht ansparen. Ja? Das heißt de facto, die Leiste der Verhinderungspflege, dass ich 2 Wochen im Jahr als Mensch, der sich aufopfert, die Möglichkeit habe, mich zu erholen, die haben sie halt einfach gestrichen. Hat bisher noch keiner gemerkt, wird man vermutlich in den nächsten Tagen merken, besonders durch die Überschrift Carsten Linnemann streicht die Sommerferien. Das ist nur eines von den Beispielen, die hier gerade passiert sind und die sich da drin verstecken. Das versteht natürlich niemand auf den ersten Blick, was Verhinderungspflege, weiß kein Mensch. Ja? Steht auch in Schriftgröße 4 ungefähr auf Seite 78. Findet erstmal gar kein Mensch. Wir schon. Wir können den Leuten nur sagen, wenn sie ihre Angehörigen pflegen und bisher gesagt haben, na gut, aber diese 2-3 Wochen im Jahr, da kann ich einfach aus, da muss ich mir mal keine Gedanken machen über Wenden, Wickeln, Waschen, Füttern, all diese Sachen, wie gesagt, die eine solche Aufopferungsbereitschaft sind, haben sie einfach gestrichen, haben sie einfach weggestrichen und überführt in ein Pflegebudget, was aber nichts anderes ist als eine Streichung. Also wovon Menschen dann eine Pflegekraft bezahlen, wenn sie sich mal 2-3 Wochen in Zukunft erholen wollen, können sie sich ab heute überlegen.
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1: Ich bin Thomas Brockt. Europäer und die US-Regierung feiern die geplante Freigabe von Öl- und Dieselreserven als großen Schritt im Kampf gegen hohe Spritpreise. Aus Sicht der Ökonomin Samina Sultan vom Institut der Deutschen Wirtschaft bringt dieser Schritt aber allenfalls eine kurzfristige Entlastung.
2: Die Freigabe der Reserven der G7-Staaten sei ähnlich wie der Tankrabatt. Ein Pflaster, das kurzfristig Linderung verschaffen kann. Die grundlegende Problematik bleibt aber bestehen, sagt die Expertin. Für eine dauerhafte Normalisierung der Energie und damit auch der Spritpreise könne aus ihrer Sicht nur eine Aufhebung der Blockade der Straße von Hormuz sorgen. Für 4 Monate wollen die G7-Staaten insgesamt 100 Millionen Barrel Rohöl und Diesel freigeben. Diana Kramer, Nachrichtenredaktion.
1: Bundespräsident Steinmeier hat am Tag der Deutschen Einheit zu einer entschlossenen Verteidigung der Demokratie aufgerufen. Beim Festakt in Bremen warnte er außerdem vor einem weiteren Erstarken extremistischer Kräfte in Deutschland, auch befeuert durch Lügen und Manipulationen in sozialen Medien. Die politische Demagogie lebe eine Lust an der Zerstörung aus und verhöhne und bedrohe andere Menschen, so Steinmeier. Viele Verbraucher würden gerne noch häufiger mit Karte oder Smartphone zahlen, doch manche Geschäfte oder Restaurants nehmen nur Bargeld. Wie eine YouGov-Umfrage zeigt, konnte mehr als jeder zweite Erwachsene hierzulande in diesem Jahr mindestens einmal nicht wie gewünscht bargeldlos zahlen.
3: Noch relativ oft heißt es im Café, Restaurant oder in kleineren Geschäften, wir nehmen nur Bargeld. Obwohl inzwischen immer mehr Menschen hierzulande auch kleine Beträge lieber per Karte oder Smartphone zahlen. Mit 56% lag der Anteil derjenigen, die statt bargeldlos dann mit Münzen und Scheinen zahlen mussten, in diesem Jahr sogar höher als in der gleichen Umfrage vor 5 Jahren. Katrin Müller, Nachrichtenredaktion.
1: Linke, Grüne und SPD in Berlin haben sich auf einen weiteren gemeinsamen Weg zu einer möglichen Regierungsbildung verständigt. Das teilten die drei Parteien nach einem zweiten sogenannten Vorgespräch mit, ohne Details zu nennen. In der kommenden Woche werde man die aktuellen Gespräche zu einem Ergebnis führen, hieß es. Damit ist weiter unklar, ob es zu Sondierungsgesprächen kommt. Hintergrund sind mehrere Vorfälle bei der Linken als Wahlsieger, etwa beim Thema Antisemitismus, die Besorgnis auch bei den potenziellen Koalitionspartnern ausgelöst haben.
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1: Zum Wetter, die aktuelle Vorhersage des Deutschen Wetterdienstes. Vielerorts zeigt sich der Herbst von seiner goldenen Seite, meist heiter bis sonnig und trocken heute, vereinzelt

0: Ein paar Wolken. Nur im Allgäu und im Osten könnte es mal nass werden. Die Höchstwerte liegen zwischen 19 und 24 Grad, an den Küsten kühler. Morgen dann wechselhafter und vor allem im Südwesten einzelne Schauer und Gewitter. Sonst bleibt es trocken bei 23 Grad maximal.
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2: Es ist das bizarrste und psychologisch wohl interessanteste deutsche Bedürfnis, jede banale Piefigkeit der Gegenwart zur großen Entscheidungsschlacht gegen die Geister der Vergangenheit zu stilisieren. Früher haben wir es Politikern übel genommen, wenn wir gespürt haben, dass sie nicht glauben, was sie erzählen. Heute wären wir fast schon dankbar, wenn unser Bundeskanzler nicht wirklich glaubt, was er uns alles erzählt. Denn wenn Friedrich Merz wirklich glauben sollte, dass nur er ganz allein, als mythische Heldengestalt zwischen den barbarischen Deutschen und den ethnischen Säuberungen steht, dann hätten wir an der Spitze der Regierung einen Besessenen, der in seiner eigenen, geschlossenen Wahnwelt lebt, nicht auszumalen. Sollte das wirklich möglich sein? Wir wissen es nicht. Was wir aber wissen ist, dass es zutiefst beunruhigende Anzeichen gibt. Hier ist Friedrich Merz nur wenige Minuten nach dem desaströsen Wahlergebnis von Mecklenburg-Vorpommern, wo die CDU aus dem Landtag flog, und Berlin. Schauen Sie.
3: Ich gehe sogar so weit und sage, diese Reformen sind das Mittel gegen das autoritäre Gift, das mit der Faszination des Autoritären immer tiefer in unsere Gesellschaft eindringt.
2: Was Friedrich Merz uns hier mitteilt, ist eindeutig. Er sucht nach einem Gegenmittel gegen das Gift der Menschen, die ihn und die CDU nicht mehr wählen. Er spricht von der Faszination des Autoritären, womit er ja nur Menschen meinen kann, denn wer sonst könnte fasziniert sein? Er sieht Millionen Deutsche als Verführte, die bereit sind, den ethnischen Säuberungen, die er herbeifantasiert, also Verbrechen gegen die Menschlichkeit, den Weg zu bereiten, weil sie für die Opposition stimmen. Der mächtigste Gegner aller politischen Versprechen ist immer die Realität. Die sogenannten Sachzwänge sind der natürliche Feind der parteipolitischen Träumerei. Um mal etwas ganz Plumpes zu sagen: Es kommt immer anders, als man denkt, und keine Partei, die nicht totalitär vorgeht, kann jemals ihre reine Lehre durchsetzen. Jeder erwachsene Mensch, der schon einmal gewählt hat und von seiner Partei enttäuscht worden ist, weiß das und akzeptiert das bis zu einem gewissen Punkt, solange es sich nicht um das historische und alles erschütternde Wortbruchausmaß eines Friedrich Merz handelt. Insofern war es die größte strategische Politdummheit der deutschen Nachkriegsgeschichte, die AfD mit der sogenannten Brandmauer vor den Härten der Realität zu beschützen. Bis heute hat vor allem die CDU dafür gesorgt, dass die AfD noch nie einen einzigen ihrer Wähler enttäuschen konnte und enttäuschen musste. Das ist das wahre Alleinstellungsmerkmal der AfD. Alle anderen Parteien haben ihren Wählern Enttäuschung um Enttäuschung angetan. Die AfD ist bis heute die einzige Partei in Deutschland, die noch nie ein Wahlversprechen gebrochen hat, brechen konnte, weil sie noch nie regieren durfte. Als Helmut Kohl die politische Kraft ausging und der Zeitgeist sich grün färbte 1998, da verstand die damals noch kluge CDU, dass die Rückkehr an die Macht nur über rot-grünes Scheitern führen konnte. Lasst sie einfach mal machen, dann werden die Leute schon sehen. Wenn man den politischen Gegner nicht mehr besiegen kann, dann bleibt nur noch, sie machen zu lassen, sich selbst besiegen zu lassen. Auf Rot-Grün folgten dann abermals 16 Jahre CDU-Regierung. Die sogenannte Brandmauer ist das Gegenteil dieser strategischen Akzeptanz eigener Schwäche. Die Brandmauer sagt, egal wie ausgelaugt, wie ausgeleiert, wie ausgelutscht, egal wie intellektuell abgewirtschaftet, erschöpft, zynisch und ideenlos, egal wie geistig-moralisch ruiniert die CDU ist, sie muss einfach immer weiter regieren, um das Land vor seinen Bürgern zu beschützen. Verkörpert wird dieser Kult des Untergangs von einer gescheiterten Gestalt aus einer längst verlorenen Epoche, einer verlorenen Welt der Gremien und Formalismen, der weltfremden und bürgerfernen Sprache, des politischen Standesdünkels, Beschwörer von Brüssel, Phantast aus dem Zeitalter der Faxgeräte, Stromberg der Nation, nach Baron Münchhausen Felix Krull und dem Hauptmann von Köpenick, der vierte deutsche gerne groß Hochstapler und Märchenerzähler. Meine Damen und Herren, unser Bundeskanzler der Bundesrepublik Deutschland, Vorsitzender der CDU Deutschlands, Friedrich Merz. Ich persönlich halte Friedrich Merz inzwischen für einen gefährlichen Mann, denn er hat nichts mehr zu verlieren. Frei nach Margot Käßmann, du kannst nie tiefer fallen als auf Friedrich Merz Beliebtheitswerte. Merz scheint entschlossen, uns in seinem fulminanten Scheitern mit in den Abgrund zu reißen. Wenn er keinen Erfolg hat, dann soll bitte mehr niemand Erfolg haben. Das ist der Narzisst an der Macht, der sich als Brandmauerwächter mit dem Feuerschwert in heiliger Mission sieht. Seit Friedrich Merz scheitert, hören wir immer häufiger von ihm die Intonierung, dass mit uns Deutschen irgendetwas nicht stimmen würde, dass wir zu faul sind, zu reformscheu, einfach nicht so richtig mitziehen wollen. Wenn Friedrich Merz keinen Erfolg hat, dann soll das unsere Schuld sein. Es ist das bizarrste und psychologisch wohl interessanteste deutsche Bedürfnis, jede banale Piefigkeit der Gegenwart zur großen Entscheidungsschlacht gegen die Geister der Vergangenheit zu stilisieren. Früher haben wir es Politikern übel genommen, wenn wir gespürt haben, dass sie nicht glauben, was sie erzählen. Heute wären wir fast schon dankbar, wenn unser Bundeskanzler nicht wirklich glaubt, was er uns alles erzählt. Denn wenn Friedrich Merz wirklich glauben sollte, dass nur er ganz allein als mythische Heldengestalt zwischen den barbarischen Deutschen und den ethnischen Säuberungen steht, dann hätten wir an der Spitze der Regierung einen Besessenen, der in seiner eigenen geschlossenen Wahnwelt lebt, nicht auszumalen. Sollte das wirklich möglich sein? Wir wissen es nicht. Was wir aber wissen ist, dass es zutiefst beunruhigende Anzeichen gibt. Hier ist Friedrich Merz nur wenige Minuten nach dem desaströsen Wahlergebnis von Mecklenburg-Vorpommern, wo die CDU aus dem Landtag flog, und Berlin. Schauen Sie.
3: Ich gehe sogar so weit und sage, diese Reformen sind das Mittel gegen das autoritäre Gift, das mit der Faszination des Autoritären immer tiefer in unsere Gesellschaft eindringt.
2: Was Friedrich Merz uns hier mitteilt, ist eindeutig. Er sucht nach einem Gegenmittel gegen das Gift der Menschen, die ihn und die CDU nicht mehr wählen. Er spricht von der Faszination des Autoritären, womit er ja nur Menschen meinen kann, denn wer sonst könnte fasziniert sein? Er sieht Millionen Deutsche als Verführte, die bereit sind, den ethnischen Säuberungen, die er herbeifantasiert, also Verbrechen gegen die Menschlichkeit, den Weg zu bereiten, weil sie für die Opposition stimmen.
0: Das war ein Ausschnitt von Achtung Reichelt.
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1: Dramatischen Szenen gestern Morgen auf Fly Dubai Flug FZ1073 von Dubai nach Tel Aviv. Mitten im Flug kommt es zu einem blutigen Kampf im Cockpit und die Maschine stürzt plötzlich tausende Meter in die Tiefe. Was an Bord geschah und wie Passagiere und Crew eine Katastrophe verhinderten und welche Folgen dieser Anschlag hat, darüber diskutieren wir jetzt bei News Live.
2: Von einem Anschlagsversuch wie dem des 11. September ist aus israelischen Sicherheitskreisen die Rede. Gestern Morgen auf dem Flug von Dubai nach Tel Aviv hören Passagiere plötzlich Schreie aus dem Cockpit, sehen Blut unter der Tür und befinden sich in einem Sturzflug von 9000 hinab auf 4500 Meter. Nach aktuellem Erkenntnisstand soll der Co-Pilot aus dem Oman den Piloten mit einem Taschenmesser angegriffen und die Steuerung des Flugzeugs an sich gerissen haben. Nur durch mutige israelische Passagiere, die Wehrhaftigkeit des Piloten und vermutlich ein weiteres Crewmitglied konnte eine größere Katastrophe verhindert werden. Die Passagiere überwältigten den tatverdächtigen Co-Piloten. Ein weiterer Pilot stabilisierte den Flug. Passagiere leisteten erste Hilfe am schwer verletzten Hauptpiloten. Die Maschine landete in Tabuk, Saudi-Arabien, wo der Co-Pilot festgenommen wurde. Mittlerweile sind die 174 Fluggäste bereits zurück in Israel. Warum der mutmaßliche Attentäter und Co-Pilot überhaupt auf dem Flug dabei war, obwohl der Oman mit Israel keine diplomatischen Beziehungen pflegt, ist unklar. Über den vereitelten Terroranschlag, den unglaublichen Mut der Passagiere, wie ein Messer ins Cockpit kam und was dieser Angriff für Folgen haben wird, besprechen wir jetzt bei News Live.
1: Ja, und schauen wir uns zunächst genau an, was auf Flug FC1073 passiert ist, Minute für Minute. Also um 3:05 startet der Flug in Dubai. In Deutschland ist es bereits 5:05 morgens. Etwas mehr als 2 Stunden nach dem Start kommt es zum plötzlichen Sinkflug. Das zeigt eine Simulation. Mehr ein Sturzflug von 9000 Meter hinab auf 4500 Meter. Danach fängt sich die Maschine wieder, das sehen wir hier, und stürzt dann wieder einige tausend Meter ab. Hier sehen wir eine Handyaufnahme aus dem Inneren der Maschine. Man kann nur ahnen, wie dramatisch die Situation für die Passagiere im Inneren des Flugzeugs war. Wir sehen Menschen, die sich zusammenkauern, schreien und weinen vor Angst. Und kurz darauf, um 5:28, kommt der Notruf 7700. Der wird nur bei besonders dramatischen Lagen gesendet. Das ist die Boeing 737 gerade über. Da ist die Boeing 737 gerade über dem jordanischen Luftraum unterwegs. Um 5:33 stabilisiert sich der Flug auf 15.000 Fuß, also 4.500 Meter. 2 Minuten später kommt erneut ein Notruf. Dieses Mal der Code 7500, der für rechtswidrige Eingriffe steht, kurz auf Entführung hindeutet. Nach all den dramatischen, lebensgefährlichen Szenen an Bord landet das Flugzeug um kurz vor 7 Uhr, also 4 Stunden nach Start in Tabuk, Saudi-Arabien. Die 174 Passagiere sind am Leben, Gott sei Dank, unter ihnen 27 Kinder. Der Pilot ist schwer verletzt. Ja, Julian, wie konnte ein Co-Pilot in der Sicherheitslage, die es ja gibt beim Check-in, beim Einchecken, bei den Sicherheitscheck, so eine Gefährdungslage auslösen bei dieser dramatischen Szene, die wir gerade gesehen haben?
3: Vermutlich, weil man ihn nicht vorab als verdächtige Person identifiziert hat. Anders ist das nicht zu erklären. Viel bemerkenswerter aber als diese Tatsache, dass es ihm offenbar gelungen ist, ein, soweit man jetzt weiß, Taschenmesser an Bord mitzubringen und damit diesen versuchten Anschlag zu verüben, ist diese absolut unglaubliche, atemberaubende, sagenhafte Reaktion der Passagiere an Bord. Man kann wirklich nur hoffen, sollte man sich jemals selber in so einer Lage befinden, erstens den Mut aufzubringen, so zu handeln und zweitens möglichst viele Israelis an Bord zu haben. Man hat bei dieser Geschichte, bei diesem Fall mal wieder gesehen, ein absolut einzigartiges Volk, was Wehrhaftigkeit angeht und was aus seiner bittersten, dunkelsten Geschichte, die so bitter verknüpft ist mit unserer eigenen Geschichte, niemals wieder sich ohne Gegenwehr abschlachten zu lassen. Und das ist das, was man in diesem Flugzeug da gesehen hat. Diese Szenen, ich habe sie mir gestern alle miteinander angeschaut, sind einfach sowas von bewegend, sowas von heldenhaft, sowas von mutig, sowas von brillant in jeder einzelnen Reaktion. Also, dass dieser überwältigte und bereits niedergestochene Pilot, auch da, was für ein Held, ja, es geschafft hat, im letzten Moment sozusagen mit letzter Kraft diese Cockpit-Tür zu öffnen, die ja extra verschlossen ist aus der Erfahrung von 9/11, um eben möglichen Attentätern von außen es unmöglich zu machen, ins Cockpit einzudringen, dass er das geschafft hat und damit sozusagen diesen Sturm auf den Angreifer, auf diesen Co-Piloten aus dem Oman erst ermöglicht hat und dass die Leute an Bord dann auch noch so reagieren. Es verschlägt mir wirklich die Sprache. Man kann sich einfach nur verneigen vor den Leuten da an Bord, die das Ganze bewältigt haben in einer Situation, wo das Flugzeug innerhalb von Sekunden mehrere tausend Meter in Sturzflug gegangen ist. Also das ist schon eine Situation, jeder, der mal bei heftigen Turbulenzen in einem Flugzeug war, weiß es, in der es eigentlich nahezu unmöglich ist, schwerfällt überhaupt aufzustehen, überhaupt zwei Schritte nach vorne zu machen, und in der Situation stürmen die da das Cockpit. Also es gibt ja diese Sicherheitskarten an Bord, was man tun sollte im Falle eines Druckverlusts zum Beispiel oder im Falle irgendeiner katastrophalen Lage. Und man kann auf diesen Sicherheitskarten eigentlich hinzufügen, im Falle einer Flugzeugentführung oder eines Terroranschlags suchen Sie einfach nach dem nächsten Israeli an Bord.
1: Ja. Und ich habe es eben dummerweise falsch formuliert. 2001 war natürlich 9/11, nicht 2009. Korrigiere mich an dieser Stelle. Ab diesem Terroranschlag waren ja die Türen verschlossen. Also es ist ja eine unfassbare Leistung des Piloten, dass er diese Türe noch aufbekommen hat, sodass überhaupt diese Rettungsaktion stattfinden konnte, Ralf.
4: Ja, was besonders bemerkenswert finde, was wir hier dran sehen, sie sind noch da. Sie sind noch immer da. Und wenn wir uns die Bilder des Gedenkens an 9/11 vergewärtigen, dann denken wir, das ist etwas Abgeschlossenes. Also das war der Terror damals. Nein, der Terror ist eben noch da. Und er sitzt eben auch sogar in Cockpits. Und wenn wir die harmlosen Bilder irgendwelcher Handlanger sehen, ich will jetzt nicht anfangen mit Terrorunterstützern in Neukölln, aber die auf die Spitze getriebene Brutalität ist eben auch noch da. Es sind nicht nur die Demonstranten, die Pappschilder malen oder Palli-Tücher tragen. Der Terror ist noch da. Wir können noch nicht ganz genau rekonstruieren, in wessen Auftrag er gehandelt hat, warum er gehandelt hat, ob er ein radikaler Einzeltäter war oder ähnliches. Nur der Terror ist noch da und er geht auch nicht wieder aus der Welt. Deshalb ist es einfach auch so wichtig, diese Wehrhaftigkeit zu betonen. Man muss sich einfach klar machen, in so einem Sturzflug wirken Kräfte auf den Körper, die es dir fast unmöglich machen, da im Gang normal lang zu gehen. Und trotzdem wussten die instinktiv im Flugzeug, sie haben nur eine Chance, den Typen irgendwie zu erledigen. Das ist schon wirklich beeindruckend.
3: Stichwort Neukölln. Auf der Straße tanzen und Süßigkeiten verteilen in Neukölln musste dann gestern aus deren Sicht leider abgesagt werden. Bei dem Co-Piloten aus dem Oman stellt sich mir eigentlich nur noch die Frage, ob der auch auf der Wahlkampfparty der Linkspartei letzte Woche war.
1: Was genau passierte auf dem Flug Fly Dubai? Wir wollen das nochmal ein bisschen nachvollziehen. Der Co-Pilot aus dem Oman griff allem Anschein nach wohl seinen Kollegen, den Hauptpiloten, an und wollte die Steuerung des Flugzeugs übernehmen. Der Pilot wehrte sich und erhielt wohl, wie Julian auch schon gesagt hat, von mutigen Passagieren und einer weiteren Pilotencrew, die an Bord war, Hilfe. Videomaterial zeigt vermutlich den verwundeten Piloten, wie er von den Passagieren versorgt wird. Ein weiterer verletzter Mann ist dort zu sehen. Eventuell handelt es sich hier um den Täter. Der verletzte Hauptpilot kommt nach aktuellen Informationen aus Indien und ist seit 2022 für Fly Dubai zuständig. Gestern Abend richtete sich der israelische Ministerpräsident Benjamin Netanyahu noch mit dankenden Worten an den indischen Piloten. Mein Gruß an den indischen Piloten Kapitän Smit Machar für seine außergewöhnlichen Mut. Trotz Stichverletzungen und schweren Verletzungen wehrte er sich, leistete Widerstand, öffnete die Cockpit-Tür und ermöglichte es, Passagieren und Crew den Angreifern zu überwältigen und verhinderte damit eine Katastrophe, eine Havarie in der Luft. Er rettete das Leben von 174 Menschen, darunter israelische Staatsbürger und andere Nationalitäten. Ich wünsche Kapitän Machar eine schnelle und vollständige Genesung. Er ist ein wahrer Held. Ja, und Julian, ein wahrer Held braucht es, ein wahren Held braucht es in so einer Situation, um so eine Situation zu verhindern. Es ist einfach eine unvorstellbare Situation in diesem Flugzeug, was da passiert ist. Und ein Mann, der wirklich heldenhaft 174 Menschenleben rettet.
3: Wer ein Leben rettet, rettet die ganze Welt, ist das berühmte jüdische Stichwort, das hier so gilt wie schon lange nicht mehr, würde ich sagen. Dieser Mann hat tatsächlich dafür gesorgt, dieser Smit Machar, Inder, der in Dubai lebt, für Fly Dubai als Pilot fliegt, dass ganze Generationen, wenn man in die Zukunft schaut, die es sonst nicht gegeben hätte, weil dieser terroristische Co-Pilot und Angreifer sie dort in den Boden gerammt hätte, leben werden. Und das ist einfach die bemerkenswerte Botschaft, die davon ausgeht. Und ich glaube tatsächlich, dass es wichtig ist, über solche Geschichten ausführlich zu sprechen und zu berichten, denn sie zeigen einfach, dass gegen das, was uns da angreift, und es greift ja zuallererst immer jüdisches Leben und Israelis an, übrigens auch hier in Berlin, dafür muss man nicht in den Luftraum über Saudi-Arabien schauen, dass es dagegen Wehrhaftigkeit braucht, dass es dagegen Heldenmut braucht, dass es nicht weggehen wird durch wohlfeile Gespräche und Appelle gegen Rassismus oder gar antimuslimischen Rassismus. Wir haben es mit einem zu allem entschlossenen Feind zu tun. Ihr liebt das Leben, wir lieben den Tod. Das ist ihr Schlachtruf. Ein weiterer lautet Allahu Akbar. Ja, es gibt dort einen direkten Zusammenhang. Ja, wir haben diesen Zusammenhang in all unseren deutschen Städten. Und dagegen hilft nur Entschlossenheit, Wehrhaftigkeit, Heldenmut. Und noch einmal, man kann nur zum lieben Gott beten, wenn man in einer solchen Situation ist, diesen Mut aufzubringen. Denn in dieser kleinen Situation sieht man, alles, was nicht Gegenwehr ist, führt mit absoluter Sicherheit ins Ende.
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1: Ich bin Thomas Bock. Bundespräsident Steinmeier hat am Tag der Deutschen Einheit dazu aufgerufen, die Demokratie entschlossen zu verteidigen. In seiner Rede beim Festakt in Bremen warnte Steinmeier gleichzeitig davor, dass extremistische Kräfte in Deutschland weiter erstarken.
2: Die Wiedervereinigung nennt Steinmeier einen Glücksmoment der deutschen Geschichte. Das dürfe nicht in Vergessenheit geraten, trotz aller Herausforderungen der heutigen Zeit. Die bereitet dem Bundespräsidenten Sorgen und er ist nicht sicher, in welche Richtung Deutschland steuert. Ein Viertel der Menschen oder sogar noch mehr drückten mit ihrer Wählerstimme ihr Misstrauen gegenüber der staatlichen Ordnung aus. Die Politik müsse jetzt beweisen, dass trotz Gegenwindes große Probleme in kleinen Schritten gelöst werden könnten. Jan-Henner Reitze, Nachrichtenredaktion.
1: Der Co-Pilot des Fly Dubai-Flugs von Dubai nach Tel Aviv hat den Piloten nach emiratischen Erkenntnissen mit einer Rettungsaxt angegriffen. Wie die Nachrichtenagentur WAM berichtet, gehen nach Israel nun auch die Behörden in den Vereinigten Arabischen Emiraten von einem versuchten Terroranschlag aus. Der Co-Pilot habe den Piloten vor 3 Tagen mit der Axt angegriffen und versucht, die Kontrolle über das Flugzeug zu übernehmen, hieß es. Europäer und die US-Regierung feiern die geplante Freigabe von Öl- und Dieselreserven als großen Schritt im Kampf gegen hohe Spritpreise. Aus Sicht der Ökonomin Sultan vom Institut der Deutschen Wirtschaft bringt dieser Schritt aber allenfalls eine kurzfristige Entlastung.
3: Die Freigabe der Reserven der G7-Staaten sei ähnlich wie der Tankrabatt. Ein Pflaster, das kurzfristig Linderung verschaffen kann. Die grundlegende Problematik bleibt aber bestehen, sagt die Expertin. Für eine dauerhafte Normalisierung der Energie und damit auch der Spritpreise könne aus ihrer Sicht nur eine Aufhebung der Blockade der Straße von Hormuz sorgen. Für 4 Monate wollen die G7-Staaten insgesamt 100 Millionen Barrel Rohöl und Diesel freigeben. Diana Kramer, Nachrichtenredaktion.
1: In Spanien gehen wegen der Wohnungsnot im Land tausende Menschen auf die Straßen. Es gibt Demos in mehreren Städten wie Madrid, Barcelona und Valencia für das Recht auf menschenwürdigen Wohnraum sowie einen besseren Schutz für Mieter. Gestern scheiterte die linke Regierung von Ministerpräsident Sanchez im Parlament mit 2 Dekreten, mit denen sie gegen steigende Mieten und Zwangsräumungen vorgehen wollte, am Widerstand konservativer und rechtspopulistischer Abgeordneter.
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1: Zum Wetter die aktuelle Vorhersage des Deutschen Wetterdienstes. In der Nacht im Westen und Nordwesten viele Wolken, sonst oft aufgelockert. Es bleibt trocken, gebietsweise bildet sich Nebel. Abkühlung auf 13 bis 5 Grad, an der See milder. Morgen tagsüber dann sehr wechselhaft mit einem Sonne-Wolken-Mix und vor allem im Südwesten gibt es einzelne Schauer und Gewitter. Sonst bleibt es trocken bei maximal 23 Grad.
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1: Der Kollege Ralf Schuler und du haben in der letzten Woche bei News richtig gegen den Bundespräsidenten geledert. Und es gab Gründe dazu, wie ich meine, oder?
2: Weil wir wirklich empört waren. Das war nicht gespielt. Es war eine Rede, die er hielt zum Jubiläum des Bundesverfassungsgerichtes, des obersten oder zweitobersten nach dem Bundestag Verfassungsorganes. Eine ganz, ganz wichtige, eine wirklich wahnsinnig wichtige, für das ganze Land wichtige Feier. Und er hat sich nicht entblödet, auf dieser Feier wieder parteiisch zu werden. Das ist ja das, was wir ihm immer schon vorwerfen, aber ich glaube auch mit Recht, ist nachgewiesen. Er ist nicht der Präsident, der über den Parteien steht, sondern einer, der sich auf eine Seite schlägt, und zwar auf die Linke. Das kann er nicht lassen. Er hat das Amt falsch verstanden. Und jetzt kommt's. Er sprach tatsächlich von Vulgärdemokraten, die es zu bekämpfen oder auszugrenzen gelte oder vor denen man warnen müsste. Er hat es nicht näher erläutert, das macht er immer so. Immer wenn er in Richtung AfD faucht, dann nennt er die nicht beim Namen, weil da weiß er schon, ah ja, das soll ich als Bundespräsident nicht machen. Aber eben dieser Begriff, Vulgärdemokraten, das sind die rechten Wähler. Er sagt also, alle, die rechts wählen, sind im Grunde keine Demokraten oder zumindest Minderwertige. So würde ich das verstehen. Minderwertige Demokraten, würdest du das auch so? Ist das bei dir auch so angekommen?
1: Ich bin bei ihm mindestens so auf der Zinne wie ihr beiden. Und zwar, ich greife jetzt mal ein Stückchen zurück, seitdem hat er bei mir auf Bayerisch gesagt, verschissen. Das war letztes Jahr zum Tag der des Mauerfalls am 9. November.
2: 9. November, ja.
1: An der Rede, ich erinnere mich, ja. Gehalten hat. Und da hat er ja auch schon gegen die Rechten geledert und richtigerweise, du hast es schon erwähnt, er nennt ja die AfD und ihre Wähler nicht beim Namen.
2: Das ist also eine,
1: jeder weiß natürlich, wen er meint. Das ist so eine
2: undefinierte Gefahr. Ja, ja,
1: genau.
2: Ja,
1: irgendwas. Und damit hat er, und so ein Schlusswort, das war so plakativ, der letzte Satz war, bevor er wegging vom Pult, tun wir, was getan werden muss. Satz war
2: gruselig.
1: Der war mir im Kopf geblieben. Ich denke mir, Mensch, hast du schon mal gehört, Und dann habe ich ein funktionierendes Gedächtnis. Es gibt einen Film von Scorsese.
2: Tatsächlich?
1: Und der hat natürlich nur Mafia-Filme im Prinzip gemacht.
2: Und da sagt einer.
1: Da sagte Robert De Niro in dem Film The Irishman.
2: Ja, kenne ich.
1: Als angestellter Mafia-Killer, er war der Ire, der Irishman, zu Al Pacino, der hat ja auch in keinem Mafia-Film sonst mitgespielt, tun wir, was getan werden muss,
2: um Gottes Willen.
1: Und jetzt die Mafia weiß, was mit diesem Satz gemeint ist.
2: Weil jetzt rückst du den Bundespräsidenten in die Richtung der Mafia.
1: Ja,
2: jetzt übertreibst du, jetzt übertreibst
1: nein,
2: du.
1: Nicht
2: jetzt.
1: Ihn, sondern den Satz.
2: Den Satz.
1: Der Satz ist, tun wir, was getan werden muss, erledigen wir das.
2: Ja.
1: Und die Saat ging auf, wenn du dich erinnerst, bei diesem Parteitag der AfD in Erfurt, als Journalisten angegriffen worden sind, weil die auf die Straße gegangen sind, quasi sich sanktioniert
2: sahen. Du siehst das als
1: Bundespräsident.
2: Du siehst
1: als das, Aufwiegler.
2: Ja, du sagst, also was er am 9. November gesagt hat, tun wir, was getan werden muss. Und damit meint er das Verbot dieser Partei, wahrscheinlich. Obwohl wir es gar nicht wissen, ob es getan werden muss, sagst du, das hat aufgewiegelt. Also er hat sozusagen dazu aufgerufen, wir, ist ja auch die Frage, wer ist wir?
1: Ja.
2: Also die Vulgärdemokraten können es nicht sein, weil die wählen ja AfD.
1: Ja.
2: Also wir, er bildet eine Gemeinschaft mit allen, also eine Koalition der Willigen, die sich anschließen im Kampf gegen die AfD.
1: Und zwar mit allen Mitteln. Und ich meine das ganz im Ernst. Also schlichtere Gemüter, wenn die hören, dass der oberste Mann des Staates sagt, tun wir, was getan werden muss, dann schauen die sich an und fragen sich, machen wir es mit dem Messer oder machen wir es mit der Pistole?
2: Das ist eine ganz große Grenzüberschreitung. Man fragt sich auch, ob der Bundespräsident das so sagen, ich sag mal jetzt darf, also er darf alles sagen, aber ist das noch im Rahmen dessen, was sein Amt erlaubt.
1: Nein, und es gibt, das Grundgesetz definiert quasi die Stelle des Bundespräsidenten.
2: Genau.
1: Er ist moderierend,
2: das
1: steht da zum Beispiel auch wörtlich drin. Es ist parteiübergreifend, er soll eigentlich der neutrale Mann sein, der aber auch dann politisch sein kann. Deswegen jetzt aktuell. Es hat wohl zwei Telefonate gegeben von ihm, weil er am Montag wohl kurz mit dem Kanzler gesprochen hat und hat aus diesem Gespräch ganz offensichtlich, das höre ich heute, lese ich heute bei Menschen, die wissen, wovon sie reden oder schreiben, dass er den Eindruck hatte, diese Koalition ist kurz vorm Platzen. Und hat dann seinen Parteifreund, dürfen wir ja nie vergessen, er ist ja immer noch in der SPD.
2: Sehr richtig. Also seine Mitgliedschaft ruht, aber sie ruht, solange er im Amt ist, und dann nimmt er sie wieder auf.
1: Genau.
2: Also
1: er hat den Lars Klingbeil angerufen und interessanterweise Alexander Dobrindt. Und hat wohl darauf hingewiesen, dass er, das hat er auch schon durchblicken lassen, den letzten Schritt, also Neuwahl, müsste er, das liegt in seiner Hand, dass er da nicht mitmache, die sollen sich gefälligst am Riemen reißen und Politik für das Land.
2: Genau, da hat er nämlich dann ganz wichtige Rolle, wenn es um Neuwahlen geht, muss er dazu stimmen. Das ist da hat der Bundespräsident mehr Macht als viele denken. Aber nochmal zurück zu diesem Auftritt jetzt vor dem, zur Feierstunde des Bundesverfassungsgerichtes und dieser Begriff Vulgärdemokrat. Ja. Also, was verstehe ich darunter? Ich verstehe darunter, dass Menschen, die von ihrem Wahlrecht Gebrauch machen, legitim, ganz normal, jetzt so bezeichnet werden, weil sie im Sinne des Bundespräsidenten die falsche Partei wählen. Ja. Das heißt, er nennt, vulgär ist ja eine Beschimpfung. Vulgär heißt ja schlecht, einfach, primitiv. Also, genau, es sind die Dummen.
1: Ja.
2: Es sind die Narren, aber auch gefährliche Narren.
1: Ja.
2: Hat sowas schon mal in der Geschichte gegeben, dass ein Bundespräsident, der Geschichte der Bundesrepublik, dass ein Bundespräsident oder in der Weimarer Zeit, glaube ich auch nicht, das Volk so beschimpft? Eigentlich nicht. Und jetzt ist die Frage, warum regt sich darüber eigentlich außer uns beiden gerade, natürlich auch noch ein paar andere, nicht, also warum gibt es dagegen keinen größeren Aufstand, dass der Bundespräsident so etwas in Kombination jetzt noch mit dem Zitat vom letzten November, das du gebracht hast, so weit geht, eigentlich undemokratisch zu sein. Also er grenzt Demokraten aus, die von ihrem demokratischen Recht Gebrauch machen zu wählen und sagen, das sind die Dummen. Wieso, jetzt fragen wir uns wahrscheinlich gegenseitig, aber wieso, wie konnte das kommen, dass man da nicht mehr drüber redet?
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2: Wir schauen mal, was sich der Bundespräsident Steinmeier wieder geleistet hat. Er sprach von, er schimpfte über Vulgärdemokraten. Diese neue Kategorie der Beleidigung deutscher Wähler hat Bundespräsident Frank-Walter Steinmeier in einer Rede gestern anlässlich des Jubiläums des Bundesverfassungsgerichts Karlsruhe erschaffen. Damit sorgt er einmal mehr für Kritik und auch Unverständnis.
3: Beim Festakt zum 75-jährigen Bestehen des Bundesverfassungsgerichts hat Steinmeier in Karlsruhe gesprochen. Dabei wurde er einmal mehr ausgesprochen politisch. Statt als Versöhner aufzutreten, zog er eine klare politische Trennlinie und zielte offensichtlich wieder auf die AfD. Steinmeier spricht über Demokratie, Rechtsstaat und politische Macht. Dann sagt er:
4: Vor allem, meine Damen und Herren, sind da zugleich jene, ich möchte sagen, Vulgärdemokraten, die unter Berufung auf demokratische Mehrheiten und den angeblichen Volkswillen für sich unbeschränkte Macht fordern.
3: Der Bundespräsident nennt die AfD nicht beim Namen, doch inzwischen wissen alle, wen er damit meint. Bemerkenswert ist vor allem die Wortwahl. Vulgärdemokraten für jene, die sich auf demokratische Mehrheiten und den Volkswillen berufen. Über diese Attacke auf politische Kräfte, die mit den Ergebnissen demokratischer Wahlen unbequeme Bündnisse schmieden wollen, sprechen wir jetzt bei News Live.
2: Ja, ich muss es so hart sagen, das ist wirklich das Leib- und Magenthema unseres Bundespräsidenten, die Deutschen in die guten Deutschen und die schlechten Deutschen, die richtigen Demokraten und die Scheindemokraten einzuteilen. Man nennt ihn ja nicht umsonst, denke ich manchmal auch, Frank Spalter Steinmeier. Aber hören wir uns einmal genau an, was er gestern gesagt hat.
4: Vor allem, meine Damen und Herren, sind da zugleich jene, ich möchte sagen, Vulgärdemokraten, die unter Berufung auf demokratische Mehrheiten und den angeblichen Volkswillen für sich unbeschränkte Macht fordern, die von illiberaler Demokratie reden und sich von keiner Verfassung und keiner Verfassungsgerichtsbarkeit Grenzen setzen lassen wollen. All dies ist ein gefährlicher Irrweg. Demokratie ist entweder liberal oder im Diktum unseres Jubilars freiheitlich. Demokratie ist entweder liberal oder sie ist keine Demokratie.
2: Ja, was ist denn den Bundespräsidenten gefahren? Herrn Steinmeier, ein Dorn im Auge sind also Menschen, die sich ausschließlich auf, Zitat, demokratische Mehrheiten berufen und daraus unmittelbar einen Volkswillen berufen. Diese würden dann auch leicht eine illiberale Demokratie fordern. Eine Formulierung, die ja vom ehemaligen ungarischen Ministerpräsident Viktor Orban stammt, sicher nicht von deutschen Parteien. Ich wüsste niemanden, der in Deutschland mit Macht und Einfluss eine illiberale Demokratie fordern würde. Wir müssen vielleicht aber noch mal kurz über das entscheidende Wort reden. Gunnar, er spricht also von Vulgärdemokraten, also Demokraten, die nicht so richtig verstanden haben, worum es in der Demokratie wirklich geht, die also ein vulgäres Bild von Demokratie haben, nach dem Motto, die Mehrheit regiere und dann müsse halt schon durchregieren.
5: Ich halte nichts von diesem Wettbewerb, aber ich schlage das jetzt vor als Unwort des Jahres. Ja, denn Vulgärdemokraten, es ist eine Beschimpfung, es ist eine Wortschöpfung, die der Bundespräsident erfunden hat. In diesem Ausschnitt der Rede, die wir gerade gesehen haben, stimmte alles nicht. Er hat gesagt von einem vermeintlichen Volkswillen. Der Volkswille drückt sich in den Wahlen aus. Und wenn die AfD in Sachsen-Anhalt und Mecklenburg-Vorpommern die absolut stärkste Kraft wird, auch wenn sie noch nicht die absolute Mehrheit hat, dann ist das natürlich Ausdruck des Volkswillens. Dritter Fehler, er behauptet, die AfD wolle die absolute Macht. Das hat sie nie gesagt. Das ist weder im Programm erkenntlich, noch auch in allen Zitaten, die der Verfassungsschutz zusammengetragen hat. getragen hat. Ist das erkennbar, dass irgendeiner gesagt hat, sie wollten die totale Macht, womit ja gemeint ist, die anderen Parteien auszuschalten, haben sie also gar nicht gesagt. Der Bundespräsident in seiner sehr pathetischen Art und Weise, Reden zu halten, als stünde er am Grabe, da wähnt er sich offenbar auch am Grabe der Demokratie, malt uns einen Popanz an die Wand, eine Gefahr, die es nicht gibt, die er zu bekämpfen zu müssen glaubt. Und ich frage mich jetzt noch abschließend, war das jetzt am Ende ein Höflichkeitsapplaus oder denken die Leute, und da sind ja qualifizierte Juristen und Politiker anwesend, denken die ernsthaft, dass das jetzt applauswürdig ist, was der Bundespräsident da, ich hoffe, das war nur dem Amt, also dem Respekt vor dem Amt geschuldigt, dass sie da höflich geklatscht haben. Man kann dieser Rede keinen Beifall zollen, in der alles, was der Präsident gesagt hat, einfach falsch war und in dem er dann noch die Wähler, die von ihrem demokratischen Recht Gebrauch machten, dass er diese Wähler beschimpft als Vulgärdemokraten. Ich wurde noch gar nicht als Vulgär beschimpft bisher. Ich kannte das noch nicht. Also aber noch nicht vom Staatsoberhaupt. Das ist neu. Ich weiß, ob er weiß, was ich gewählt habe und mich jetzt hinzuzieht. Ich weiß ja gar nicht, wen er alles als Vulgärdemokraten bezeichnet. Wahrscheinlich nur die AfD und die AfD-Wähler.
2: Wobei man natürlich sagen muss, Julius, ob es fair zu sein, das Wort AfD fällt ja nicht. Aber es wird wohl schon diese Stoßrichtung haben, oder?
6: Er sagt es nicht, es ist doch am Ende des Tages vollkommen egal. Er ist der Staatsoberhaupt dieses Landes. Und wenn es Mehrheiten für Themen gibt, die als angeblichen Willen des Volkes zu verunglimpfen und diejenigen, die sagen, aber Moment mal, die Mehrheit der Menschen hat doch gewählt und möchte etwas anderes, das ist was passiert, als Vulgärdemokraten und sich auf eine Vulgärdemokratie beziehende Menschen zu beschimpfen. Das ist das übergeordnete Problem. Es kann meinetwegen auch darum gehen, dass linke Leute oder die FDP irgendwas macht und auf einmal die absolute Mehrheit das möchte, spielt keine Rolle, welche Partei. Wenn die Mehrheit der Menschen etwas möchte und das nicht über die Ewigkeitsklauseln dieses Grundgesetzes, die zu Recht für immer geschützt sind, wie die Würde des Menschen, wie die Freiheit der Meinung, wie der Besitz der Menschen als schützenswertes Gut nicht angegriffen wird, dann hat die Mehrheit zu entscheiden. Bums, Ende, aus. Und hat auch Frank-Walter oder Spalter Steinmeier nichts dagegen zu kamellen. Deswegen sehne ich den Januar herbei, an dem diese grauenhafte Amtszeit endlich zu Ende geht, weil das ist doch das entscheidende Problem der letzten 15 Jahre. Die Menschen wählen und wählen und wählen immer mehr etwas anderes. Diese Argumentation auch von einem Friedrich Merz. Wie lange wollen die denn noch sagen, wir können nicht die Atomkraftwerke anschalten, weil irgendjemand mal gesagt hat, die wollen aus dem Euro raus. Man wird am Wahlkampfstand damit nicht mehr zurande kommen. Wir können die Steuern nicht senken, weil die sind ja für Putin. Was ist denn das für eine Argumentationslinie? Und die Mehrheit der Menschen möchte nun mal Dinge. Sie hat Dinge bekommen, die sie nie gewählt hat. Stichwort Migration. Und sie bekommt Dinge nicht, die sie wählt. Und das ist das große demokratische Problem, das wir haben. Dieser Strohmann, der da aufgebaut wird. Es gibt Kräfte, die wollen sich nicht an die Urteile der Gerichte halten und gegen die liberale Demokratie kämpfen. Das sind alles Behauptungen, die durch nichts in der Realität belegt sind, weil sie durch nichts in der Realität belegt sein können, weil nie politische Verantwortung auf dieser bösen Bubenseite war. Insofern ist es Quatsch, ist es Spaltung, ist es Beleidigung der Wähler, ist es ein Strohmann, den niemand nachweisen oder widerlegen kann.
5: Im Januar ist es vorbei. Er hat ein Muster in allen seinen Reden, dass er immer von einer Gefahr, eine Gefahr beschwört, aber sie nicht benennt. Und dann am Ende ist es natürlich die AfD, weil die Grünen sind es bestimmt nicht, die er gemeint hat.
7: Ja, und wir dürfen nicht vergessen, so eine Rede ist ja kein Zufall. Ja, da sitzen ja wahrscheinlich ein Dutzend Leute dran, die sehr genau überlegen, wie kann jetzt der Bundespräsident in die Gesellschaft hinein.
2: So ein wichtiger Anlass, genau. 75 Jahre Bundesverfassungsgericht.
7: Super wichtiger Anlass. Ja. Und dann ist das Ergebnis in der jetzigen Zeit mit den Lehren aus den letzten Wahlen, dass es so nicht mehr weitergehen kann. Das ist beschämend. Und was mich halt wirklich nervt, es ist, man hat ja das Gefühl, die Politik lernt überhaupt nicht dazu. Ja, Sie haben angesprochen, dann gibt es dann diesen tollen Beifall. Ja, wir haben jetzt uns wieder demokratisch beschworen, uns in die Augen geguckt und gesagt, wir unterstützen uns auf diesem Kurs. Es ist ätzend. Man merkt auch, ich finde, das ist fast parallel gesellschaftsmäßig, völlig abgekapselt von den wirklichen Debatten. Und dann dazu, wie gesagt, diese Wortwahl, ja, wo ich mir so richtig vorstellen kann, wie da über Tage Redenschreiber gesessen haben und gesagt haben, wie können wir dort eine Worthülse kreieren, die unsere Demokratie
6: schützt. Es ist eine Parallelwelt. Da sitzen 800 oder 1000, wie viel auch immer, B7 ja. Minister und Richter und sonstige Menschen in irgendwelchen Behörden, die in Altbauwillen leben und nichts mit dem echten Leben und den Folgen von den Dingen, die sie politisch gut finden, zu tun haben. Wir kommen ja nach 8.30 Uhr auf Danger Dan zu sprechen, der dann sein Kind da aus irgendwelchen, ja. Aus irgendwelchen Problemschulen rausklagt, während er Antifaschist sein möchte. Ja. Es ist ein Milieuproblem. Man hat mit dem, was die Folge der Politik ist und die Folge der, man kann sich nicht mehr rauswählen aus dem, was passiert. Ich wiederhole das. Es gab nie eine Abstimmung, der gefragt wurde, Angela Merkel möchte gerne 3 Millionen Menschen aus einer kulturfremden Welt nachher lassen. Wollt ihr das? Ja, nein, das gab es nicht. Das ist einfach passiert mit Rückschluss und Rückbezug auf, ja, aber die Würde des Menschen und unser Herz ist doch weit. Ja, das kann man an einem gewissen Punkt machen, wenn die Not groß ist, aber eben nach 12 Jahren ist die Not erstens vorbei und demnach das Herz dann auch wieder etwas in, sag ich mal, realistischere Bahnen zu lenken und dann müssen eben Menschen wieder gehen, die keinen Schutzgrund mehr haben. Ist alles nicht passiert, aber wählen kann man es auch nicht, weil diejenigen, die sagen, wir würden das gerne wieder rückgängig machen, sind die bösen Buben und die Wiedergänger der Nazis.
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1: Ich bin Thomas Brockt. Bundespräsident Steinmeier hat am Tag der Deutschen Einheit zu einer entschlossenen Verteidigung der Demokratie aufgerufen. Beim Festakt in Bremen warnte er zugleich vor einem weiteren Erstarken extremistischer Kräfte in Deutschland, auch befeuert durch Lügen und Manipulationen in sozialen Medien. Die politische Demagogie lebe eine Lust an der Zerstörung aus und verhöhne und bedrohe andere Menschen, so Steinmeier. Das gefährde nicht nur Freiheit und Demokratie, sondern auch unsere innere Einheit. Die AfD hat erstmals in einer INSA-Umfrage zur bundesweiten politischen Stimmung die Marke von 30% erreicht. Die Union steht dagegen mit 18% so schlecht da wie noch nie. Die Umfrage wird regelmäßig für die Bild-Zeitung durchgeführt.
2: Die AfD legt einen Prozentpunkt zu im Vergleich zu einer Woche davor und erreicht ihren bisher besten Wert überhaupt. Die Union verliert dagegen einen Prozentpunkt, ein historisches Tief. Andere Umfrageinstitute haben schon ähnliche Werte gemessen. Einen Erklärungsansatz für die Entwicklung liefert INSA gleich mit. 79% der Befragten sind unzufrieden mit der Arbeit von Kanzler Merz und der Bundesregierung insgesamt. Jan-Henner Reitze, Nachrichtenredaktion.
1: Viele Verbraucher würden gerne noch häufiger mit Karte oder Smartphone zahlen, doch manche Geschäfte oder Restaurants nehmen nur Bargeld. Wie eine YouGov-Umfrage zeigt, konnte mehr als jeder zweite Erwachsene hierzulande in diesem Jahr mindestens einmal nicht wie gewünscht bargeldlos zahlen.
3: Noch relativ oft heißt es im Café, Restaurant oder in kleineren Geschäften, wir nehmen nur Bargeld. Obwohl inzwischen immer mehr Menschen hierzulande auch kleine Beträge lieber per Karte oder Smartphone zahlen. Mit 56% lag der Anteil derjenigen, die statt bargeldlos dann mit Münzen und Scheinen zahlen mussten, in diesem Jahr sogar höher als in der gleichen Umfrage vor 5 Jahren. Katrin Müller, Nachrichtenredaktion.
1: Linke, Grüne und SPD in Berlin haben sich auf einen weiteren gemeinsamen Weg zu einer möglichen Regierungsbildung verständigt. Das teilten die drei Parteien nach einem zweiten sogenannten Vorgespräch mit, ohne Details zu nennen. In der kommenden Woche werde man die aktuellen Gespräche zu einem Ergebnis führen, hieß es. Damit ist weiter unklar, ob es zu Sondierungsgesprächen kommt. Hintergrund sind mehrere Vorfälle bei der Linken als Wahlsieger, etwa beim Thema Antisemitismus, die Besorgnis auch bei den potenziellen Koalitionspartnern ausgelöst haben.
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1: Zum Wetter die aktuelle Vorhersage des Deutschen Wetterdienstes. In der Nacht im Westen und Nordwesten viele Wolken, sonst oft aufgelockert. Es bleibt trocken, gebietsweise bildet sich Nebel. Abkühlung auf 13 bis 5 Grad, an der See milder. Morgen tagsüber dann sehr wechselhaft mit einem Sonne-Wolken-Mix und vor allem im Südwesten gibt es einzelne Schauer und Gewitter. Sonst bleibt es trocken bei maximal 23 Grad.
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2: Internationaler Besuch bei Schuler. Fragen, was ist? Ich freue mich riesig, eine der einflussreichsten österreichischen Politikerinnen bei mir zu Gast zu haben. Claudia Bauer, Kanzleramtsministerin für Europa, für Familie, für Integration. Und den Rest muss ich weglassen, weil die Titel doch so lang sind. Herzlich willkommen.
3: Danke für die Einladung.
2: Gemeinschaftsschulden. Italien und Frankreich sind ja immer sehr daran interessiert, möglichst gemeinschaftlich Schulden zu machen. Das könnte damit zusammenhängen, dass Frankreich und Italien selbst schon ziemlich heftig überschuldet sind. Muss Deutschland, muss Österreich, müssen diejenigen, die da auf Finanzdisziplin dringen, müssen die da hart bleiben?
3: Ja, definitiv im Sinne der nächsten Generationen. Ich bin ja nicht nur Europaministerin, sondern auch Jugendministerin. Und wir sind jetzt an dem Punkt, wo wir die vergemeinschaftlichten Schulden, die wir aufgrund der Corona-Pandemie erstmalig aufnehmen mussten, auch zur Belebung des Standorts Europa, wo wir die zurückzahlen müssen. Und ich glaube, der Titel für diese gemeinsamen Schulden mit Next Generation EU ist eigentlich sehr passend gewählt, weil es tatsächlich eine Verschiebung der Verantwortung auf die nächsten Generationen ist. Und das darf es nicht dauerhaft sein. Deswegen stehen auch wir hier dem sehr skeptisch gegenüber, wenn hier vorgeschlagen wird, weiterhin Schulden aufzunehmen. Wir sollten die Schulden, die wir haben, zurückzahlen.
2: Next Generation EU ist natürlich ein klasse Paradebeispiel eigentlich für sinnentstellende Titelgebung, weil es ist einfach ein Schuldenrucksack, den wir der nächsten Generation aufhängen und eigentlich nichts, was sozusagen hoffnungsvolle Zukunft für die nächste Generation bedeutet. Beim letzten EU-Gipfel gab es einen großen Streit drüber, ob die Europäische Union in direkte Gespräche mit Moskau eintreten sollte. Der Außenkommissar hatte da, glaube ich, so ein bisschen vorgefühlt. Wie ist denn die Haltung von Österreich dazu?
3: Wir brauchen Dialog. Nur mit Dialog können wir es schaffen, dass es auch zu einem dauerhaften und gerechten Frieden kommt. Und das ist das oberste Ziel, dass wir alle teilen in Europa, dass lieber früher als später auch der Frieden in der Ukraine einkehrt. Und ja, dafür braucht es Gesprächsbereitschaft auf allen Seiten. Die Europäische Union zeigt diese Gesprächsbereitschaft, wie auch andere Partnerinnen und Partner. Von russischer Seite habe ich es bisher noch nicht so gespürt.
2: Aber Sie hätten grundsätzlich nichts dagegen, wenn es da zumindest Kontaktaufnahmen gäbe?
3: Natürlich, das ist notwendig. Und in Zeiten, wo wir verstärkt auf Diplomatie auch setzen müssen, muss uns mehr denn je bewusst sein, dass Frieden nur auf dem Verhandlungstisch zustande kommen wird und niemals am Kriegsschauplatz.
2: Bei der WM war Österreich länger im Spiel als Deutschland. Wo wir sofort ausgeschieden sind, war bei der Nominierung für den nicht ständigen Sitz im UN-Sicherheitsrat. Da hat Österreich uns den Stuhl abgekauft, gewissermaßen abgenommen. Wie darf man sich das vorstellen? Kriegen Sie jetzt öfter mal Anrufe aus Berlin? Sag mal, könnt ihr nicht im UN-Sicherheitsrat für uns das und das mit auf den Weg bringen? Oder geht es soweit dann doch die Freundschaft nicht?
3: Wir sind weiterhin sehr, sehr eng befreundet mit unseren deutschen Kolleginnen und Kollegen. Und es ist ja hier um europäische Sitze auch gegangen, die wir hier auch verlässlich in guter Partnerschaft mit europäischen Ländern hier auch wahrnehmen wollen. Es braucht hier auch, ganz offen gesagt, Reformen, damit auch der UN-Sicherheitsrat handlungsfähiger wird. Und das ist etwas, um das wir uns sehr bemühen und wofür wir das Vertrauen ausgesprochen bekommen haben.
2: Was haben Sie denn richtig gemacht, was Deutschland falsch gemacht hat, dass Sie den Sitz bekommen haben?
3: Ich kann es jetzt nur aus unserer Perspektive beurteilen. Es sind ja viele Jahre dazwischen gelegen, zwischen den Ankündigungen der Kandidaturen. Österreich ist 2011 sozusagen schon in den Ring gestiegen und hat die Kandidatur angekündigt für 27, 28. Deutschland ist meines Wissens erst 2020 in den Wahlkampf eingestiegen und hat angekündigt, hier anzutreten. Und ja, sei es wie es sei, ich glaube, wichtig ist trotz all der Euphorie, dass wir uns darauf konzentrieren, dass der UN-Sicherheitsrat auch handlungsfähig wird.
2: Klingt so ein bisschen, als ob wir uns zu selbstsicher gewesen wären und ein bisschen nachlässig daran gegangen wären. Aber ich habe natürlich Verständnis dafür, dass Sie diplomatisch den Deutschen jetzt keine Noten geben beim Wettrennen um den UN-Sicherheitsrat. Eine interessante Geschichte gibt es natürlich, Sie sind direkter Nachbar von Ungarn und da gab es im Frühjahr einen spektakulären Regierungswechsel von Viktor Orban zu Peter Magyar. Hat sich das irgendwie ausgewirkt? Also spüren Sie das im Verhältnis zu Ungarn? Wie hat sich da was verschoben?
3: Wir spüren das sehr, sehr deutlich. Es war einer seiner ersten offiziellen Besuche im Ausland, die Peter Modja mit Anita Orban, mit seiner Stellvertreterin und Außenministerin nach Wien, nach Österreich unternommen hat. Wir sind Nachbarn, wir sind auch Partner in vielen entscheidenden Fragen, wenn es beispielsweise auch um den Kampf gegen Antisemitismus geht. Uns verbindet eine jahrhundertelange gemeinsame Geschichte auch Österreich und Ungarn. Nicht nur die Donau verbindet uns, sondern hier auch viel Zusammenarbeit über die Jahrhunderte hinweg und viele Menschen, die tagtäglich die Grenze auch passieren zum Pendeln, zum Arbeiten. Und wir hoffen darauf, dass wir hier genau auch wieder bei einer guten Zusammenarbeit fortsetzen können und uns hier gut weiterentwickeln.
2: Aber Sie haben jetzt nicht den Eindruck, dass dort ein kompletter Change im politischen System ausgebrochen ist oder wird alles umgemodelt, was jetzt aus Budapest kommt?
3: Es sind jetzt die ersten Monate der neuen Regierung. Man kann die Regierung dann erst an den Taten schlussendlich auch messen. Aber ich habe schon das Gefühl, dass hier eine Aufbruchstimmung nicht nur in der Bevölkerung herrscht, sondern auch innerhalb der ungarischen Regierung. Dass viele dieser angekündigten Reformen eine Zeit brauchen, das ist auch selbstverständlich. Aber Peter Modja hat das Vertrauen der Bevölkerung bekommen, jetzt auch diese Reformen umzusetzen. Auf europäischer Ebene erwarte ich mir, dass er ein verlässlicher Partner ist. Und das hat er schon bei ersten Entscheidungen ja auch klar gemacht, dass das bisherige ungarische Veto in manchen Fragen ja auch gefallen ist.
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2: Wir diskutieren jetzt über die Linke in Berlin. Heute beginnen sie die ersten gemeinsamen Gespräche der Berliner Linken über eine mögliche Regierung in Berlin mit der SPD und den Grünen. Trotz Antisemitismusvorwürfen, umstrittener Kontakte in die Clanwelt und Verbindung zum terroristenunterstützenden Verein Rote Hilfe. Linke Spitzenkandidatin Elif Erhard war jahrelang Mitglied dieses Vereins, den der Verfassungsschutz als linksextremistisch einstuft. Von der Roten Hilfe direkt ins Rote Rathaus, darüber diskutieren wir gleich.
3: Egal ob Remo-Connection vom Bundestagsabgeordneten Ferhat Kocak oder Verbindungen zu palästinensischen Terroristen, bei den Berliner Linken gibt es fast täglich neue Skandalenthüllungen. Während sich Kocak gestern Abend für seine Clan-Freunde entschuldigte, stehen nun Spitzenkandidatin Elif Erhard und deren ehemalige Mitgliedschaft bei der Roten Hilfe e.V. im Fokus. Der Verein wird vom Verfassungsschutz als eindeutig linksextremistisch eingestuft und bietet juristischen und finanziellen Beistand für linke Straftäter. Darunter war auch die RAF-Terroristin Daniela Klette. Zur Erinnerung, Erhard könnte sehr wahrscheinlich die nächste regierende Bürgermeisterin im Berliner Rathaus sein. Mit Spendenaufrufen wie für die RAF-Terroristin Daniela Klette aus der Vereinszeitschrift unter der Überschrift Haftsituation und Solidarität geriet die Rote Hilfe ins Visier des Verfassungsschutzes. Gegründet wurde der Verein bereits 1975. Schon damals unterstützte er inhaftierte RAF-Mitglieder. Elif Erhard trat 2025 wegen angeblicher inhaltlicher Differenzen aus, war jedoch jahrelanges Mitglied. Nach Antisemitismusdiskussionen und Hamas-Verbindungen in der Berliner Linken steht Erhard schon jetzt, bevor sie überhaupt im Amt ist, kräftig in der Kritik. Darüber sprechen wir jetzt bei News Live.
2: Die Berliner Spitzenkandidatin der Linken, Elif Erhard, war Mitglied des linksextremistischen Vereins Rote Hilfe, der sogar Spenden für die RAF und die Terroristin Daniela Klette sammelte. Und es ist nicht der einzige Skandal der möglichen nächsten regierenden Bürgermeisterin im Roten Rathaus. Denn Ralf, heute beginnen die Gespräche zwischen der Linken, SPD und Grünen. Meine Frage, wie kann man überhaupt in diese Gespräche gehen?
4: Ja, also wenn man die Logik der roten Linien anwendet, die man gegenüber der AfD anwendet, dass man also mit bestimmten Leuten gar nicht erst sprechen darf, dann dürfte es diese Gespräche nicht geben. Wenn man sagt, man muss mit jedem sprechen und dann feststellen, dass es keine Übereinkunft gibt, dann muss man natürlich erstmal beginnen zu sprechen. Die Vorgeschichte ist allerdings schon doch ein bisschen belastet, muss man schon sagen, nach dieser Wahlparty und den Beziehungen beispielsweise eines Bundestagsabgeordneten zur organisierten Kriminalität. Das ist ja kein Bagatelldelikt, dass da jemand im Innenausschuss sitzt und freundliche Textnachrichten mit Clans, kriminellen Clans austauscht. Also das ist schon ein anderes Kaliber. Ich finde, die beteiligten Parteien, die Grünen und die SPD vor allem, haben einen hohen Anspruch an die moralische Integrität anderer gestellt, was Gespräche betrifft. Und da bin ich jetzt gespannt, wie sie aus diesen Gesprächen rauskommen und wie schnell sie abbrechen.
2: Julian, welchen Weg würdest du denn gehen? Erstmal sprechen und dann gucken, was rauskommt, oder gar nicht sprechen?
5: Also mein Verständnis war bisher, dass linksextremistische Verbindungen zum Linksterrorismus, zum Terrorismus insgesamt und dann auch noch zum islamistischen Terrorismus irgendwie Ausschlusskriterien für eine Koalition in Deutschland waren. Und wenn man diese Ausschlusskriterien hat und ernst nimmt, dann könnte man sich diese Gespräche auch sparen. Man kann meinetwegen da auch hingehen und dann hinterher sagen, wir machen keine Koalition. Aber das Ziel dieser Gespräche ist ja, mit fadenscheinigen Papieren eben diese Koalition zu ermöglichen. Also Elif Erhard, Spitzenkandidatin der Linkspartei und ja, Wahlsiegerin in Berlin, war Mitglied der Roten Hilfe, der größten linksextremistischen Organisation im Berliner Verfassungsschutzbericht. Wir hören uns jetzt seit Jahren an. Ja, aber die AfD steht im Verfassungsschutzbericht. Klammer auf, dort eingetragen vom politischen Gegner, der den Verfassungsschutz kontrolliert. Hier geht es nicht um eine Partei, die aus politischer Motivation da reingeschrieben worden ist. Jeder, der die Gutachten zur AfD liest, kann das erkennen. Hier geht es um die freiwillige Mitgliedschaft in einer linksextremistischen Organisation, die als Sinn, Zweck und Ziel die Unterstützung von inhaftierten Linksterroristen, unter anderem der Roten Armee-Fraktion, hat. Also tatsächlich bekommt das Rote Rathaus da eine ganz neue Bedeutung. Man sollte es einfach in Rote Armee-Fraktion-Rathaus umbenennen. Und Daniela Klette kann dann ja vielleicht Justizsenatorin oder irgendwie sowas werden, nachdem sie so unglücklich hier wenige hundert Meter von hier entfernt, wie Harpe Kerkeling sagen würde, in ihrer konspirativen Wohnung festgenommen worden ist. Also diese Gespräche sind einfach, oder die Absicht dieser Koalition, und diese Absicht besteht bei SPD und Grüner Partei, die Absicht dieser Koalition ist ein absoluter Dammbruch. Wir befördern hier gerade mit SPD und Grüner Partei eine Terrorismusunterstützerin. Und weil ihr eine Terrororganisation, die Rote Armee-Fraktion, noch nicht genug war, Klammer auf, gab auch noch eine zweite Terrororganisation, die Hammerbande, aber seien wir mal großzügig und subsumieren die beide unter Linksterrorismus, die einen ein bisschen die Erben der anderen. Weil ihr eine Terrororganisation offenbar noch nicht genug war in ihrer politischen Aktivität, tauchen dann auf ihrer Wahlsieg Party auf einmal die Sympathisanten und in gewisser Weise auch ja Kontakt- und Verbindungsleute der Hamas, des islamistischen Terrorismus hier auf. Klammer auf, kleine Geschichtslektion. SED und PLO haben schon immer zusammengearbeitet, auch sehr fruchtbar zusammengearbeitet. Die Staatssicherheit war beteiligt an der Ermöglichung diverser palästinensischer Terroranschläge, möglicherweise auch München 72, Schwarzer September, Entführung der Landshut. Immer waren da irgendwo die Fingerabdrücke der Staatssicherheit drauf. Also diese Zusammenarbeit hat Tradition. Und Elif Erhard möchte diese Tradition wieder aufleben lassen. Nur diesmal halt im Rathaus der wiedervereinten Gesamtstadt Berlin. Elif Erhard ist eine geistige und in Organisationsstrukturen eingebundene Sympathisantin des Terrorismus, des Linksterrorismus und des Hamas-Terrorismus. Das lässt sich nicht abstreiten. Und ich möchte es hier nochmal belegen. Sie war Mitglied in einem Verein, der für Terroristen gespendet und finanzielle Unterstützung organisiert hat. Man fragt sich ein bisschen, haben der armen Klette die Geldtransporterüberfälle mit Kriegswaffen nicht ausgereicht? Ja, brauchte es? Liegen da nicht irgendwo noch ein paar Millionen? Und auf ihrer Wahlparty erscheinen die Berliner Statthalter des palästinensischen Terrorismus namens Hamas. Das macht nach meiner Einschätzung, wie gesagt, ist eine Analyse, man muss bei der anzeigefreundigen Frau Erhard ein bisschen vorsichtig sein. Sie ruft gerne sofort nach der Strafjustiz, wenn man ihr eigenes Weltbild vorhält. Nach meiner Einschätzung und Analyse macht sie das zu einer mindestens geistigen Sympathisantin und in Organisationsstrukturen der Terrorismus oder Terroristenunterstützung und Finanzierung eingebundenen Person. Natürlich dürfte eine solche Person niemals mit Stimmen von SPD und Grüner Partei in ein Regierungsamt gelangen. Aber genau das ist es, worauf SPD und Grüne in ihrer Machtgeilheit gerade abzielen. Oh, ein Dienstwagenschlüssel. Naja gut, dann lassen wir 7. Oktober Rote Armee-Fraktion und Hammerbande mal gute Leute sein. Ja, haben alle unsere Schwächen. Wonderful people on both sides, wie Donald Trump sagen würde. Abstoßend, was da gerade passiert in Berlin.
2: Du hast die Nähe zu den Linken, zu den Clan-Größen ja schon angesprochen. Kotschak ist ja mittlerweile, hat sich zurückgezogen. Der hat ja eine enge Nähe zu den Clan-Größen. Macht das die Situation in irgendeiner Weise besser für die Gesprächspartner für SPD und Grünen?
4: Nein, es macht sie natürlich nicht besser. Dieses Zurückziehen bedeutet ja nicht, dass er auf seine Diäten verzichtet oder sein Mandat niederlegt. Er hat jetzt eine Funktion innerhalb des Bundestages niedergelegt. Aber wir müssen uns da, und das hat ja Julian ganz umfassend schon erläutert, wir müssen uns da, glaube ich, keine Illusionen machen. Es gibt den tiefen Willen, ein Linksbündnis zu schmieden. Und dahinter muss alles zurückstecken. Also ich sehe nicht, dass es da tatsächlich irgendeine inhaltliche Diskussion gibt und allenfalls irgendwelche Lippenbekenntnisse, die dann in Schriftstücke eingeschrieben werden. Man muss sich auch keine Illusionen machen, dass sowohl die Grüne als auch der linke Flügel der SPD die verschiedenen Vorwürfe gar nicht so schwerwiegend betrachten. Also es gibt auch Juso-Funktionäre. Eine frühere Juso-Chefin war auch mal Mitglied der Roten Hilfe, Frau Drosel. Und also das Milieu in Berlin ist ein linksextremes, um es mal vorsichtig zu überwölben. Und die haben große Sympathien eben auch mit den antisemitischen und pro-palästinensischen Teilen, die Linkspartei hier hinter sich bindet. Die sind im Prinzip im antikapitalistischen Kampf vereint und sie wollen ein Linksbündnis. Das ist einfach der tiefe Wille. Und man muss nicht glauben, dass da Reste von Bürgerlichkeit bei den Grünen oder bei der SPD irgendwie vorhanden sind. Die Berliner Grünen sind aus der alternativen Liste hervorgegangen, ist ein komplett anderes Milieu. Also meine Hoffnung, dass da irgendwelche polithygienischen Restreflexe ansprechbar sind, die sind sehr, sehr begrenzt.
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1: Ich bin Thomas Brockt. Mit einem Bürgerfest, einem Gottesdienst und einem zentralen Festakt ist heute in Bremen der Tag der Deutschen Einheit gefeiert worden. Herausforderungen der Gegenwart dürften diesen Glücksmoment in der deutschen Geschichte niemals verdrängen, sagte Bundespräsident Steinmeier in seiner Rede.
2: Durch die Wiedervereinigung gewonnene Freiheit müsse verteidigt werden, fordert Steinmeier, mit Blick auf wachsende Zustimmung für extreme Parteien. Die Politik müsse Mut zur Erneuerung beweisen, um Menschen zurückzugewinnen, die sich von der aktuellen staatlichen Ordnung abgewendet hätten, so der Bundespräsident. Das Bürgerfest zum Tag der Deutschen Einheit in Bremen geht das ganze Wochenende und bietet Musikstars auf der Bühne, Seifenkistenrennen oder Einblicke in die Wissenschaft. Jan-Henner Reitze, Nachrichtenredaktion.
1: Der Co-Pilot des Fly Dubai-Flugs von Dubai nach Tel Aviv hat den Piloten nach emiratischen Erkenntnissen mit einer Rettungsaxt angegriffen. Wie die Nachrichtenagentur WAM berichtet, gehen nach Israel nun auch die Behörden in den Vereinigten Arabischen Emiraten von einem versuchten Terroranschlag aus. Der Co-Pilot habe den Piloten vor 3 Tagen mit der Axt angegriffen und versucht, die Kontrolle über das Flugzeug zu übernehmen, hieß es. Europäer und die US-Regierung feiern die geplante Freigabe von Öl- und Dieselreserven als großen Schritt im Kampf gegen hohe Spritpreise. Aus Sicht der Ökonomin Sultan vom Institut der Deutschen Wirtschaft bringt dieser Schritt aber allenfalls eine kurzfristige Entlastung.
3: Die Freigabe der Reserven der G7-Staaten sei ähnlich wie der Tankrabatt. Ein Pflaster, das kurzfristig Linderung verschaffen kann. Die grundlegende Problematik bleibt aber bestehen, sagt die Expertin. Für eine dauerhafte Normalisierung der Energie und damit auch der Spritpreise könne aus ihrer Sicht nur eine Aufhebung der Blockade der Straße von Hormuz sorgen. Für 4 Monate wollen die G7-Staaten insgesamt 100 Millionen Barrel Rohöl und Diesel freigeben. Diana Kramer, Nachrichtenredaktion.
1: Nach der gescheiterten Hinrichtung der US-Amerikanerin Christa Pike per Giftspritze tritt der Leiter der Strafvollzugsbehörde von Tennessee zurück. Der Mann werde das Amt in diesem Monat niederlegen, gab der Gouverneur des Bundesstaats bekannt. Eine unabhängige Untersuchung soll nun klären, warum Pike 2 Giftspritzen überlebte. Die 50-Jährige war nach Angaben ihrer Anwälte zuletzt weiter bewusstlos und an ein Beatmungsgerät angeschlossen.
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1: Zum Wetter die aktuelle Vorhersage des Deutschen Wetterdienstes. In der Nacht im Westen und Nordwesten viele Wolken, sonst oft aufgelockert. Es bleibt trocken, gebietsweise bildet sich Nebel. Abkühlung auf 13 bis 5 Grad, an der See milder. Morgen tagsüber dann sehr wechselhaft mit einem Sonne-Wolken-Mix und vor allem im Südwesten gibt es einzelne Schauer und Gewitter. Sonst bleibt es trocken bei maximal 23 Grad.
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1: Heute lautet unser Thema Bye-bye Böhmermann. Jan Böhmermanns Humorgerichtshof tagt nicht mehr. Am Ende des Jahres wird Schluss sein mit dem ZDF-Magazin Royal. Das ehemals lustige Format trägt den Namen einer Anstalt im Titel, die sich unter Intendant Himmler auf Gedeih und Verderb an den linken Pöbler gekettet hatte. Den Stecker aber will Böhmermann nun ganz allein gezogen haben. Das mag stimmen. Oder nicht. Auf jeden Fall ist das Ende des ZDF-Magazins Royal eine gute Nachricht. Eine sehr gute Nachricht. Für alle Freunde der Freiheit, des Geistes und der Ironie. Gleichzeitig kündigen die Mainzer eine neue Show an. Florian Schröder soll moderieren. Auf den bösen Clown folgt der Lehrer, der keinen Spaß versteht. Himmlers ZDF liefert, was Linke wollen. Böhmermanns grimmiger Hass stürzte sich auf alles, was ausscherte aus dem linken Meinungskorridor. Das konnten Frauen sein, die darauf beharrten, dass es exakt zwei biologische Geschlechter gibt. Oder liberale Politiker. Oder konservative Journalisten. Oder der von Böhmermann verleumdete Präsident einer Bundesbehörde für Datensicherheit, der seine Ehre vor Gericht wiederherstellen konnte. Für das ZDF wurde Böhmermann von Jahr zu Jahr betreuungsaufwendiger. Gäbe es juristische Pflegestufen, Böhmermann wäre längst im fünften und höchsten Grad eingestuft. Böhmermann war ein Pausenclown, der am Hof der Macht das Lied der Macht sang. Sein Abschied im Dezember 2026 ist ein Fingerzeig. Linker Hinrichtungshumor gerät in die Defensive. Doch kommt Besseres nach? Florian Schröder soll ein neues satirisches Format namens Journal Deluxe moderieren. Schröder ist ebenso unlustig und ebenso stabil im sogenannten Kampf gegen Rechts. Er zwingt sich im Unterschied zu Böhmermann kein Lachen ab. Er doziert aus der Perspektive eines Führungskaders. Er kann Gruppen verunglimpfen und diese Verunglimpfung als Beitrag zur Differenzierung ausgeben. Wer die AfD wählt, doziert Schröder, sei nun mal ein Nazi.
2: Wir können also sagen, jeder AfD-Wähler in Sachsen-Anhalt ist und bleibt ein Nazi.
1: Florian Schröder will gemeint haben, AfD-Wähler unterstützten eine Partei mit nationalsozialistischen Anklängen. Es müsste, wenn überhaupt, neonationalsozialistisch heißen. Und auch das wäre eine haltlose Behauptung. Doch für solche Feinheiten findet Schröder keine Zeit. Er teilt dem Publikum aus dem Strandkorb seines Besserwissertums mit, für den Osten habe er wenig Verständnis. Gerade wer Bevormundung in der DDR erfahren habe, dürfe sich keiner bevormundenden Partei wie der AfD an den Hals werfen.
3: Und wenn ihr gegen Bevormundung seid, wenn ihr das aus der DDR kennt, habe ich eine riesige Sympathie für euch. Aber wenn ihr euch dann einer Partei unterwerft, die euch noch viel mehr bevormunden wird, dann habe ich dafür wenig Verständnis.
1: Genau das ist Bevormundung. Dem Wähler generös Verständnis zusprechen oder aberkennen und ihm fehlende Klugheit attestieren. Der Wähler im Osten, folgt man Schröder, geht der AfD auf den Leim. Sogar von einem gemeinen Verführer wie Ulrich Siegmund lasse man sich blenden. Obwohl Ulrich Siegmund einen politischen Latrinenduft verströme.
2: Der Mann, der 2016 die Firma Berlin Duftet gründete, mit dem Untertitel Für innovative Raumbeduftung, tut genau das. Den Raum verpesten mit einer widerlichen, billigen Parfumwolke von einem dieser widerlichen Eau de Toilette, die vor allem nach Toilette riechen und den ganzen Raum für Tage verpesten. Kurz, Uli Siegmund ist kein Dämon, sondern ein ganz normaler, gemeiner Verführer.
1: Die Wähler im Osten lassen sich also verführen und mit billigen Tricks hinters Licht führen. Er hingegen, Schröder, habe begriffen, dass Siegmunds Talent darauf beruhe, Scheißhausgerüche zu parfümieren. Schröder will all das nicht als Ossi-Schelte eines Besser-Wessis verstanden wissen, Ivo, und spricht dann doch pauschal von dem Osten und wie er schon immer gewesen sei. Sein Statement ist überschrieben mit Klappe halten, Jammer-Ossis.
2: Der Osten war schon immer das lebende Stockholm-Syndrom. Der Staat soll alles vorschreiben, aber nicht bevormunden. Er soll sagen, was zu denken ist, aber doch sollen alle alles sagen dürfen. Er soll den ÖPNV bis in den letzten Winkel schicken, aber wenn er das tut, dann empört ihr euch über eine Zwangsbebussung. Ihr müsstet euch bitte einmal entscheiden, welche Diktatur ihr jetzt genau wollt.
1: Florian Schröder sieht im Osten der Republik eine therapiebedürftige Zone. Am liebsten wäre es ihm wohl, die neuen Länder unter Aufsicht zu stellen, damit sich dort keine politischen Gerüche verbreiten, über die Herr Schröder die Nase rümpfen muss. Vielleicht also kommt der Böhmermann-geschädigte Zwangsbeitragszahler mit Schröder vom Regen in die Jauche. Das war Kissler Kompakt, der erste Kommentar des Tages, Ausgabe 370. 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
2: Und wir starten mit Bundesverteidigungsminister Boris Pistorius. Der hat gestern Folgendes gesagt. Hören wir mal rein.
3: Erlauben Sie mir noch ein weiteres Wort zum Beschluss mit Blick auf eine Prüfung eines AfD-Verbotsantrags. Sie wissen, ich habe vor einigen Wochen zusammen mit dem Ministerpräsidenten Baden-Württembergs, Cem Özdemir, einen Namensartikel in der FAZ veröffentlicht. Nicht zufällig, sondern weil wir und andere der Überzeugung sind, dass wir es mit einer inzwischen in weiten Teilen rechtsextremen Partei zu tun haben. Ich bin von Hause aus Jurist und habe mich viel mit Staats- und Verfassungsrecht beschäftigt. Aber gleichzeitig ist jede liberale Demokratie angreifbar und auch von innen zerstörbar. Und wir hatten das schon einmal vor 90 Jahren.
2: Das war Boris Pistorius und schon in der vergangenen Woche hat der SPD-Parteichef Lars Klingbeil ebenfalls ganz unverhohlen ein AfD-Verbot gefordert.
4: Es gibt das neue Gutachten noch zur AfD, wo, finde ich, wunderbar rausgearbeitet ist, warum die AfD menschenverachtend und verfassungsfeindlich ist. Und ehrlicherweise, für mich ist nicht das Entscheidende, ob die AfD 40% oder 20% oder 5% hat. Für mich ist entscheidend, dass wir aus unserer Geschichte gelernt haben, dass unsere Verfassung, unser Grundgesetz Instrumente haben gegen die Feinde der Demokratie. Und ich kann nur für mich sehr klar sagen, ich bin dafür, dass man ein solches Verbotsverfahren einleitet. Und ich muss es jetzt aber mit den anderen hinkriegen, damit das nicht nur meine Einzelmeinung ist, sondern das ist dann die Meinung auch der entscheidenden politischen Kräfte ist und wir das gemeinsam auf den Weg bringen.
2: Ja, da rücke ich gleich mal ein Stück ab, ja. Kleiner Scherz. Zwei wichtige Mitglieder der Regierung, Sie haben es gehört, fordern hier ein Verbot der Opposition. Ich meine, was denken Sie, lieber Baumann, über die Worte dieser Minister?
5: Das sind Schreie der Hilflosigkeit. Das sind Parteien, die vom Wähler völlig marginalisiert in die Ecke gedrängt werden, die politisch, was Argumente angeht, praktisch völlig wehrlos sind mittlerweile, die hierzu Zuflucht nehmen. Sie sind ja im Grunde die Verfassungsfeinde, wenn Sie versuchen, die größte Opposition, die in den Augen der Wähler wichtigste Partei, irgendwie zu verbieten. Allein diese Idee, da kämen doch im gesamten Westen, in allen Ländern gibt es Schwesterparteien zu uns mit ähnlichen Programmen. Da kommt niemand auf die Idee auch nur, was weiß ich, den Inlandsgeheimdienst drauf anzusetzen. Das ist typisch deutsch. Das ist diese übertriebene Polarisierung. Und das Schöne daran ist, wir setzen uns ja trotzdem durch. Es hilft ja nichts. Es sind wirklich jetzt Schreie der Hilflosigkeit, ist sozusagen die letzte Phase der Agonie dieser alten Parteien, die politisch wehrlos sind, weil sie das Land ruiniert haben, weil sie eine Migrationspolitik betreiben, die die Wähler nicht wollen, eine Klimapolitik auf deutschem Boden betreiben, die sie nicht wollen, Industrie strangulieren, die Schulen ruinieren, 40% können nicht mehr lesen und schreiben. Da muss eine Opposition her, da muss jetzt eine neue Epoche beginnen. Links ist vorbei, Schluss mit links. Wir machen jetzt wieder vernünftige Politik, bürgerliche, vernünftige Politik.
6: Zwei Dinge. Mir fiel auf, dass erstens mal diese Forderung nach der Einsetzung einer Bund-Länder-Gruppe zum Prüfverfahren eine Forderung ist, die eigentlich Hendrik Wüst am Wahlabend als erster in den Ring geworfen hat. Und genau das ist jetzt die Beschlusslage der SPD. Auch ein interessanter Fakt. Aber meine Frage wäre eigentlich, glauben Sie, dass überhaupt jemand daran glaubt, dass ein Verbotsverfahren Erfolg haben könnte? Oder geht es nicht vielmehr eigentlich nur darum, ein Prüfverfahren zu eröffnen, das man über Jahre hinwegzieht? Weil mein Verdacht ist, dass eigentlich auch jeder Jurist, der draufschaut, weiß, ein Parteiverbotsverfahren ist eine schwierige Angelegenheit. Die Versuche hat es ja schon auf Länderebene überall gegeben, allein mit der Einstufung. Man findet ja außer Screenshots von Facebook irgendwie nichts. Das heißt, jeder Jurist schaut drauf und sagt, die Nummer ist eigentlich nicht zu gewinnen. Aber wollen die vielleicht in Wahrheit gar nicht gewinnen, sondern wollen ihnen eigentlich nur ein Prüfverfahren an den Hals hängen wie ein Mühlstein, damit man über Jahre hinweg in jedem Wahlkampf immer noch sagen kann, da läuft ja gerade ein Prüfverfahren, ob sie verfassungswidrig ist. Also ist nicht eigentlich das wahre Ziel?
5: Natürlich ist das Ziel. Wenn Sie irgendwas hätten, wirklich was Substanzielles, hätte es doch schon lange ein Verbotsverfahren gegeben. Das gibt es nicht. Aber indem man das dauernd so am Köcheln hält, sozusagen der Verfassungsschutz erstmal beobachtet, das sind ja Teile der Innenministerien, ist schon der Verfassungsschutz missbraucht und da werden irgendwelche Prüfverfahren inszeniert. Das heißt, die AfD wird über Jahre sozusagen institutionell verdächtigt und der Verdacht wird aufrechterhalten und auch große Teile der Öffentlich-Rechtlichen, wir wissen das, beginnen doch ihre Berichterstattung über uns, ja, die in Teilen Rechtsextreme oder nachgewiesen und so, das gesicherte, dieses ganze Geschwätz, was Großteil der Wähler ja Gott sei Dank durchschaut. Demokratie funktioniert ja, die Wähler sind nicht blöd, trotzdem funktionieren sie es. Das sind aber die allerletzten Mittel, die sie jetzt noch haben, weil politisch, wie gesagt, sind sie wehrlos. Argumentativ kommt da nichts mehr, kommen jetzt Verbotsverfahren. Viel Spaß dabei, sozusagen die Hälfte der Bevölkerung, der die Partei zu nehmen und mit sozusagen mit Verboten zu kommen. Das wird nichts nutzen. Diese Diabolisierung ist genau das Ziel, das am Köcheln zu halten und eben nicht zu eröffnen, so ein Verfahren, weil es nichts bringt. Es gibt substanziell nichts gegen uns. Wir sind in keiner Weise rechtsextrem.
6: Aber man kann natürlich ihren Mitgliedern oder auch ihren Sympathisanten das Leben schwer machen. Wir haben ja auch Bundesländer, wo geprüft wird jetzt, ob man als Beamter überhaupt noch irgendwie AfD-Mitglied sein kann, also wo man im Prinzip dem Wähler droht mit einer finanziellen, also einer Existenz bedrohend, ihn unter Druck setzt, wenn du sympathisierst mit dieser Partei, die wir als gesichert rechtsextrem eingestuft haben, obwohl wir es nicht nachweisen können. Aber also das Instrument ist nicht ganz so zahnlos, weil es natürlich in vielen Bereichen im öffentlichen Dienst bei Beamten abschreckend wirken kann, und man natürlich gegen ihre Wähler vorgeht.
5: Absolut. Das sind wie so mittelalterliche Daumenschrauben, so Folterversuche unter Missbrauch der Verfassung, eigentlich demokratiefeindlich, was hier gemacht wird, nur um eine bestimmte politische Klasse an der Macht zu halten. Mit der Unterstützung auch von Teilen irgendwie der Hochschulen und Kirchenfürsten und so. Deswegen ist das ja der Beginn einer neuen Epoche und das Ende der alten Epoche. Und die wehren sich mit allem. Ich habe die mal politische Hausbesetzer genannt. Die haben ja mal begonnen als langhaarige Drogennehmende und da haben sie Häuser besetzt. Und die Hausbesetzer-Szene war 1968 sozusagen der Ausgang. Und dann war das Ziel, wir müssen alle Institutionen durchwandern. Und sie haben in den Jahrzehnten von den Hochschulen immer neue linke Akademiker in die entsprechenden Führungspositionen, haben sie die Republik in gewisser Weise institutionell erobert. Und sie sind jetzt wie politische Hausbesetzer, freiwillig gehen die nicht wieder raus. Und sie missbrauchen alles, was sie haben, um sich da in den Institutionen zu halten. Aber Demokratie funktioniert. Wir werfen sie trotzdem raus mit demokratischen Mitteln. Sachsen-Anhalt zeigt es, Mecklenburg-Vorpommern zeigt es, die SPD. Die CDU fliegt ganz aus den Parlamenten. Also, das hilft ihnen nicht.
2: Das hat ja sogar mal der Grünen-Politiker, bevor wir zum nächsten Aspekt kommen, Benedikt Lux in einem Interview von 2020 gesagt. Er hat ja sinngemäß gesagt, wir haben dafür gesorgt, dass die richtigen Leute in den richtigen Positionen sind. Es ist 8:45 und wir reden über das mögliche AfD-Verbot und wir haben ja schon drüber gesprochen oder den Wunsch des AfD-Verbots, dass dieses Szenario offensichtlich hochgehalten wird, dass das Damoklesschwert des AfD-Verbotes immer wieder ins Spiel gebracht wird und sogar im Bundesrat diskutiert man ja ganz offen über ein AfD-Verbot. Die Deutsche Presseagentur veröffentlichte gestern folgende Meldung.
7: Baden-Württembergs Ministerpräsident Cem Özdemir führt eigenen Aussagen zufolge permanent Gespräche mit Kollegen aus dem Bundesrat, um eine Mehrheit für ein AfD-Verbotsverfahren zu finden. Seit seinem ersten Tag als Ministerpräsident spreche er dazu im Kollegen- und Kolleginnenkreis, sagte der Grünen-Politiker.
2: Offensichtlich immer mehr Figuren aufs Schachbrett geschoben. Glauben Sie, dass dieses AfD-Verbotsverfahren, das Ansinnen Realität wird, wenn immer mehr Minister diese Linie verfolgen und das auch offen sagen?
5: Nein, überhaupt nicht. Substanziell ist da nichts. Und das ist einfach nur, dass der Ton immer schriller wird, je mehr sie in den Wahlen verlieren, je mehr sie um ihre Existenz fürchten. Ich glaube, in der SPD-Bundeszentrale sind jetzt wie viel entlassen worden? Irgendwie Dutzende Mitarbeiter, weil das Geld nicht mehr da ist, weil die SPD kein Geld mehr hat, weil sie nicht mehr gewählt wird. Da werden ganze Existenzen zunichte, die jetzt auf den normalen Arbeitsmarkt müssen und großenteils vielleicht gar nicht die Ausbildung haben, um weiter ihre Wohnung zu bezahlen und was es da alles gibt. Also da sind existenzielle sozusagen Probleme, die sind in die Ecke gedrängt, die versuchen alles, aber das bringt überhaupt nichts. Ob Özdemir jetzt Gespräche führt, ganz ehrlich, darüber lache ich.
8: Aber natürlich muss man schon sagen, die Anti-AfD-Front schließt ihre Reihen. Mhm. Wir reden jetzt ja über diese gemeinsame Erklärung von gestern. Im Prinzip die gesamte SPD ist damit einverstanden. Die Vorsitzenden der SPD-Fraktion des Bundestages, des Europäischen Parlaments, des Abgeordnetenhauses, der Bürgerschaften und Landtage haben sich entschlossen, Prüfverfahren zu einem Verbot der AfD einleiten. Erster Satz, die AfD ist eine rechtsextreme Partei. Wir haben vorhin die Aussage gehabt von Klingbeil, er wirbt noch dafür. Damit ist klar, bei wem er wirbt. Er muss eigentlich nur Friedrich Merz auf seine Seite ziehen. Denn die Bundesregierung könnte ein Verbotsverfahren auf den Weg bringen. Wir haben heute schon an vielen Tagen den Beweis erbracht, was Lars fordert, liefert Friedrich. Also sobald Friedrich Merz sagen würde, okay, habt ihr diesen Frieden auch noch, dann gäbe es ein AfD-Verbotsverfahren. Also mir scheint das nicht ganz vom Tisch zu sein.
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0: Beim Festakt in Bremen warnte er zugleich vor einem weiteren Erstarken extremistischer Kräfte in Deutschland, auch befeuert durch Lügen und Manipulationen in sozialen Medien. Die politische Demagogie lebe eine Lust an der Zerstörung aus und verhöhne und bedrohe andere Menschen, so Steinmeier. Das gefährde nicht nur Freiheit und Demokratie, sondern auch unsere innere Einheit. Die AfD hat erstmals in einer INSA-Umfrage zur bundesweiten politischen Stimmung die Marke von 30% erreicht. Die Union steht dagegen mit 18% so schlecht da wie noch nie. Die Umfrage wird regelmäßig für die Bild-Zeitung durchgeführt.
1: Die AfD legt einen Prozentpunkt zu im Vergleich zu einer Woche davor und erreicht ihren bisher besten Wert überhaupt. Die Union verliert dagegen einen Prozentpunkt, ein historisches Tief. Andere Umfrageinstitute haben schon ähnliche Werte gemessen. Einen Erklärungsansatz für die Entwicklung liefert INSA gleich mit. 79% der Befragten sind unzufrieden mit der Arbeit von Kanzler Merz und der Bundesregierung insgesamt. Jan-Henner Reitze, Nachrichtenredaktion.
0: Viele Verbraucher würden gerne noch häufiger mit Karte oder Smartphone zahlen, doch manche Geschäfte oder Restaurants nehmen nur Bargeld. Wie eine YouGov-Umfrage zeigt, konnte mehr als jeder zweite Erwachsene hierzulande in diesem Jahr mindestens einmal nicht wie gewünscht bargeldlos zahlen.
2: Noch relativ oft heißt es im Café, Restaurant oder in kleineren Geschäften, wir nehmen nur Bargeld. Obwohl inzwischen immer mehr Menschen hierzulande auch kleine Beträge lieber per Karte oder Smartphone zahlen. Mit 56% lag der Anteil derjenigen, die statt Bargeld los dann mit Münzen und Scheinen zahlen mussten, in diesem Jahr sogar höher als in der gleichen Umfrage vor 5 Jahren. Katrin Müller, Nachrichtenredaktion.
0: Linke, Grüne und SPD in Berlin haben sich auf einen weiteren gemeinsamen Weg zu einer möglichen Regierungsbildung verständigt. Das teilten die drei Parteien nach einem zweiten sogenannten Vorgespräch mit, ohne Details zu nennen. In der kommenden Woche werde man die aktuellen Gespräche zu einem Ergebnis führen, hieß es. Damit ist weiter unklar, ob es zu Sondierungsgesprächen kommt. Hintergrund sind mehrere Vorfälle bei der Linken als Wahlsieger, etwa beim Thema Antisemitismus, die Besorgnis auch bei den potenziellen Koalitionspartnern ausgelöst haben.
3: Soweit das Neueste. 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
0: Zum Wetter die aktuelle Vorhersage des Deutschen Wetterdienstes. In der Nacht im Westen und Nordwesten viele Wolken, sonst oft aufgelockert. Es bleibt trocken, gebietsweise bildet sich Nebel. Abkühlung auf 13 bis 5 Grad, an der See milder. Morgen tagsüber dann sehr wechselhaft mit einem Sonne-Wolken-Mix und vor allem im Südwesten gibt es einzelne Schauer und Gewitter. Sonst bleibt es trocken bei maximal 23 Grad.
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1: Ich bin Uli Reitinger. Mit einem Bürgerfest, einem Gottesdienst und einem zentralen Festakt ist heute in Bremen der Tag der Deutschen Einheit gefeiert worden. Herausforderungen der Gegenwart dürften diesen Glücksmoment in der deutschen Geschichte niemals verdrängen, sagte Bundespräsident Steinmeier in seiner Rede.
2: Durch die Wiedervereinigung gewonnene Freiheit.

0: Jan-Henner Reit zur Nachrichtenredaktion.
1: Die ostdeutsche Wirtschaft hinkt der westdeutschen mehr als 3 Jahrzehnte nach der Wiedervereinigung immer noch hinterher und der Abstand wird seit Jahren nicht kleiner. 2025 erreichten die 5 ostdeutschen Flächenländer nach Berechnungen des Instituts der deutschen Wirtschaft knapp 79% des Westniveaus nach gut 78% im Jahr zuvor. Seit 1991 hat der Osten zwar kräftig aufgeholt, seit 5 Jahren ist die Angleichung aber ins Stocken geraten. Europäer und die US-Regierung feiern die geplante Freigabe von Öl- und Dieselreserven als großen Schritt im Kampf gegen hohe Spritpreise. Aus Sicht der Ökonomin Samina Sultan vom Institut der deutschen Wirtschaft bringt dieser Schritt aber allenfalls kurzfristig Entlastung.
2: Die Freigabe der Reserven der G7-Staaten sei ähnlich wie der Tankrabatt. Ein Pflaster, das kurzfristig Linderung verschaffen kann. Die grundlegende Problematik bleibt aber bestehen, sagt die Expertin. Für eine dauerhafte Normalisierung der Energie und damit auch der Spritpreise könne aus ihrer Sicht nur eine Aufhebung der Blockade der Straße von Hormuz sorgen. Für 4 Monate wollen die G7-Staaten insgesamt 100 Millionen Barrel Rohöl und Diesel freigeben. Diese sind als Notreserven national eingelagert. Diana Kramer, Nachrichtenredaktion.
1: Die AfD erreicht in einer INSA-Umfrage bundesweit erstmals die 30%-Marke und die Union fällt gleichzeitig auf ein Tief und liegt nur noch bei 18%. Damit liegt die AfD in der Umfrage für die Bild-Zeitung 12 Punkte vor der Union. Für beide Parteien sind dies innerhalb der INSA-Daten bisherige Höchst- bzw. Tiefstwerte.
3: Soweit das Neueste. 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
1: Das Wetter, die aktuelle Vorhersage des Deutschen Wetterdienstes. In dieser Nacht sind im Westen und Nordwesten viele Wolken unterwegs. Im Rest des Landes lockern die Wolken auf, es bleibt trocken. Die Temperatur geht zurück auf 5 bis 13 Grad. Morgen tagsüber dann sehr wechselhaft mit einem Sonne-Wolken-Mix und vor allem im Südwesten gibt es einzelne Schauer und Gewitter. Ansonsten bleibt es trocken bei 23 Grad maximal.
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1: Ich bin Uli Reitinger. Deutschland hat den Einheitstag gefeiert. Der zentrale Festakt fand in diesem Jahr in Bremen statt. Bundespräsident Steinmeier hielt die Festrede. Er sprach von einer tiefen Wunde, die vor 36 Jahren geheilt wurde. Heute sei die Unzufriedenheit groß. Viele in Ost und West erklärten ihr Misstrauen gegen die politische Ordnung der Bundesrepublik.
2: Wir haben doch gemeinsam aufgebaut. Menschen haben einander geholfen. Sie haben verdammt viel Solidarität bewiesen. Und deshalb sage ich gegen diejenigen, die uns jetzt wieder auseinandertreiben wollen. Wir sind gegen neue Mauern in unseren Köpfen. Wir sind einander nicht fremd. Wir gehören zusammen und wir bleiben zusammen.
1: Bei einer Demonstration am Rande der Feierlichkeiten zum Tag der Deutschen Einheit sind 4 Polizisten in Bremen leicht verletzt worden. Die Kundgebung wurde gestoppt.

0: Generalstaatsanwaltschaft mit. Inzwischen kommen immer mehr Details ans Licht, was sich an Bord des Flugzeugs abgespielt hat.
1: Aus den Emiraten hieß es nun, der Co-Pilot habe den Piloten mit einer Rettungsaxt angegriffen. Er habe versucht, die Kontrolle über das Flugzeug zu übernehmen, hieß es. US-Medien berichteten zudem, der Co-Pilot sei wegen Sicherheitsbedenken bereits aus seinem früheren Job bei einer Fluggesellschaft im Oman entlassen worden. In arabischen Medien hieß es, er habe sich womöglich bei früheren Besuchen in Syrien von extremistischen Ideen beeinflussen lassen. Aus Beirut, Amira Rajab.
0: Mehr als jeder zweite Erwachsene konnte in Deutschland in diesem Jahr mindestens einmal nicht wie gewünscht bargeldlos bezahlen. Mit 56% lag der Anteil in einer aktuellen YouGov-Umfrage höher als 2021 mit damals 45%. Die Mehrheit derjenigen, die nicht mit Karte oder Smartphone zahlen konnten, berichtet von 2 bis 5 Fällen im laufenden Jahr. Finanzminister Klingbeil will Geschäfte und Restaurants verpflichten, künftig zusätzlich zum Bargeld auch digitale Zahlungen zu akzeptieren.
2: Soweit das Neueste. 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
0: Das Wetter, die aktuelle Vorhersage des Deutschen Wetterdienstes. In der Nacht sind im Westen und Nordwesten viele Wolken unterwegs, im Rest des Landes lockern die Wolken auf. Es bleibt trocken. Die Temperatur geht zurück auf 5 bis 13 Grad. Tagsüber morgen dann sehr wechselhaft mit einem Sonne-Wolken-Mix und vor allem im Südwesten gibt es einzelne Schauer und Gewitter. Ansonsten bleibt es trocken bei 23 Grad maximal.
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1: Ich bin Uli Reitinger. Bundespräsident Steinmeier hat am Tag der Deutschen Einheit zu einer entschlossenen Verteidigung der Demokratie aufgerufen. Beim Festakt in Bremen warnte er zugleich vor einem weiteren Erstarken extremistischer Kräfte in Deutschland, auch befeuert durch Lügen und Manipulationen in sozialen Medien. Die politische Demagogie lebe eine Lust an der Zerstörung aus und verhöhne und bedrohe andere Menschen, so Steinmeier. Das gefährde nicht nur Freiheit und Demokratie, sondern auch unsere innere Einheit. Auch wirtschaftlich ist die Einheit noch nicht vollendet. Die ostdeutsche Wirtschaft hinkt der westdeutschen immer noch hinterher und der Abstand verringert sich kaum noch. Das zeigen Zahlen des Instituts der deutschen Wirtschaft.
2: Die ostdeutschen Flächenländer erreichen 79% der Wirtschaftskraft des Westens und haben über Jahre immer weiter aufgeholt, bis zur Corona-Zeit. Seitdem stagniert der Prozess. Das größte Defizit sieht das Institut der deutschen Wirtschaft im Forschungsbereich, in dem Personal aus dem Osten fehle. Aber auch bei Investitionen herrsche Stillstand. Thomas Brock, Nachrichtenredaktion.
1: Im September haben in Deutschland wieder etwas mehr Menschen einen Asylantrag gestellt. Nach Angaben des Innenministeriums gingen beim Bundesamt für Migration und Flüchtlinge knapp 5.300 Asylanträge ein. Zum Vergleich, im Juli und August waren es jeweils weniger als 4.000 Anträge. Mittel- und langfristig gehen die Zahlen aber zurück.
3: Einen entscheidenden Grund für die sinkenden Asylzahlen sehen Migrationsforscher in den Herkunftsländern. So

0: Unter dem Motto "Es brennt" haben zahlreiche Menschenketten in mehr als 100 Städten einen politischen und gesellschaftlichen Neustart gefordert für einen stärkeren Umwelt- und Klimaschutz sowie eine gerechtere Politik. Die Veranstalter schätzen, dass die Menschenketten zusammengezählt eine Länge von 21 Kilometern erreicht haben. 19.000 Menschen haben sich bundesweit beteiligt. Aufgerufen zu der Aktion hatten Natur- und Klimaschutzorganisationen, Kirchen, Gewerkschaften und andere Bündnisse.
1: Soweit das Neueste. 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
0: Das Wetter, die aktuelle Vorhersage des Deutschen Wetterdienstes. Es wird insgesamt ein ganz angenehmer Sonntag. In vielen Gegenden ist es sonnig und trocken oder es gibt einen freundlichen Sonne-Wolken-Mix. Ab dem Nachmittag bilden sich im Süden einzelne Schauer und Gewitter. Die Höchsttemperaturen liegen meist zwischen 17 und 23 Grad. Ähnlich freundlich starten wir die neue Woche. Am Montag gibt es nur noch an den Alpen etwas Regen. Im großen Rest des Landes bleibt es trocken bei 17 bis 24 Grad.
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1: Ich bin Uli Reitinger. Mit einem Bürgerfest, einem Gottesdienst und einem zentralen Festakt ist in Bremen der Tag der Deutschen Einheit gefeiert worden. Herausforderungen der Gegenwart dürften diesen Glücksmoment in der deutschen Geschichte niemals verdrängen, sagte Bundespräsident Steinmeier in seiner Rede.
2: Durch die Wiedervereinigung gewonnene Freiheit müsse verteidigt werden, fordert Steinmeier, mit Blick auf wachsende Zustimmung für extreme Parteien. Die Politik müsse Mut zur Erneuerung beweisen, um Menschen zurückzugewinnen, die sich von der aktuellen staatlichen Ordnung abgewendet hätten, so der Bundespräsident. Das Bürgerfest zum Tag der Deutschen Einheit in Bremen geht das ganze Wochenende und bietet Musikstars auf der Bühne oder Einblicke in die Wissenschaft. Jan-Henner Reitze, Nachrichtenredaktion.
1: Die Deutsche Bahn will das Familienticket dauerhaft anbieten. Das kündigte Bahnchefin Evelyn Paller in der Bild am Sonntag an. Eine Hin- und Rückfahrt für eine Familie im ICE kostet demnach 99,99 Euro. Die Bahn hatte das Angebot zunächst zeitweise für die Sommerferien eingeführt. Ab dem 1. November will man es dauerhaft ins Sortiment aufnehmen, weil das Angebot für einen deutlichen Zuwachs gesorgt hat. Die Bahn habe 100.000 Familien mehr als im vergangenen Jahr an Bord ihrer Züge begrüßen dürfen, sagt Bahnchefin Paller. Viele Verbraucher würden gerne noch häufiger mit Karte oder Smartphone zahlen. Aber manche Geschäfte oder Restaurants nehmen nur Bargeld. Wie eine aktuelle YouGov-Umfrage zeigt, konnte mehr als jeder zweite Erwachsene hierzulande in diesem Jahr mindestens einmal nicht, wie gewünscht, bargeldlos bezahlen.
3: Noch relativ oft heißt es im Café, Restaurant oder in kleineren Geschäften, wir nehmen nur Bargeld. Obwohl inzwischen immer mehr Menschen hierzulande auch kleine Beträge lieber per Karte oder Smartphone zahlen. Mit 56% lag der Anteil derjenigen, die statt bargeldlos dann mit Münzen und Scheinen zahlen mussten, in diesem Jahr sogar höher als in der gleichen Umfrage vor 5 Jahren. Bundesfinanzminister Klingbeil will Geschäfte und Restaurants künftig verpflichten, zusätzlich zum Bargeld auch digitale Zahlungen mit Karte oder Handy zu akzeptieren. Katrin Müller, Nachrichtenredaktion.
1: In München geht das 191.

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2: Das Wetter, die aktuelle Vorhersage des Deutschen Wetterdienstes. Es wird insgesamt ein ganz angenehmer Sonntag. In vielen Gegenden ist es sonnig und trocken oder es gibt einen freundlichen Sonne-Wolken-Mix. Ab dem Nachmittag bilden sich im Süden einzelne Schauer und Gewitter. Die Höchsttemperaturen liegen meist zwischen 17 und 23 Grad. Ähnlich freundlich starten wir in die neue Woche. Am Montag gibt es nur noch an den Alpen etwas Regen. Im großen Rest des Landes bleibt es trocken bei 17 bis 24 Grad.
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1: Ich bin Uli Reitinger. Deutschland hat den Einheitstag gefeiert. Der zentrale Festakt fand in diesem Jahr in Bremen statt. Bundespräsident Steinmeier hielt die Festrede. Er sprach von einer tiefen Wunde, die vor 36 Jahren geheilt wurde. Heute sei die Unzufriedenheit groß. Viele in Ost und West erklären ihr Misstrauen gegen die politische Ordnung der Bundesrepublik.
2: Wir haben doch gemeinsam aufgebaut. Menschen haben einander geholfen. Sie haben verdammt viel Solidarität bewiesen. Und deshalb sage ich gegen diejenigen, die uns jetzt wieder auseinandertreiben wollen. Wir sind gegen neue Mauern in unseren Köpfen. Wir sind einander nicht fremd. Wir gehören zusammen und wir bleiben zusammen.
1: Bei einer Demonstration am Rande der Feierlichkeiten zum Tag der Deutschen Einheit sind 4 Polizisten in Bremen leicht verletzt worden. Die Kundgebung wurde gestoppt, als von Demonstrationsteilnehmern eine Deutschlandflagge verbrannt wurde, sagte ein Polizeisprecher. Als Polizisten daraufhin Personalien feststellen wollten, wurden sie teils mit Fahnenstangen angegriffen. Mehrere Menschen wurden in Gewahrsam genommen. Die Versammlung wurde aufgelöst. Die Deutsche Bahn will dauerhaft ein Familienticket anbieten. Das kündigte Bahnchefin Evelyn Paller in der Bild am Sonntag an. Den Pauschalpreis von 99,99 Euro für Familien hatte die Bahn schon in den Sommerferien angeboten.
3: Bis zu 5 Personen Hin- und Rückfahrt mit dem ICE inklusive Sitzplatzreservierung. Dieses Pauschalangebot hat im Sommer schon dazu geführt, dass 100.000 Familien mehr mit der Bahn gefahren sind, sagt Konzernchefin Paller. Ab dem 1. November soll es das Familienticket jetzt dauerhaft geben, der Verkauf am 26. Oktober starten. Das ist auch ein bisschen Wiedergutmachung, weil es immer noch Kritik daran gibt, dass die Bahn vergünstigte Sitzplatzreservierungen für Familien abgeschafft hatte. Jan-Henner Reitze, Nachrichtenredaktion.
1: Die in der schwarz-roten Koalition umstrittene Rentenreform muss bis zum Jahresende beschlossen sein, das fordert zumindest CDU-Wirtschaftsministerin Reiche. SPD-Arbeitsministerin Baas soll den Gesetzentwurf zügig vorlegen, sagte sie der Bild am Sonntag. Baas habe den entsprechenden Koalitionsbeschluss nicht nur mitgetragen, sondern aktiv mitverhandelt, so Reiche. Die SPD tut sich aber schwer mit der geplanten Abschaffung der Rente mit 63. Reiche warnt vor einem Aufweichen der geplanten Rentenreform.
0: Soweit das Neueste. 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